So, jetzt schauen wir ein wenig später. Fernsehen sind Kinder auch Rentner. Keine da. Gut. Weil in der Nacht, da kommt ja nichts mehr für Kinder. Am Tag auch nicht, aber in der Nacht ist es schlimmer.

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1: Um 3 Uhr mit Katja Kindermann. In Großbritannien gerät Premierminister Starmer stärker unter Druck. Ein Minister ist gestern zurückgetreten und ein weiterer Konkurrent aus der Labour-Partei könnte sich um ein Unterhausmandat bewerben. Aus der Nachrichtenredaktion Torben Müller.
2: Gesundheitsminister Streeting hat seinen Rückzug aus dem Kabinett damit begründet, dass er das Vertrauen in Starmer verloren habe. Er hat aber nicht erklärt, ob er gegen ihn antreten will. Der Premier bekräftigte seine Absicht, das Amt weiterzuführen. Sollte es in der Labour-Partei zu einer Revolte gegen Starmer kommen, gilt auch der Bürgermeister von Manchester, Burnham, als Anwärter auf seine Nachfolge. Er hat bisher keinen Sitz im Unterhaus. Ein anderer Labour-Abgeordneter hat sein Mandat jetzt aber niedergelegt, sodass Burnham sich darum bewerben kann.
1: US-Präsident Trump setzt heute seinen Staatsbesuch in China fort. Offen blieb zunächst, ob es im Handelskonflikt zwischen den Vereinigten Staaten und der Volksrepublik konkrete Fortschritte geben wird. Gestern war Trump bereits zu ersten Gesprächen mit Chinas Staatschef Xi in Peking zusammengekommen. Auch heute ist ein Treffen geplant. Danach wird der Präsident zurück in die USA reisen. Es ist Trumps zweiter Staatsbesuch. Bereits in seiner ersten Amtszeit, 2017, besuchte er China. Der ukrainische Präsident Selenskyj hat schmerzhaftere Sanktionen gegen Moskau gefordert. Anlass ist der jüngste Angriff auf Kiew mit mindestens 21 Toten, darunter offenbar auch 2 Kindern. Laut Selenskyj war ein Marschflugkörper vom Typ CH-101 in ein Gebäude eingeschlagen. Das Geschoss sei im 2. Quartal dieses Jahres hergestellt worden, so der Präsident in seiner abendlichen Videobotschaft. Das bedeutet, dass Russland die dafür nötigen Komponenten weiterhin beziehe und die weltweiten Sanktionen umgehe. Vor der dänischen Insel Anholt ist ein toter Wal entdeckt worden. Jetzt prüfen die zuständigen Behörden, ob es sich dabei um den Buckelwal handelt, der wochenlang vor der deutschen Ostseeküste festsaß. Aus Stockholm, Arne Bartram.
3: Die dänische Umweltbehörde hat bisher nur bestätigt, dass ein Wal vor Anholt gestrandet ist. Beobachter vor Ort schätzen das Tier auf 10 bis 15 Meter Länge. Das würde zu dem Buckelwal passen, der zuletzt vor der Insel Pöhl lag. Außerdem befindet sich Anholt auf der Route Richtung Nordsee, in die der Wal Anfang Mai gebracht worden war. Die dänischen Behörden gehen davon aus, dass das jetzt gefundene Tier schon eine Weile tot ist. Als nächstes sollen Gewebeproben genommen werden. So könnte geklärt werden, ob es der Wal von der Insel Pöhl ist.
1: Das waren die Nachrichten. Das Wetter in Deutschland. Tagsüber gebietsweise Schauer, teils mit Graupel, selten Gewitter, örtlich Sonne. Höchstwerte 9 Grad im Allgäu bis 17 Grad in der Lausitz. Am Samstag zum Teil heiter, ein paar Schauer, in den Bergen Schnee, 9 bis 17 Grad. Und am Sonntag überwiegend trocken, die Temperaturen liegen dann bei 13 bis 19 Grad. Die Zeit, es ist jetzt 3:03.
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1: Um 4 Uhr mit Katja Kindermann. In Großbritannien gerät Premierminister Starmer stärker unter Druck. Ein Minister ist gestern zurückgetreten und ein weiterer Konkurrent aus der Labour-Partei könnte sich um ein Unterhausmandat bewerben. Aus der Nachrichtenredaktion Torben Müller.
2: Gesundheitsminister Streeting hat seinen Rückzug aus dem Kabinett damit begründet, dass er das Vertrauen in Starmer verloren habe. Er hat aber nicht erklärt, ob er gegen ihn antreten will. Der Premier bekräftigte seine Absicht, das Amt weiterzuführen. Sollte es in der Labour-Partei zu einer Revolte gegen Starmer kommen, gilt auch der Bürgermeister von Manchester, Burnham, als Anwärter auf seine Nachfolge. Er hat bisher keinen Sitz im Unterhaus. Ein anderer Labour-Abgeordneter hat sein Mandat jetzt aber niedergelegt, sodass Burnham sich darum bewerben kann.
1: Die USA setzen bei der Öffnung der Straße von Hormus auf Unterstützung aus China. Präsident Trump sagte in einem Interview mit dem Sender Fox News, Chinas Staatschef Xi Jinping habe seine Hilfe angeboten. Aus der Nachrichtenredaktion Thorsten Lange.
3: Trump hat bei seinem Besuch in Peking ein erstes Gespräch mit Xi geführt und sich anschließend in Interviews geäußert. Dort sagte er, der chinesische Staats- und Parteichef habe erklärt, wenn er irgendwie helfen könne bei der Öffnung der Straße von Hormus, dann werde er das gern tun. Und Xi soll zugesagt haben, keine weitere militärische Ausrüstung an Iran zu liefern. Von chinesischer Seite gibt es dafür keine Bestätigung. Peking kauft einen Großteil des iranischen Öls und gilt neben Russland als Irans wichtigster Lieferant von Militärgütern. Trump und Xi werden heute ein weiteres Gespräch führen.
1: Der ukrainische Präsident Zelensky hat schmerzhaftere Sanktionen gegen Moskau gefordert. Anlass ist der jüngste Angriff auf Kiew mit mindestens 21 Toten, darunter offenbar auch Kinder. Laut Zelensky war ein Marschflugkörper vom Typ CH-101 in ein Gebäude eingeschlagen. Das Geschoss sei im zweiten Quartal dieses Jahres hergestellt worden. Vor der dänischen Insel Anholt ist ein toter Wal entdeckt worden. Jetzt prüfen die zuständigen Behörden, ob es sich dabei um den Buckelwal handelt, der wochenlang vor der deutschen Ostseeküste festsaß. Aus Stockholm, Arne Bartram.
4: Die dänische Umweltbehörde hat bisher nur bestätigt, dass ein Wal vor Anholt gestrandet ist. Beobachter vor Ort schätzen das Tier auf 10 bis 15 Meter Länge. Das würde zu dem Buckelwal passen, der zuletzt vor der Insel Pöhl lag. Außerdem befindet sich Anholt auf der Route Richtung Nordsee, in die der Wal Anfang Mai gebracht worden war. Die dänischen Behörden gehen davon aus, dass das jetzt gefundene Tier schon eine Weile tot ist. Als nächstes sollen Gewebeproben genommen werden. So könnte geklärt werden, ob es der Wal von der Insel Pöhl ist.
1: Das waren die Nachrichten. Das Wetter in Deutschland. Tagsüber gebietsweise Schauer, teils mit Graupel, selten Gewitter, örtlich Sonne. Zwischen 9 und 17 Grad in der Lausitz. Es ist jetzt 4.03 Uhr.
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1: Um 5 Uhr mit Katja Kindermann. In Großbritannien gerät Premierminister Starmer stärker unter Druck. Ein Minister ist gestern zurückgetreten und ein weiterer Konkurrent aus der Labour-Partei könnte sich um ein Unterhausmandat bewerben. Aus der Nachrichtenredaktion Torben Müller.
2: Gesundheitsminister Streeting hat seinen Rückzug aus dem Kabinett damit begründet, dass er das Vertrauen in Starmer verloren habe. Er hat aber nicht erklärt, ob er gegen ihn antreten will. Der Premier bekräftigte seine Absicht, das Amt weiterzuführen. Sollte es in der Labour-Partei zu einer Revolte gegen Starmer kommen, gilt auch der Bürgermeister von Manchester, Burnham, als Anwärter auf seine Nachfolge. Er hat bisher keinen Sitz im Unterhaus. Ein anderer Labour-Abgeordneter hat sein Mandat jetzt aber niedergelegt, sodass Burnham sich darum bewerben kann.
1: Die USA setzen bei der Öffnung der Straße von Hormuz auf Unterstützung aus China. Präsident Trump sagte in einem Interview mit dem Sender Fox News, Chinas Staatschef Xi Jinping habe seine Hilfe angeboten. Aus der Nachrichtenredaktion Thorsten Lange.
3: Trump hat bei seinem Besuch in Peking ein erstes Gespräch mit Xi geführt und sich anschließend in Interviews geäußert. Dort sagte er, der chinesische Staats- und Parteichef habe erklärt, wenn er irgendwie helfen könne bei der Öffnung der Straße von Hormuz, dann werde er das gern tun. Und Xi soll zugesagt haben, keine weitere militärische Ausrüstung an Iran zu liefern. Von chinesischer Seite gibt es dafür keine Bestätigung. Peking kauft einen Großteil des iranischen Öls und gilt neben Russland als Irans wichtigster Lieferant von Militärgütern. Trump und Xi werden heute ein weiteres Gespräch führen.
1: Der ukrainische Präsident Zelensky hat schmerzhaftere Sanktionen gegen Moskau gefordert. Anlass ist der jüngste Angriff auf Kiew mit mindestens 21 Toten, darunter offenbar auch Kinder. Laut Zelensky war ein Marschflugkörper vom Typ CH-101 in ein Gebäude eingeschlagen. Das Geschoss sei im zweiten Quartal dieses Jahres hergestellt worden. Vor der dänischen Insel Anholt ist ein toter Wal entdeckt worden. Jetzt prüfen die zuständigen Behörden, ob es sich dabei um den Buckelwal handelt, der wochenlang vor der deutschen Ostseeküste festsaß. Aus Stockholm, Arne Bartram.
4: Die dänische Umweltbehörde hat bisher nur bestätigt, dass ein Wal vor Anholt gestrandet ist. Beobachter vor Ort schätzen das Tier auf 10 bis 15 Meter Länge. Das würde zu dem Buckelwal passen, der zuletzt vor der Insel Pöhl lag. Außerdem befindet sich Anholt auf der Route Richtung Nordsee, in die der Wal Anfang Mai gebracht worden war. Die dänischen Behörden gehen davon aus, dass das jetzt gefundene Tier schon eine Weile tot ist. Als nächstes sollen Gewebeproben genommen werden. So könnte geklärt werden, ob es der Wal von der Insel Pöhl ist.
1: Das waren die Nachrichten. Das Wetter in Deutschland. Tagsüber gebietsweise Schauer, teils mit Graupel, selten Gewitter, örtlich Sonne. Höchstwerte 9 Grad im Allgäu bis 17 Grad in der Lausitz. Es ist jetzt 5:03 Uhr.
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1: Sechs Uhr, die Nachrichten des Bayerischen Rundfunks mit Gabi Hinterstößer. Die Übersicht. Weniger Menschen reisen illegal in die Europäische Union ein. Ministerpräsident Söder empfängt Vertreter von Wirtschaft und Gewerkschaften. Fußballerinnen des FC Bayern gewinnen den DFB-Pokal. Und das Wetter in Bayern, Wolken und gebietsweise Regen bei 9 bis 15 Grad. Brüssel. Die irreguläre Einwanderung in die EU ist in den ersten 4 Monaten dieses Jahres deutlich zurückgegangen. Das geht aus aktuellen Daten hervor, die die EU-Grenzschutzagentur Frontex am Vormittag veröffentlicht und die dem ARD-Studio Brüssel bereits exklusiv vorliegen. Demnach sind in diesem Jahr von Januar bis April bisher knapp 29.000 Menschen irregulär in die EU eingereist, das heißt ohne gültige Papiere oder ohne Einreise- oder Aufenthaltsgenehmigung. Das ist der niedrigste Stand seit Jahren. 2023 etwa waren es 3-mal so viele Menschen. Die Haupteinreiserouten führen nach wie vor über das zentrale und östliche Mittelmeer. Nach Angaben der Internationalen Organisation für Migration sind in diesem Jahr bisher mehr als 1.200 Menschen im Mittelmeer ums Leben gekommen. Kiew. Die Zahl der Toten nach den jüngsten russischen Angriffen auf die ukrainische Hauptstadt ist nach Behördenangaben auf mindestens 21 Menschen gestiegen. Unter den Opfern sind demnach auch Kinder. Mehr als 50 weitere Menschen wurden verletzt. Bundeskanzler Merz bezeichnete die Attacken als die schwersten russischen Angriffe seit langem. Der ukrainische Präsident Zelensky sprach in einer Videobotschaft von rund 680 Drohnen und 56 Raketen, die Moskau abgefeuert habe. Bei der mehrstündigen Attacke auf Kiew sei ein Marschflugkörper eingeschlagen, der erst kürzlich hergestellt wurde. Das zeige, dass Russland die weltweiten Sanktionen umgehe, um die dafür nötigen Komponenten zu beziehen, so Zelensky. München. Ministerpräsident Söder lädt heute zum Treffen zwischen Vertretern von Politik, Wirtschaft und Gewerkschaften ein. Hintergrund sind eine schwächelnde Wirtschaft und hohe Energiepreise, die eine Erholung im Moment erschweren. Viele Branchen leiden unter Auftragsmangel und Unsicherheiten. Die Wirtschaftsvertreter pochen daher auf Entlastungen und Reformen. Der Deutsche Gewerkschaftsbund fordert dagegen höhere Ausgaben vom Freistaat selbst. Das Festhalten an der schwarzen Null im Staatshaushalt begrenze notwendige Zukunftsinvestitionen. Berlin. Die Gewerkschaft Verdi hat für heute zu Warnstreiks im Handel aufgerufen. Bundesweit sollen Betriebe bestreikt werden, wie die Gewerkschaft vorgestern angekündigt hatte. In Frankfurt, Hamburg, Stuttgart und Dortmund sind auch Demonstrationen geplant. Verdi erklärte das Angebot der Arbeitgeber gleiche noch nicht einmal die Inflation aus. Verdi fordert 7% mehr Lohn, die Arbeitgeber bieten ab November eine Erhöhung um 2% und ab August kommenden Jahres eine weitere um 1,5% an. Im Handel arbeiten laut Verdi rund 5,2 Millionen Menschen. Washington. Vor der Fußball-WM haben die USA ihre Visabestimmungen gelockert. So sollen für WM-Teilnehmer und ausgewählte Fans aus bestimmten Ländern die Kautionszahlungen ausgesetzt werden, teilte das Außenministerium mit. Ursprünglich sollten Menschen aus 50 Ländern für ein US-Visum zwischen 5.000 und 15.000 Dollar hinterlegen. Zu den betroffenen Staaten zählen mit Algerien, Kap Verde, der Elfenbeinküste, Senegal und Tunesien auch 5 WM-Teilnehmer. Köln. Die Fußballerinnen des FC Bayern haben sich nach der Meisterschale auch den DFB-Pokal geholt. Beim Finale in Köln setzten sich die Münchnerinnen mit 4:0 gegen Wolfsburg durch. Die Bayern-Männer kämpfen am 23. Mai um den DFB-Pokal. Gegner im Finale in Berlin ist dann Titelverteidiger Stuttgart. Und die deutschen Fußball-Juniorinnen haben bei der U17-EM in Nordirland das Finale erreicht durch ein 4:3 im Elfmeterschießen gegen Spanien im Halbfinale. Das Wetter in Bayern. Am Vormittag mehr Wolken als Sonne und gebietsweise etwas Regen. Zum Nachmittag hin wechselhaft, in Altennähe dicht bewölkt und regnerisch bei 9 bis 15 Grad. Kommende Nacht, teils klar, teils bewölkt mit Regen bei Tiefstwerten um 4 Grad. Morgen in Franken freundlicher als im Süden, an den Alpen halten sich dichte Wolken und Regen. Am Sonntag und Montag jeweils erst freundlich, später mehr Wolken bei 8 bis 20 Grad. Es ist jetzt 6.05 Uhr. Der Verkehrsservice mit einer Meldung: A93 Rosenheim Richtung Kiefersfelden. Zwischen Brandenburg und Grenzübergang Kiefersfelden Stau und stockend für Lkw auf der rechten Spur wegen der Blockabfertigung in Österreich. Soweit diese Meldung.
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2: Guten Morgen, benannt. Ich weiß, der Markus Tremmel. Packen wir's nochmal die Woche. Freitags Heimatspiegel, 15. Mai, an der kalten, bei der kalten Sophie, die Innerberg weiß, die Außerfelder Ranzl, muss ich fangen, du.

So, Sobel vom Tobias Reiser haben wir noch gehört am Heilboden. Heute ist der 15. Mai und es ist so ein Tag, wo es quasi einen Haufen Heilige hat. Gibt ja Tage, wenn du in den Gedenktagskalender reinschaust, da kennst du schier gar keinen. Aber heute natürlich die Kalt Sophie, Sophia Märtyrerin aus Rom oder Mailand. Wir kommen auf sie noch zurück. Wichtig fürs Wetter sozusagen. Heuer passt es wieder gut mit den Eisheiligen, weil es wirklich eisig ist draußen. Also, ich übertreibe, eisig ist nicht, aber kalt schon. Dann haben wir aber auch noch heute einen interessanten Ringsburger aus dem 12. Jahrhundert, den Heinrich von Ebranshausen. Wer das ist, auch dazu nachher ein bisschen mehr. Und einer der beliebtesten Heiligen, zumindest in Tirol, einer der bekanntesten Heiligen, heute am 15. Mai, der Isidor von Madrid, ein Bauernheiliger. Es gibt so einige Isidor-Bruderschaften sogar, auch dazu dann in einer halben Stunde ein bisschen mehr. Jetzt jodeln uns aber die Riederinger Sänger zuerst einmal was vor.

Gerät der Klarinette, muss ich noch alle früher schon mit einem Bayerischen aus der Langenau und davor eben die Riederinger Sänger mit Mönchswalter Jodler. Mönchswalter Jodler. Das ist ein schwieriges Wort in aller Früh, der Mönchswalter Jodler. Himmel. Ja, schauen wir in den Himmel, jetzt zum Sonnenaufgang. Jetzt gebeobacht, wo haben wir denn die Werte? Heute bin ich noch nicht ganz aktuell. Ah ja, doch, Hof, 5.27 Uhr, gerade so wie ein Passau, Sonnenaufgang, 5.27 Uhr. Dann 5.33 Uhr Nürnberg, 5.36 Uhr Kempten, 5.42 Uhr Schmarrn, 5.36 Uhr München und 5.42 Uhr Kempten. Ich glaube, ich brauche noch mal einen Kaffee. Und was war in Würzburg mit dem Sonnenaufgang heute? Haben wir auch da 5.35 Uhr. Dann schauen wir auf den Sonnenuntergang. Fangt an, vermutlich genau Passau 20.40 Uhr, dann 20.46 Uhr München, 20.50 Uhr Kempten, 20.53 Uhr Hof und Nürnberg und Würzburg 20.58 Uhr. Haben wir es geschafft. Die Wegscheider Musikanten mit dem alten Lenkrieser Landler.

Estner Fleitelmusi. Mich kannst du ja normalerweise mit Flötenmusik schrecken, gell? Aber das geht. Der Bankhammer Borische, ein schönes Stück. Davor die Wegscheider Musikanten mit einem alten Lenkreser Landler M. Gleich 20 Minuten nach 6. Um halbe schauen wir dann wieder kurz aufs Wetter. Das ist ein bisschen Durchwachsenheit. Sehr interessant. Eher so gehen Oberfranken zu, sogar ein bisschen wolkenlos, wenn ich das richtig lese, ansonsten aber ziemlich bewölkt und sogar ein bisschen regnerisch. Und dann nach halbe natürlich unsere Dialektserie mit dem Gerald Huber. Da schwingen wir uns weit und hoch hinaus heute, bis auf die Zugspitz. Oder heißt es der Zugspitz? Das klären wir nach halbe und dann natürlich der Blick in den Gedenktagskalender. Die Fischbachauer Holzbläser, sie tragt der Harvers Gwandl.

Das Imster Menuett, gespielt von der Kirchleitensorten, muss ich. Die Fischbacher Holzbläser haben wir gehört, eben sie tragt der Harvers Gwandl. Und dazwischen der Hamburger Viergesang, die Königin voll Herrlichkeit. Es ist ja Marien, Monat, Mai und drum. Auch im Heimatspiegel immer wieder Eichstraat, Marienstücke, Marienlieder. Hinterberger Weisenbläser haben wir jetzt noch, wie ich bin aufgegangen. Blasen's und dann blasen's uns sozusagen auf halbe Simme hin und wir schauen ein bisschen auf die Wetterwerte, was sie dort in Bayern.

Hinterberger Weißenbläser. Wie ich bin aufgegangen, auf, wie muss ich auf den Berg. Halbe Simmi ist gleich, und wenn wir oberschauen vom Berg und auf Bayern drauf, von ganz weit oben, dann sieht man, dass Südostbayern, kann man sagen, komplett die Südostbayern ist unter den schwereren Regenwolken. Die Zugrichtung von den Wolken ist so, grob gesagt, Garmisch Richtung Landshut, Ringsburg. Also wenn man den Pfleg nimmt von Weiden aber bis über Ingolstadt Richtung Garmisch und dann um nach Salzburg, Passau, da haben die schwaren Regenwolken. Heute ist regnerisch und mehr bewölkt als Sonne. Grundsätzlich muss nicht so sein, dass es überall regnet. Das nicht, aber direkt Sonnenschein hast du auch nicht überall. Bedeckt ist in Neuendettelsau momentan bei 5 Grad. Das ist bei Ansbach in Mittelfranken. In Unterfranken Grafenrheinfeld, bei Schweinfurt wolkig 4 Grad. In Eichenstrut, bei Bayreuth, in Oberfranken bedeckt 4 Grad. Noch in Mittelfranken, Weißenburg bedeckt 5 Grad. Dann gehen wir Richtung Schwaben, stark bewölkt. In Leitershofen bei Augsburg 5 Grad. Nach Oberbayern ein Schwenk einer Richtung Weilheim-Schongau, nach Polling wolkig 6 Grad. Dann haben wir noch Ettringen im Unterallgäu wolkig 3 Grad. Zbong im Landkreis Straubingbogen in Niederbayern bedeckt 7 Grad. Direkt kalt ist es nicht. Dann haben wir noch Peterskircher bei Tacherding im Landkreis Traunstein bedeckt 7 Grad. Ja, Ringer tut es jetzt nirgends. Doch, Irlbach, Straubingbogen. Zumindest vor einer halben Stunde hat es da leicht geregnet bei 6 Grad. Aber ansonsten ist es momentan gut bewölkt oder bedeckt, aber noch nicht sehr regnerisch. Wobei es nicht schon da ein bisschen Ring. Der Alpenlandler-Musikanten spielen ein Stück für Caro und dann hören wir die Gruppe Brunverdi drauf. Quietsch Fidel, ein Marsch. Und dann fragen wir Quietsch Fidel, den Gerald Huber, warum die Zugspitz eigentlich der Zugspitz heißt.

0: Und voller Brunverdi, der Quitsch-Fidel-Marsch, kurz nach Halbe Simi und Quitsch-Fidel, treiben wir es jetzt mit dem Gerald Huber auf die Spitze. Auf die der Zugspitze.
1: Die Zugspitze.
2: Die Zugspitze.
3: Die Zugspitze.
4: Was wird man nicht ausgelacht und mit ungläubigem Erstaunen bedacht, auch von Gestandenen in Bayern, wenn man behauptet, die Zugspitze sei ein bayerischer Berg und deswegen müsse er eigentlich der Zugspitz heißen.
1: Der Spitz. Die Zugspitze heißt Zugspitze.
2: Die Spitze? Ich hab das so gelernt in der Schule.
3: Der Zugspitz, wie heißen die so?
4: Richtig, da die sagen. Und das können wir sogar beweisen. Nicht nur, weil der Johann Andreas Schmeller in seinem Mitte des 19. Jahrhunderts erschienenen bayerischen Wörterbuch ganz selbstverständlich der Zugspitz schreibt, sondern auch deswegen, weil die jüngst vom Deutschen Alpenverein entdeckte, um 1750 angefertigte Karte des Berges übertitelt ist Übers Blatt auf den Zugspitz. Und das ist ja auch ganz logisch, denn
2: in Bayern sagt man der Spitz.
4: Und nicht die Spitze, denn der Spitz kommt aus dem lateinischen Spicus, was nichts anderes heißt als Stachel, Lanze oder auch Getreideähre. Aus dem Spicus, der auch im Lateinischen selbstverständlich männlich ist, hat sich unser bayerischer Spitz genauso entwickelt wie der Spieß, beispielsweise der Bratspieß. Das Heu kann in Bayern spissig sein und wenn einer recht mager ist, dann schaut er spissig aus. Und wenn heutige Soldaten zu ihrem Feldwebel noch Spieß sagen, dann hat das seinen Grund darin, dass so früher der Nachtwächter genannt wurde, der, wie es geheißen hat, zum Spieß verordnet war. Die Landsknechte mit ihren langen Lanzen waren Spießgesellen und die Knappen der Ritter, die denen die Lanzen gereicht haben, waren die Spießbuben. Die mussten ziemlich wiff sein und schlau auf dem Turnierplatz, deswegen sind daraus dann die Spitzbuben geworden. Und selbstverständlich heißt der Hut heute nicht die Dreispitze, sondern der Dreispitz. Und die Stelle, wo die beiden Isararme unterhalb von Landshut sich wieder vereinigen, heißt der Isarspitz. Und es heißt auch noch immer ganz richtig nicht Zugspitzenblatt, sondern Zugspitzblatt. Lassen Sie sich das auf den Hosenboden schreiben.
2: Wenn ich einen Spitz gebe, bin mit dem Fuß hinten einen Eintritt zum Beispiel, gehe ich an den Spitz.
5: Bauernspitz, haben wir gesagt. Ein Spitz, also ich bin ein Fußballer gewesen und wenn man den Spitz geschossen hat, dann war das ein Spitz. Es gibt natürlich Hunde, die heißen auch Spitz, die Weißen.
4: Genau, und auf Allerheiligen?
6: Ein Allerheiligenspitz sagt man halt, der Spitz halt dann. Gibt es aber in keiner Bäckerei fast nicht mehr. Diese Traditionen werden nicht mehr gehalten.
4: Die Frau war die Einzige, die den Seelenspitz oder Allerheiligenspitz noch gekannt hat. Und die Bäckerin selbstverständlich.
7: Ein Spitz, Allerheiligenspitz, das hat früher, so haben das die Taufpaten, die Patenkinder geschenkt. Das war halt so der Brauch, Allerheiligenspitz. Macht man nimmer, ist eigentlich wenig der Nachfrage. Also das kennen bloß nur die Alten, die Jungen wissen ja schon fast nicht mehr, wann Allerheiligen ist. Die kirchlichen Gebräuche, die verfallen eigentlich alle und das ist schade.
4: Damit wäre wohl hinreichend untermauert, warum es der Spitz heißen muss. Aber wir wollen uns aus den Talniederungen der Sprache wieder auf Zugspitzhöhen begeben. Warum der Berg ein Spitz ist, ist klar. Aber warum heißt er Zugspitz?
1: Ja, vielleicht, aber damals hat es ja die Zahnradbahn noch nicht gegeben. Da könnte es vielleicht jetzt herkommen.
8: Vielleicht war ja damals so eine Bergbahn oder so.
4: Nein, von der Zugspitzbahn kommt der Name wirklich nicht.
3: Es gibt ja mehrere Züge. Wenn es durchzieht, dann daheim, wissen Sie schon. So einen Zug gibt es auch.
2: Ja, als Bergzug. Das höchste Bergzug vielleicht von daher.
4: Nein, der Zugspitz heißt nicht so, weil es um den Gipfel zirkt oder weil er meist einen Anzug aus Schnee trägt oder weil es sich um einen Bergzug handelt. Bei diesem Zug handelt es sich eigentlich um das bayerische Zurg und das heißt nichts anderes wie Zweig, Nadel oder Zacken. In einem alten Kinderreim, den der Schmeller überliefert, heißt es, der Haftel und die Haftlen, die haben sie jetzt gekriegt, weil sie einmal der Zirken beim Eihafteln birgt. Der Zirken ist hier die eiserne Zunge der Gürtelschnalle zum Beispiel. Ein Zackenspitz also, nichts anderes ist unser Zirkspitz.
1: Das ist ein bayerisch-österreichischer Berg.
4: Den uns aber die restlichen Deutschen abgenommen und zu ihrem höchsten deutschen Berg gemacht haben, womit aus dem Zirkspitz die Zugspitze wurde.
5: Das ist auch still, möchte ich sagen.
2: Ja, das ist unverschämt. Da muss man was dagegen tun.

Das Harfentrio, Fischer Schauer mit dem Gamsstadl, Landler, so Sobel Bernhard Kohlhauf, haben wir mit dem Stück frisch und grübig gehört und dazwischen die Rohaner Sängerinnen. Jetzt kommt die schöne Frühlingszeit. So, 10 Minuten vor sind wir, jetzt schauen wir in den Gedenktagskalender ein, heute am 15. Mai und das ist jetzt heute wieder mal ein recht ergiebiger Tag. Ich meine, da stehen immer viele Gedenktage drin oder Namen im Gedenktagskalender. Oft einmal kennt man keinen. Und heute ist aber doch für uns in Bayern, Tirol, ganz interessant, weil, nehmen wir gleich mal den Heinrich von Ebranshausen, hast du auch noch nie was gehört von dem, gell? Wenn du nicht in der Nähe von Ringsburg daheim bist. Der Heinrich soll einer der 32 Söhne des Grafen von Abensberg gewesen sein. Er hat gelebt im 12. Jahrhundert. Nach einer Wallfahrt ist der Heinrich, nach einer Wallfahrt nach Jerusalem, hat sich der Heinrich als Einsiedler bei Ebranshausen niederlassen und fortan, sagt man, nix mehr geredet. Erst nach seinem Tod hat man deswegen seine wahre Herkunft erfahren. Man wollte ihn deshalb nach Ringsburg überführen, aber die Ochsen des Gespanns haben vor der Ebranshauser Kirche stehen geblieben. Dort ist er bestattet und später zur Ehre der Altäre erhoben worden. Ist ja ein beliebtes Motiv, dass die Ochsen einen Heiligen irgendwo abliefern, wo er dann bestattet wird und eine Kirche gebaut wird. Also jedenfalls gibt's in Ebranshausen, ich glaube St. Peter und Paul ist das, aber angebaut an die eigentliche Kirche, die Heinrichskapelle, was bis heute ein Wallfahrtsort ist. Gefeiert wird der Heinrich dort normalerweise am 6. Sonntag nach Ostern, also das ist der Sonntag nach Christi Himmelfahrt, also übermorgen. Der Heinrich von Ebranshausen. Dann haben wir auch einen ganz beliebten Heiligen noch, zumindest in Tirol und in Bayern, der Isidor von Madrid, ein Bauernheiliger. Er hat auch gelebt im 11. 12. Jahrhundert. Gestorben ist er um 1130 rum. Der Isidor war ein Knecht auf einem Gutshof, hat dort gut gearbeitet, aber auch viel gebetet. Und darum haben seine Kollegen den Isidor ein bisschen gedisst, darf man heutzutage sagen. Also angeschwärzt beim Gutsherrn. Der hat nachgeschaut, ob der Isidor wirklich über dem Gebet seine Arbeit vernachlässigt. Und siehe da, was hat er gesehen? Der Isidor hat gebetet, aber ein Engel hat in der Zwischenzeit mit zwei weißen Stieren das Feld gepflügt. Deswegen wird der Isidor auch hier und da so dargestellt, betend vor einem Feldkreuz und dahinter sieht man den Engel mit den Ochsen. Gestorben ist der Isidor fromm mit 90 Jahren. 40 Jahre nach seinem Tod war der Leichnam immer noch unverwest und ist dann umgebettet worden und inzwischen ruht er in einem kunstvoll gearbeiteten Silbersarg zusammen mit seiner Frau in der ihm geweihten Jesuitenkirche in Madrid. In Tirol, haben wir schon gesagt, ist der Isidor ein besonders beliebter Bauernheiliger. Zentrum der Verehrung dort ist Untermiming, wo es eine Isidor-Bruderschaft gibt, aber auch an anderen Orten gibt es solche Isidor-Bruderschaften auch in Bayern. Die in München zum Beispiel ist im Mai 1426 gegründet worden, feiert heuer also 600-jähriges Jubiläum. Beheimatet ist die Münchner Isidor-Bruderschaft im Alten Bäder, beziehungsweise ursprünglich in der Allerheiligenkirche. Der Isidor ist am 2. Mai 1619 durch Papst Paul V. selig gesprochen und am 12. März 1622 vom Papst Gregor XV. Heilig gesprochen worden. Zusammen mit den großen Kirchenmännern Ignatius von Loyola, Franz Xaver, Philipp Neri und Teresa von Avila. Das zeugt also schon von der Bedeutung dieses Isidor von Madrid. Zugleich ist Isidor zum Patron der Bauern ernannt worden und deswegen auch so beliebt bei uns. Und dann natürlich zum Schluss fehlt nie die Käude Sophie. Auch die hat heute am 15. Mai natürlich Namenstag. Alles Gute allen, die Sophie heißen. Sophia, sie ist die letzte, letzte der Eisheiligen. Kennen wir ja den Spruch, Pancrazi, Servazi und Bonifazi haben die drei frostigen Bazi und am Schluss fehlt nie die Käude Sophie. Sie ist eine Märtyrerin aus dem 4. Jahrhundert, Anfang des 4. Jahrhunderts, wahrscheinlich in der Christenverfolgung unter Kaiser Diokletian, hat sie den Martertod erlitten.
Sophia von Rom, auch manchmal Sophia von Mailand genannt. Ganz gewiss ist nicht, ob das die gleichen Sophien haben. Wahrscheinlich eher schon. Sophia. Die Keut Sophie macht alles hin. Nicht, weil es so unanständig war, sondern weil sie die letzte der Eisheiligen ist und an diesem Tag, oder man sagt zumindest, man sollte erst nach der kalten Sophie pflanzen, weil bis zur kalten Sophie, bis Mitte Mai, kann es noch mehr frostig sein. Das erleben wir ja gerade. Na gut, direkt frostig ist nicht, aber in den Nächten schon ganz schön frisch. So manche Pflanze hat das heuer dann schon erwischt. Oder war nicht ganz gut. Aber jetzt geht's aufwärts. Nach der Eisheiligenregel jedenfalls.

Und das war jetzt noch die Moosbach-Musi mit dem Hochheitswalzer. Die spielen uns auf die Semi-Nachrichten hin. Gerade haben wir noch die Spielmusik von Karl Edelmann gehört mit dem Weinsteckel Borischen. Also, dann bis gleich nach den Nachrichten. Da haben wir noch 2 Stunden weiter mit dem Heimatspiegel heute am 15. Mai. Ich war's, der Markus Tremmel.

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1: Uhr. Die Nachrichten des Bayerischen Rundfunks mit Gabi Hinterstößer. Die Übersicht. Irreguläre Einwanderung in EU geht stark zurück. Marine plant weitere Beiträge für Hormuz-Einsatz. Toter Wal vor dänischer Insel entdeckt. Und das Wetter, Wolken und gebietsweise Regen bei 9 bis 15 Grad. Brüssel. Deutlich weniger Menschen sind zuletzt irregulär in die Europäische Union eingereist. Dem ARD-Studio Brüssel liegen neue Zahlen der EU-Grenzschutzagentur Frontex exklusiv vor. Demnach wurden von Januar bis April knapp 29.000 Fälle gezählt, in denen die Menschen keine Einreise- oder Aufenthaltserlaubnis hatten. Frontex zufolge sind das 40% weniger als im Vorjahreszeitraum und der niedrigste Stand seit Jahren. Die Behörde führt das in erster Linie auf die Zusammenarbeit mit Partnerländern zurück, etwa an der nordafrikanischen Küste. Auch schwierige Wetterbedingungen zu Beginn des Jahres spielten demnach eine Rolle. Nach Angaben der Internationalen Organisation für Migration kamen in diesem Jahr bisher mehr als 1.200 Menschen allein im Mittelmeer ums Leben. Dort verlaufen nach wie vor die Haupteinreiserouten. Peking. Zum Abschluss seiner China-Reise ist US-Präsident Trump von seinem chinesischen Amtskollegen Xi als Gast in einem abgeschotteten Machtzentrum der Kommunistischen Partei empfangen worden. Bereits gestern hatten Trump und Xi miteinander gesprochen. Nach US-Angaben ging es dabei um gemeinsame Interessen, etwa bei den Wirtschaftsbeziehungen beider Länder oder einer möglichen Öffnung der blockierten Straße von Hormuz. Das chinesische Außenministerium teilte mit, beide Staaten hätten eine Reihe neuer Übereinkünfte erzielt. Details sind bislang nicht bekannt. Berlin. Das Verteidigungsministerium hat mehr Gerät und Personal für einen möglichen deutschen Einsatz in der Straße von Hormuz in Aussicht gestellt. Die Rede ist von autonomen Minenabwehrsystemen, Minentauchern und spezialisierten Kräften zum Schutz von Schiffen. Möglich wäre auch eine hochrangige Beteiligung deutscher Stabsoffiziere in den Führungsstäben der Mission. Bislang sind ein Minenjagdboot und ein Versorgungsschiff für einen möglichen Einsatz in der blockierten Straße von Hormuz vorgesehen. Allerdings gibt es mehrere Voraussetzungen: ein Ende der Kampfhandlungen, eine völkerrechtliche Grundlage sowie ein Mandat des Deutschen Bundestags. Berlin. Der Familienbund der Katholiken warnt vor Einsparungen beim Elterngeld. Verbandspräsident Hoffmann sagte, Eltern bräuchten Planungssicherheit. Er gab zu bedenken, dass Kürzungen im Familienbereich eine weitere Hürde seien, Kinder zu bekommen und man so dem demografischen Wandel nicht aktiv begegnen könne. Hintergrund ist die angespannte Haushaltslage der Bundesregierung. Dem Kabinettsbeschluss zufolge gelten für alle Ministerien Sparvorgaben. Für 2027 sind es 500 Millionen Euro, die Familienministerin Prien einsparen muss. Geplant ist deshalb eine Reform des Elterngeldes, um die Kosten zu senken. Kopenhagen. Vor der dänischen Insel Anholt ist ein toter Wal entdeckt worden. Jetzt wird geprüft, ob es sich dabei um den Buckelwal handelt, der wochenlang vor der deutschen Ostseeküste festsaß. Die Größe des Tieres ist Beobachtern zufolge in etwa identisch. Außerdem befindet sich Anholt auf der Route Richtung Nordsee, in die der Wal Anfang Mai unter großem Aufsehen gebracht worden war. Laut Meeresbiologen hatte das stark geschwächte Tier kaum Überlebenschancen. Köln. Die Fußballerinnen des FC Bayern haben sich das Double geholt. Nach der deutschen Meisterschaft gewannen die Münchnerinnen auch den DFB-Pokal. Im Finale in Köln bezwangen sie Wolfsburg mit 4:0. Es ist erst das zweite Double und der dritte Pokalsieg in der Geschichte der FC Bayern Frauen. Das Wetter in Bayern. Am Vormittag mehr Wolken als Sonne und gebietsweise etwas Regen. Zum Nachmittag wechselhafter, in Alpennähe dicht bewölkt und regnerisch, Höchstwerte 9 bis 15 Grad. Kommende Nacht dann teils klar, teils bewölkt mit Regen bei Tiefstwerten um 4 Grad. Morgen in Franken freundlicher als im Süden. An den Alpen halten sich dichte Wolken und Regen. Sonntag und Montag zunächst freundlich, später mehr Wolken bei Höchstwerten von 8 bis 20 Grad. Soweit die Nachrichten. Es ist gleich 7:05 Uhr. Der Verkehrsservice A6 Waidhaus Richtung Nürnberg zwischen Waidhaus Autobahn und Pleistein 5 Kilometer Stau an einer Baustelle. A93 Rosenheim Richtung Käfersfelden zwischen Brandenburg und Grenzübergang Käfersfelden. Stau und stockender Verkehr für Lkw auf der rechten Spur wegen der Blockabfertigung in Österreich. Und schließlich B17 Landsberg Richtung Augsburg zwischen Königsbrunn Süd und Königsbrunn Nord Sperre nach einem Unfall. Soweit der Service.
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2: Guten Morgen, mein Name ist Markus Dremmel. Dann tun wir weiter mit dem harten Kern aus Tirol und dem Zillertaler Marsch der Heimatspiegel am 15. Mai.

Orchester Zillertaler Marsch hat uns den Auftakt gemacht in dieser Stunde. So, was machen wir zwischen 7 und 8? Wir löschen den Saurüsselkopf mit der Kollegin Angela Braun. Dann lassen wir uns vom Ministerpräsidenten einladen zu einem besonderen Treffen heute. Wahrscheinlich werden du und ich nicht dabei sein, aber was das genau ist, da wird uns der Kollege Hans-Joachim berichten und wir sind beim Donaufest in Niederaltaich mit dem Marcel Kehrer und die Susanne Pfaller schaut voraus aufs Landesjugendtrachtenfest, das morgen anfängt, also heute auf Nacht kommen die ersten schon in Ingolstadt, im Pfaffenhofen an der Ilm und wird ein großes Fest, haben wir ja neulich schon besprochen, auch in Habe die Ehre. So, jetzt hören wir aber den Sorgschneider Dreiecksang, begleitet von der Bayer Sortenmusik. Was singen's? Dass das schöne Frühjahr anfängt. Jetzt nach der kalten Hof kann's losgehen.

0: The Vader Store-Musikanten, die Pelvin, die berühmte musikantenfreundliche Wirtin. Und da sag schnell der Drecksang davor, haben wir schon gesagt. So, jetzt schauen wir zum Saurüsselkopf. Da haben die Löscharbeiten bei diesem großen Brand in den Chiemgauer Bergen abgeschlossen. Fast, zumindest brennt's nimmer. Hilfe ist auch von oben gekommen, also geringt. Aber ganz beendet ist der Einsatz trotzdem noch nicht, berichtet die Kollegin Angela Braun.
1: Die Feuerstelle liegt im steilen Bergwald. Dieser Bereich müsse weiter beobachtet werden, heißt es von der Gemeinde Ruppolding. Dabei geht es vor allem um unentdeckte oder verbliebene Glutnester. Damit diese frühzeitig erkannt werden, sollen künftig Polizeihubschrauber in regelmäßigen Abständen zu Erkundungsflügen abheben. Außerdem werden weiterhin Kontrollen durch Wärmebildkameras durchgeführt. Dank der Niederschläge wurde der betroffene Bereich abgekühlt. Die Gefahr eines erneuten Aufflammens würde sich damit deutlich reduzieren, so die Gemeinde. Die Behörden stufen das Gebiet am Saurüsselkopf nach wie vor als gefährlich ein. Es könnten immer wieder Äste abbrechen oder Bäume umstürzen. Die Einhaltung des Betretungsverbotes werde von Polizeistreifen kontrolliert. Das Feuer war Anfang Mai am 1270 Meter hohen Saurüsselkopf in den Chiemgauer Bergen entdeckt worden. Kurz darauf wurde der Katastrophenfall ausgerufen. Laut Forstministerin Michaela Kanniber war es einer der größten Waldbrände in Bayern in den vergangenen Jahrzehnten.

0: Und aus Moosbach muss ich weiter, geht's nicht. Mit der Frühlingsbotenpolka. Haben Sie sich gedacht, wer schon gelungen hat? Mit den Boten zum Frühling. Nicht ganz allein hat die Grimbau-Musik gespielt. So, 8 Minuten, fast nur 7 Minuten vor 7:30. Das Verhältnis von Politik und Gewerkschaften ist ein bisschen angespannt. Der Bundeskanzler Friedrich Merz hat es zuletzt erfahren. Da haben sie ihn ausgepfiffen und beim DGB-Bundeskongress bei seiner Rede. Jetzt will der Merz Anfang Juni Vertreter von Wirtschaft und Gewerkschaften zu einem Dialog ins Kanzleramt einladen. Da sich der bayerische Ministerpräsident denkt, macht man das Gleiche aber schneller. Er hat schon für heute ein Treffen mit den Sozialpartnern angesetzt. Unser Ministerpräsident Markus Söder aus München, berichtet der Kollege Hans-Joachim Viehweger.
1: Die bayerische Wirtschaft schwächelt. Die erhoffte Erholung ist wegen der höheren Energiepreise erstmal abgesagt. Vor diesem Hintergrund will Ministerpräsident Söder mit Vertretern des Verbands der bayerischen Wirtschaft sowie des DGB über den Wirtschaftsstandort Bayern beraten. Grundsätzlich ist das Format nicht neu. So werden bereits seit Jahren Gespräche im Rahmen des sogenannten Zukunftsdialogs geführt. Gemeinsam will man Herausforderungen wie der Digitalisierung, der Dekarbonisierung und dem demografischen Wandel begegnen. Die aktuelle Entwicklung verschärft die Probleme. Zwar liegt die Arbeitslosigkeit in Bayern im Bundesvergleich immer noch vergleichsweise niedrig, doch viele Branchen leiden unter Auftragsmangel und Unsicherheiten, gerade Firmen, die ihre Produkte in die USA verkaufen. Wirtschaftsvertreter pochen daher auf Entlastungen und Reformen. Der DGB wiederum fordert höhere Ausgaben vom Freistaat selbst. Das Festhalten an der schwarzen Null im Staatshaushalt begrenze notwendige Zukunftsinvestitionen. Das heutige Treffen in der Staatskanzlei gewinnt aber auch wegen der bundesweiten Diskussionen über Reformen eine besondere Bedeutung.

Radlberg-Musi mit der Fronalpolka und das Stück 10 Jahre haben wir von der Zwickelmusik gehört davor. Genau halbe achte, kurzer Blick auf die Wetterwolken. Die schweren Regenwolken, die hängen momentan so zwischen interessant Weiden und Rengsburg, dann machen sie Kurven und Richtung Passau dann. Also dieser Streifen Weiden, Rengsburg, Landshut, dann abbiegend nach Südosten Passau. Da haben die Wolken, ziehen schon langsam nach Böhmen ab. Von Westen her kommt jetzt nicht direkt was nach, zumindest nicht im Süden Bayerns. Ganz vorsichtig von Zürich her über den Bodensee ziehen noch ein paar Wolken einer. Die Windrichtung ist halt Südwest nach Nordost eindeutig. Und was auch ein bisschen aufzieht, ist oben in Unterfranken von der Gegend zwischen Frankfurt und Karlsruhe her ziehen auch Regenwolken herein Richtung Würzburg und Schweinfurt, Richtung Unterfranken. Gut, so schaut es ungefähr aus. Die aktuellen Werte können wir auch nochmal schauen, wo es momentan überhaupt regnet, ob es da was gibt. Da mal ein bisschen Musi drunter. Jawohl, Goldtropf-Musi und wir blicken auf die Tropfen aus dem Himmel. Ringer tut es zumindest in den letzten halben Stunden oder letzten Minuten in Irlbach, Straubing-Bogen, Regen 7 Grad. Ringer auch am Hochschwarze, Berchtesgadener Land, Oberbayern, leichter Regen 3 Grad. Dann haben wir noch Ergolding, Stadt Landshut, gehört das dazu, oder? Neben Landshut, Niederbayern, leichter Regen 8 Grad vor einer halben Stunde und auch vor einer halben Stunde, wie gesagt, haben wir ja gerade angesprochen, in Unterfranken, in dem Fall Leidersbach bei Miltenberg, auch leichter Regen, 6 Grad, da zieht es auch von Westen her ein bisschen auf mit den Regenwolken. Gut, mehr muss man nicht wissen momentan. Bewölkt, quer durch Bayern, gelegentlich regnet es. Goldtropfmusi führt Margit, was dieses

0: Bisschen schwierig zu verstehender Text beim Duo Hornsteiner Kriener, aber schönes Gesangl ist gewesen. Ein Sprung übers Wasser, den tun wir jetzt auch. Da, in dem Lied hat es ja auch geheißen, von dem gespaltenen Herzen, so ja so oder so ja so. Das haben sie sich auch bei der Donau gedacht in Niederbayern, damals vor gut 20 Jahren, eigentlich seit 25 Jahren mindestens, wo man überlegt hat, soll man die Donau ausbauen, wenn ja, wie, mit oder ohne Staustufen, letztendlich ohne Staustufen. Und seit 25 Jahren feiert das Donaufest im niederbayerischen Niederaltaich die frei fließende Donau. Gestern haben sie Jubiläum gefeiert und mit diesem Fest haben die Menschen in der Region schon immer für einen sanften Ausbau des Flusses eben ohne Staustufen eingetreten.
1: Mit dem ersten Donaufest 2002 wurde in Niederaltaich der Bundestagsbeschluss gefeiert, die Donau zwischen Straubing und Vilshofen naturnah auszubauen. Doch die CSU wollte weiterhin mit Staustufen Verbesserungen für die Frachtschifffahrt erreichen. So wurde das Familienfest auch zu einer alljährlichen Protestveranstaltung gegen die Pläne, erinnert sich der Ehrenvorsitzende des Bund Naturschutz Hubert Weiger.
2: Es war ein Kampf, David gegen Goliath, und am Ende hat David gewonnen, weil er nämlich zum Goliath geworden ist, indem die große Mehrheit der Bevölkerung gesagt hat, so nicht, wir wollen die frei fließende Donau.
1: Im Jahr 2013 verkündete der damalige bayerische Ministerpräsident Horst Seehofer, der Fluss werde ohne Staustufen ausgebaut. An den Wasserstraßenausbau gekoppelt ist der Ausbau des Hochwasserschutzes für Anrainer gegen ein Jahrhundert Hochwasser. Aus Niederaltaich Marcel Kehrer, BR Heimat.

0: aus Südtirol, die Eisenkellermusik mit dem Zillertaler Landler und die Karwendelrissbrücke haben wir gehört von der Almsummer Musi. Es geht auf 7:45 zu und wir schauen jetzt nach Pfaffenhofen an der Ilm, nicht die unbedeutendste Stadt in ganz Bayern, zumindest an diesem Wochenende, weil da findet das Landesjugendtrachtenfest statt. Die Ilmtaler Pfaffenhofen, der Trachtenverein dort, feiert ja 100-jähriges Bestehen und in diesem Rahmen bzw. über diesen Rahmen hinaus feiert auch die ganze bayerische Trachtenjugend dort wieder einmal ein Landesjugendtrachtenfest. Zuletzt war das ja 2007 in Altusried im Allgäu, dieses große Fest der Trachtenjugend. So, aber die Kollegin Susanne Pfaller erzählt uns, was genau geboten ist in Pfaffenhofen an der Ilm jetzt am Wochenende.
1: In seiner Lederhosen übt der 11-jährige Josef Schubladeln, denn morgen Nachmittag steht er mit auf der Bühne vor dem Rathaus.
2: Da tue ich Schubladeln und tanzen in der Gruppe mit dem Dirndl.
1: Josef gehört zu den Ilmtaler Trachtlern. Sie sind die Gastgeber an diesem Wochenende. Mit dem Landesjugendtrachtenfest im Pfaffenhofen feiern sie ihr 100-jähriges Jubiläum. Auch Josefs Eltern und Großeltern sind bei den Ilmtalern aktiv. Sie alle sind seit Wochen mit Vorbereitungen beschäftigt, bauen Betten für gut 2000 Übernachtungsgäste auf, errichten Versorgungszelte, WhatsApp-Gruppen und Bühnen.
3: Das ist ein Rock für ein Jugendmädel.
1: Oma Anna Felbermeier hält die grünen Trachten der Mädel in Ordnung.
4: Die Trachten müssen natürlich passen und das heißt, spätestens nach einem Jahr braucht er sie mal tauschen oder ändern, dass auch jeder seine Freude hat an der Tracht. Und wenn das gut passt, dann ist das der Fall. Das mache ich gern, weil ich freue mich drauf, wenn es alle schick schwanzig mitgingen.
1: Das Ilmtaler Grün wird an diesem Wochenende überall zu sehen sein, oben auf der Bühne und bei den Zuschauern. Denn am Samstag zeigen gut 4000 Trachtler aus 800 Vereinen, wie bunt, lebendig und vielfältig sie ihr Brauchtum pflegen. Und das parallel auf 4 Bühnen von 10 bis 17 Uhr. Vor dem Rathaus, der Kirche am Hauptplatz, auf der Insel und im Bürgerpark. Josef und seine Oma wollen überall mal vorbeischauen.
2: Weil das ist halt schön, wenn man sieht, was die anderen, weil die werden ja auch nicht alle komplett die gleichen Dänze haben wie mir.
4: Ja, die unterscheiden sich ganz, ganz stark sogar. Das ist ja auch das Schöne am Bayerischen, weil man sieht eigentlich, wo die herkommen. Jetzt gewandt hat seine Heimat und auch die Tänze, also das Bladeln und so, das ist ein bisschen mehr das südliche Bayern. Und die Volkstanz, das kommt mehr so aus dem nördlichen Bayern. Aber es hat alles seinen Reiz.
1: Und am Samstagabend gibt's Volkstanz für alle, egal ob in Tracht oder in der Jeans.
4: Das ist ab 7:30 auf die Nacht an der Rathausbühne. Da gibt's einen Volkstanz, da wo alle mit da dürfen. Da sind 2 Musiken da, also man kann schon durchtanzen. Das wird richtig schön.
1: Auch Josef will beim Volkstanz mit dabei sein. Vor allem aber freut er sich auf den großen Festumzug am Sonntag ab 14 Uhr.
2: Weil vorstellen, dass da irgendwie so ganz viele Tausend von Kindern hinter mir herlaufen sozusagen.
1: Denn den Festumzug darf Josef mit den Ilmtaler Trachtlern anführen, denn sie sind die Gastgeber.

Wieder mal an der Harfe der Moritz Dehmer haben wir kennt. So, der Theresa Borisch ist das gewesen. Und die Seefe der Schützenpolk haben wir gehört von der Mauterndorfer Tanzelmusik im Hintergrund. Fangen schon die Hannesler Burm an für unsere internationalen Gäste, die Hannesler Boys mit dem Grasecker Landler. Und der Silberbergmarsch kommt dann drauf, noch von der Göllwurzenmusik. Und dann war es 8. Kommen wir mit der Nachrichtenwetter und Verkehr und dann da wir noch eine Stunde weiter. Heute ist Freitag, natürlich wieder Kollegin Edith Schowalter zu Gast mit ihrer Naturnotiz. Da geht es heute um interessantes Igelwissen. Wir igeln uns nicht ein, sondern sagen es frei heraus, was der Igel alles kann. Dann, so mancherorts fühlt man sich ja doch ein bisschen eingeigelt in Bayern, wenn man kein Handyempfang hat. Bayern ist das Funklochland Nummer 1. Dazu gleich noch die Nachrichten mehr. Warum das so schwer ist, bei uns in Bayern flächendeckend Handyempfang zu haben. Dann Kempten gibt es wieder vermehrt Enkeltrickversuche. Auch darüber berichten wir wieder mal. Und ansonsten, was uns heute noch so einfällt. Ich weiß, der Markus Dreimal, bis gleich.

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1: Acht Uhr. Die Nachrichten des Bayerischen Rundfunks mit Gabi Hinterstäußer. Die Übersicht. Irreguläre Migration in die EU geht weiter zurück. Verfassungsschutz beobachtet Scientology nicht länger. Finalisten für Eurovision Song Contest stehen fest. Und das Wetter, Wolken und gebietsweise Regen bei 9 bis 15 Grad. Brüssel. Die irreguläre Einwanderung in die EU ist in den ersten 4 Monaten dieses Jahres deutlich zurückgegangen. Das geht aus aktuellen Daten hervor, die die EU-Grenzschutzagentur Frontex am Vormittag veröffentlicht und die dem ARD-Studio Brüssel bereits exklusiv vorliegen. Demnach sind in diesem Jahr von Januar bis April bisher knapp 29.000 Menschen irregulär in die EU eingereist, das heißt ohne gültige Papiere oder ohne Einreise- oder Aufenthaltsgenehmigung. Das ist der niedrigste Stand seit Jahren. Die Haupteinreiserouten führen nach wie vor über das zentrale und das östliche Mittelmeer. Nach Angaben der Internationalen Organisation für Migration sind dieses Jahr bisher mehr als 1200 Menschen im Mittelmeer ums Leben gekommen. Kiew. Die Zahl der Toten nach den jüngsten russischen Angriffen auf die ukrainische Hauptstadt ist nach Behördenangaben auf mindestens 21 gestiegen. Unter den Opfern sind demnach auch Kinder. Mehr als 50 weitere Menschen wurden verletzt. Bundeskanzler Merz bezeichnete die Attacken als die schwersten russischen Angriffe seit langem. Der ukrainische Präsident Zelensky sprach in einer Videobotschaft von rund 680 Drohnen und 56 Raketen, die Moskau abgefeuert habe. Bei der mehrstündigen Attacke auf Kiew sei ein Marschflugkörper eingeschlagen, der erst kürzlich hergestellt wurde. Dies zeige, dass Russland die weltweiten Sanktionen umgehe, um die dafür nötigen Komponenten zu beziehen, so Zelensky. Köln. Das Bundesamt für Verfassungsschutz beendet ARD-Informationen zufolge die systematische Beobachtung der Scientology-Organisation in Deutschland. Grund ist, dass sich der Inlandsgeheimdienst stattdessen konsequent auf größere Bedrohungen fokussieren will, also auf in- und ausländischen Terrorismus, Spionage und Sabotage. Scientology hat dem Verfassungsschutz zufolge dagegen in den vergangenen Jahren immer weniger Zulauf erhalten. 2024 waren es demnach insgesamt 3600 Mitglieder, die meisten in Baden-Württemberg, Bayern und Hamburg. Seit Beginn der Beobachtung vor knapp 30 Jahren hat die Organisation demnach etwa ein Drittel ihrer Mitglieder verloren. Der Verfassungsschutz wirft Scientology eine totalitäre, antidemokratische Ideologie vor, sowie den Versuch, Einfluss auf staatliche Strukturen zu gewinnen. Berlin. Die Gewerkschaft Verdi hat für heute zu Warnstreiks im Handel aufgerufen. Bundesweit sollen Betriebe bestreikt werden, wie die Gewerkschaft vorgestern angekündigt hatte. In Frankfurt, Hamburg, Stuttgart und Dortmund sind auch Demonstrationen geplant. Verdi fordert 7% mehr Lohn, die Arbeitgeber bieten ab November eine Erhöhung um 2% und ab August kommenden Jahres eine weitere um 1,5% an. Wien. Im zweiten Halbfinale des Eurovision Song Contest sind gestern die weiteren Teilnehmer für die Endrunde ermittelt worden. Mit dabei ist zum Beispiel Dänemark, dem gute Chancen auf einen Sieg zugerechnet werden, sowie Rumänien mit dem Song Choke Me, auf Deutsch Würge mich. Der Beitrag war im Vorfeld wegen des Titels in die Kritik geraten. Insgesamt treten 25 Länder beim Finale morgen Abend gegeneinander an. Deutschland mit seiner Teilnehmerin Sarah Engels und dem Song Fire ist als einer der größten Geldgeber des Wettbewerbs gesetzt. Köln. Die Fußballerinnen des FC Bayern haben sich nach der Meisterschale auch den DFB-Pokal geholt. Beim Finale in Köln setzten sich die Münchnerinnen mit 4:0 gegen Wolfsburg durch. Die Bayern-Männer kämpfen am 23. Mai um den DFB-Pokal. Gegner im Finale in Berlin ist dann Titelverteidiger Stuttgart. Das Wetter in Bayern. Am Vormittag mehr Wolken als Sonne und gebietsweise etwas Regen. Zum Nachmittag wechselhafter, in Alpennähe dicht bewölkt und regnerisch bei 9 bis 15 Grad. Kommende Nacht teils klar, teils bewölkt mit Regen bei Tiefstwerten um 4 Grad. Morgen in Franken freundlicher als im Süden. An den Alpen halten sich dichte Wolken und Regen. Am Sonntag und Montag jeweils erst freundlich, später mehr Wolken bei 8 bis maximal 20 Grad. Soweit diese Nachrichten. Jetzt ist es 8.05 Uhr. Der Verkehrsservice mit einer Meldung: A93 Rosenheim Richtung Kiefersfelden. Zwischen Dreieck Inntal und Grenzübergang Kiefersfelden Stau und stockender Verkehr für Lkw auf der rechten Spur wegen der Blockabfertigung in Österreich. Soweit diese Meldung.
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2: Morgen benannt nochmal, ich bin's, der Markus Dreml, und den ganzen Tag, Vormittag und in der Früh haben wir schon die ganze Zeit Blockabfertigung auf der Autobahn, dann machen wir das genauso. Kennen wir auch eine Blockabfertigung. Der erste Block war die Inntaler, die Geschwister Streule und Lokstormusi. Auf geht's.

0: Auf dem Scheibekopf, die Lokster muss ich aus dem Berchtesgadener Land, jetzt genau um 7:45. Und dort im Berchtesgadener Land, genauer gesagt im Nationalpark Berchtesgaden, hat man das größte Funkloch Deutschlands, handymäßig. Gut, das ist jetzt vielleicht nicht ganz so verwunderlich zwischen den ganzen Berg, aber insgesamt ist Bayern das Funkloch-Bundesland Nummer 1 in Deutschland. Möchtest du auch nicht glauben. 7 der 10 größten Funklöcher tun sich im Freistaat auf. Das geht aus Daten der Bundesnetzagentur hervor. Und warum das eigentlich so schwer ist, Bayern Straßen und Dörfer mit einem Netz zu versorgen, da hat sich unsere Reporterin auf die Suche nach Erklärungen gemacht.
1: Deutschlands größtes Funkloch erstreckt sich über weite Teile des Nationalparks Berchtesgaden. Aber auch in anderen Regionen Bayerns gibt es große Lücken beim Mobilfunk. Etwa in den Ammergauer Alpen, im Mangfallgebirge oder im Sachsenrieder Forst zwischen Kaufbeuren und Schongau. Das Problem gäbe es aber nicht nur in den großen Naturräumen, sondern auch in bewohnten Gebieten auf dem Land, sagt Birgit Seeholzer, zuständig für die Wirtschaftsförderung im Landkreis Traunstein.
2: Wir haben immer wieder die Rückmeldungen von Unternehmen, von Einzelnen, die vielleicht ein Ingenieurbüro auf dem Land betreiben und sehr hohe Daten auch mal übers Handy hochladen müssen, dass einfach hier die Verbindung nicht funktioniert, dass wichtige Gesprächstermine einfach dann unterbrochen werden.
1: Die Gründe für den mangelnden Ausbau sind vielfältig. Netzbetreiber nennen vor allem die schwierige Topografie in Alpennähe, strenge Natur- und Denkmalschutzvorgaben und die dünne Besiedlung, die Investitionen kostspieliger machten. Dazu kommt Widerstand von Anwohnern, die keine Masten vor ihrer Haustür wollen. Und von Gemeinden, die beklagen, dass Anbieter zu oft eigene Standorte bauen, statt die Masten gemeinsam zu belegen. Aus dem BR-Studio Chiemgau, Julia Ley.

0: Ja, und vor allem Fischer-Bum tanzen muss ich mit der Matthäus Brücker. Und vom Heini Albrecht haben wir seinen Walzer mit der Nummer 2 gehört. So, Freitag ist gut nach 8, aber noch vor 8:30 Naturnotiz. Und was wir da schon alles für Viecher kennengelernt haben in der Naturnotiz von der Edith Schowalter, vom Bombardierkäfer, der sich mit einer heißen und ätzenden Flüssigkeit zur Wehr setzt, bis zum Ameisenlöwen, der keine Mähne hat, sondern ein Insekt ist und Trichter baut, in die die Ummassen reinfallen. Und heute geht's um ein Viech, das wir alle kennen, den Igel. Aber hättest du gewusst, dass der auch Mais frisst? Guten Morgen, Edith. Für die Mais im Garten haben doch eigentlich die Katzen zuständig.
1: Guten Morgen. Ja, ich glaube, die Mais, die sind im Garten das, was die Antilopen in der Savanne sind. Die werden von alle gefressen. Also tagsüber für unsere Katzen und für die Greifvögel natürlich. Aber in der Nacht natürlich nicht bloß von Eulen, sondern auch vom Fuchs, vom Marder, vom Dachs und sogar eben auch der Igel, der freut sich, wenn er ein Mausnest findet mit Junge drin, die wohl noch nicht davonlaufen können. Aber eigentlich ist der Igel natürlich ein Insektenfresser. Und meist die frisst er ungefähr so oft wie Schnecken. Die werden ihm ja gelegentlich direkt als Leibspeis undicht. Also er frisst schon beide, aber eher selten. Und was ich besonders unglaublich finde, Igel können, wenn sie wollen, sogar Biberl, also junge Hausküken fressen. Und ihre Stacheln, die können es alle einzeln aufrichten. Also jeder Stachel hat einen eigenen Muskel, der den Stachel bewegt.
0: Unglaublich überraschendes Igelwissen heute in der Naturnotiz. Hier und da hört man Igel ja mitten in der Nacht, ohne dass man sie sieht. Man hört sie und klingt irgendwie wie Grunzen.
1: Ja, wenn ein Igel auf der Futtersuche erfolgreich ist, dann grunzt er zufrieden. Und wenn er seine Beute verspeist, dann hört man das, weil dann schmatzt er nämlich auch. Und übrigens sind die Reviere, die die Igel durchstreifen, gar nicht so klar, wie man meinen kann. Die Mandel, die laufen in einer einzigen Nacht oft bis zu 3 Kilometer. Bei den Weibern sind die Reviere bei Weitem nicht so groß, aber auch die haben mehrere Nester, wo sie sich abwechselnd tagsüber aufhalten. Also wenn's du verzeihst, wir haben einen Igel im Garten und ein Bekannter am anderen Ende vom Dorf sagt, ja, mir auch, dann kann's leicht sein, dass es alle zwei von dem gleichen Igel ritz.
0: Aha, und ist so ein Igel eigentlich die ganze Nacht unterwegs, Edith, oder gibt's Zeiten, wo man besonders gut Chancen hat, dass man einen beobachten kann?
1: Also die Hauptaktivitätszeit ist zwischen Mitternacht und 3 Uhr in der Früh, aber oft sind die ersten Igel auch schon in der Abenddämmerung unterwegs oder im Hochsommer sogar noch bei Tageslicht. Aber dann legt er noch ein paar Stunden Ruhepause ein, bevor er ab Mitternacht dann wieder Hunger kriegt und unterwegs ist. Und wenn die ersten Vögel in der Früh ein Singen anfangen, dann geht der Igel langsam heim in sein Nest und macht seinen Verdauungsschlaf bis auf die Nacht.
0: Macht auch mancher Mensch so, Edith, womit wieder mal bewiesen war, der Igel ist auch bloß ein Mensch.

So, was haben wir da hintereinander alles gehört? Jetzt den sauren Radler-Stückel von der Stubaier Freitagsmusik. Heißt einfach saurer Radler. Ich habe mir gedacht, das war was zum Trinken, eine saure Radler. Aber wenn da saurer Radler steht, dann ist der Radler an sich sauer. Teuer Staungen, ein bayerischer von den Tankrindler Musikanten und vom Quartett Meier Riemer. Gute Laune. Um 8:30 vorbei hoffen wir, dass auch der Blechkari gute Laune hat. Heute hat er bestimmt, weil der Karl Kantenseder feiert heute nämlich seinen 90. Geburtstag. Respekt. Der Karl Kantenseder war viele Jahre beim Bayerischen Rundfunk und zwar ganz weit droben. Er hat 27 Jahre lang in der Sendestation am Wendelstaum gearbeitet auf 1800 Metern Höhe und als Hausmeister dort die Sendetechniker bestens versorgt und dem Blechkari, wie er auch genannt wird, gratulieren die Sieglinde und Uli Merz aus Wörnsmühl und mir natürlich auch vom BR Heimat. Also alles Gute zum Geburtstag, zum 90. Karl Kantenseder Blechkari. Bleib gesund und fit und freudig des Lebens. Kellersteckl Musitat, den Wölzertaler oder die Wölzertaler Francais dazu spielen. Ein flottes Stück.

0: Telefonbetrug ein und deswegen geben die Beamten Hinweise und Tipps, wie man sich schützen kann.
1: Wie die Kemptner Polizeiinspektion mitteilt, geben sich die unbekannten Täter entweder als Polizisten aus oder täuschen familiäre Notfälle vor, Stichwort Enkeltrick. Bislang haben sich die Angerufenen allerdings richtig verhalten, heißt es bei der Polizei. Sie hätten die Betrugsversuche erkannt und die Polizei verständigt. Die Beamten rufen deswegen dazu auf, vorsichtig zu bleiben. So sollte man misstrauisch sein, wenn sich Anrufer am Telefon nicht selbst mit Namen melden, sondern darauf warten, dass der oder die Angerufene den Namen errät. Grundsätzlich solle man im Zweifel die Angaben des Anrufers überprüfen, rät die Polizei. Und auch sich mit Familienangehörigen oder nahestehenden Menschen zu besprechen, sollte ein Anrufer tatsächlich Geld oder Wertsachen fordern. Bei verdächtigen Anrufen bitten die Beamten, unverzüglich die Polizei zu informieren. Zudem raten sie, keine Wertsachen im Haus zu deponieren, sondern diese in der Bank oder im Bankschließfach aufzubewahren. Jochen Eichner, Kempten.

Der Rotofen muss ich, den Nagelstuhlpolka. Das Kramerstandl haben wir gehört, der Ramsauer Sänger. Und von der Klarinetten muss ich Faltermeier, die Bastettener Polka. 8:45 ist. Machen wir ein bisschen Geografie noch im Heimatspiegel jetzt. Wo ist Walderbach? Walderbach, ein Ort, der am Flusssee Regen liegt, 28 Kilometer Luftlinie nordöstlich von Ringsburg und 14 Kilometer südwestlich der Kreisstadt Cham, hat gut 2300 Einwohner, also die ganze Gmur insgesamt, und dort im Festsaal von Walderbach, haben sogar einen Festsaal, gibt's morgen auf Nacht ein besonderes Konzert. Ein Zitterkonzert, Klangkunst durch Fingerspitzengefühl heißt's. Da ist zu hören das Zitterorchester Ostbayern. Das ist eine Formation, die vom Zitterclub Regensburg gegründet worden ist, präsentiert unter der Leitung von Thomas Baldhauf morgen auf Nacht eben ein Konzert voller feiner Klangnosen und musikalischer Vielfalt, wo zusammenkommt Klassik, Jazz und Musical. Ein Abend, der die faszinierende Ausdruckskraft der Zither ins Zentrum steuert, heißt sensibel, präzise und mit echtem Fingerspitzengefühl. Das brauchst bei der Zither. Nur einmal wann? Morgen, 16. Mai, im Festsaal von Walderbach. Und Oge tut's um Simi. 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Morgen auf Nacht um Simi. 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Keine Zither jetzt, sondern Harfen, Harfen do Obermeier Gruber mit dem Sellrainer Landler.

Das Gitarren do Hampel und Schmidt mit dem Ländler für ein Höller alles. 6:06 schauen wir mal voraus auf den Vormittag bei BR Heimat, was gibt ab 10 in Habe die Ehre. Da ist beim Andreas Esner zu Gast heute der Musikpädagoge Johann Schmuck. Und was unterrichtet der? Unter anderem die Alexandertechnik an der Musikschule in Grassau, aber auch sonst. Die Alexandertechnik ist was für Musikantinnen und Musikanten, aber nicht nur, sondern auch für Leute, die viel vor dem Computer sitzen oder sonstige Verspannungen haben, weil sie Verspannungen löst, indem er sich dessen bewusst wird, wie man sich bewegt und woher die Verspannungen kämen, die sogenannte Alexandertechnik. Also sehr gut für Musikantinnen und Musikanten, die beim Spulen halt sich oft einmal verrenken oder halt immer eine gewisse Haltung einnehmen, aber eben, wie gesagt, auch vor dem Computer oder sonstigen Arbeiten verrenkt man sich oft oder es steuert sich fest sozusagen auf eine Bewegung und das ist dann nicht gut. Der Musikpädagoge Johann Schmuck zu Gast ab 10 im Ratsch auf Habe die Ehre, auf BR Heimat Habe die Ehre beim Kollegen Estner. Also, die Viererpopmusik haben wir noch mit dem Hochgrundecker, eine Polka.

So, nach der Hochgrundecker Polka ist das jetzt noch die Kranzberg bloß mit dem Mittenwalder Bergführermarsch und die führen Honi hin und führen uns hinaus. Ich glaube, ich brauche Weißwurst. Die führen uns hinaus aus diesem Heimatspiegel, die Kranzberg bloß. An diesem Freitag, 15. Mai, wo die Sophia Namenstag hat, alles Gute allen Sophien zum Namenstag. Und wenn die Kalt-Sophie dann vorbei ist, dann können wir das Gartl abpflanzen. Heißt zumindest, weil sie ist die letzte der Eisheiligen oder halt der Abschluss. Pankrazi, Servazi, Bonifazi haben die drei frostigen Bazi und am Ende fehlt nie die Kalt-Sophie. Gut, dann sage ich jetzt auch nichts mehr. Ich weiß, wenn der Markus Dremel, schöner Tag, Servus.

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1: Uhr. Die Nachrichten des Bayerischen Rundfunks mit Gabi Hinterstoisser. Die Übersicht. Söder spricht mit Vertretern von Wirtschaft und Gewerkschaften. Irreguläre Migration in die EU geht weiter zurück. In Bayern gibt es immer noch große Funklöcher. Und das Wetter, Wolken und gebietsweise Regen bei 9 bis 15 Grad. München. Ministerpräsident Söder hat Vertreter aus Politik, Wirtschaft und Gewerkschaften zum Gespräch eingeladen. Das Treffen beginnt in diesen Minuten in der Staatskanzlei. Hintergrund sind eine schwächelnde Wirtschaft und hohe Energiepreise, die eine Erholung im Moment erschweren. Viele Branchen leiden unter Auftragsmangel und Unsicherheiten. Die Wirtschaftsvertreter pochen daher auf Entlastungen und Reformen. Der Deutsche Gewerkschaftsbund fordert hingegen höhere Ausgaben vom Freistaat selbst. Das Festhalten an der schwarzen Null im Staatshaushalt begrenze notwendige Investitionen in die Zukunft. Das Treffen dauert nur etwa 1,5 Stunden. Danach ist eine gemeinsame Pressekonferenz geplant. Brüssel. Deutlich weniger Menschen sind zuletzt irregulär in die Europäische Union eingereist. Dem ARD-Studio Brüssel liegen neue Zahlen der EU-Grenzschutzagentur Frontex exklusiv vor. Demnach wurden von Januar bis April knapp 29.000 Fälle gezählt, in denen die Menschen keine Einreise- oder Aufenthaltserlaubnis hatten. Frontex zufolge sind das 40% weniger als im Vorjahreszeitraum und der niedrigste Stand seit Jahren. Die Behörde führt das in erster Linie auf die Zusammenarbeit mit Partnerländern zurück, etwa an der nordafrikanischen Küste. Auch schwierige Wetterbedingungen zu Beginn des Jahres spielten demnach eine Rolle. Nach Angaben der Internationalen Organisation für Migration kamen in diesem Jahr bisher mehr als 1.200 Menschen allein im Mittelmeer ums Leben. Dort verlaufen nach wie vor die Haupteinreiserouten. Würzburg. Am dritten Tag des Katholikentags wird am Vormittag Bundeskanzler Merz erwartet. Unter dem Motto »Gemeinsam Zukunft gestalten« will er sich den Fragen junger Menschen stellen. Gleichzeitig ist eine Demonstration gegen den Bundeskanzler und seine Politik angekündigt. Der Vorsitzende der Deutschen Bischofskonferenz Wilmer hat unterdessen betont, Kirche und Politik seien nicht zu trennen. Im Morgenmagazin von ARD und ZDF sagte er, die Kirche müsse achtsam sein, wenn beispielsweise schäbig mit der Umwelt umgegangen werde oder sich humanitäre Krisen wie im Sudan entwickelten. Bundestagspräsidentin Klöckner, die heute ebenfalls auf dem Katholikentag erwartet wird, sagte hingegen der Augsburger Allgemeinen, Kirche solle mehr auf Spiritualität setzen als auf Zeitgeist. Für das Klein-Klein der Tagespolitik gebe es andere, so Klöckner. München. 7 der 10 größten Funklöcher Deutschlands liegen in Bayern. Das zeigt eine Auswertung von Daten der Bundesnetzagentur. Das größte Funkloch Deutschlands befindet sich im Nationalpark Berchtesgaden. Andere Lücken gibt es etwa in den Ammergauer Alpen, im Mangfallgebirge oder im Sachsenrieder Forst. Der Behörde zufolge gibt es aber auch in bewohnteren Gebieten noch immer Probleme. Unter anderem meldeten Unternehmen Schwierigkeiten bei der Übertragung größerer Datenmengen oder Unterbrechungen bei Telefongesprächen. Als Gründe für den mangelnden Ausbau nennen Netzbetreiber unter anderem dünne Besiedlung und Widerstand gegen Funkmasten. Ab 2030 sollen 99,5% der Fläche in Bayern mit mobilem Breitband versorgt sein. Wien. Die österreichische Aktionskünstlerin Walli Export ist tot. Wie ihre Stiftung mitteilte, starb Export, die mit bürgerlichem Namen Waltraud Stockinger hieß, gestern im Alter von 85 Jahren. Sie war für ihre feministische und provokative Kunst bekannt, darunter Performance, Film und Fotografie. Exports Motto lautete, Kunst muss aggressiv sein. Das Wetter in Bayern. Am Vormittag mehr Wolken als Sonne und gebietsweise etwas Regen, zum Nachmittag wechselhafter in Alpennähe, dicht bewölkt und regnerisch, Höchstwerte 9 bis 15 Grad. Kommende Nacht teils klar, teils bewölkt, mit Regen bei Tiefstwerten um 4 Grad. Morgen in Franken freundlicher als im Süden. An den Alpen halten sich dichte Wolken und Regen. Am Sonntag und Montag jeweils erst freundlich, später mehr Wolken, bei 8 bis maximal 20 Grad. Soweit diese Nachrichten, es ist gleich 9.05 Uhr. Der Verkehrsservice A93 Rosenheim Richtung Kiefersfelden. Zwischen Dreieck-Inntal und Grenzübergang Kiefersfelden Stau und stockend für Lkw auf der rechten Spur wegen der Blockabfertigung in Österreich. Soweit der Service.
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1: Die Nachrichten des Bayerischen Rundfunks mit Gabi Hinterstolzer. Die Übersicht. Söder spricht mit Vertretern von Wirtschaft und Gewerkschaften. Verfassungsschutz beobachtet Scientology nicht länger. Finalisten des Eurovision Song Contest stehen fest. Und das Wetter, Wolken und gebietsweise Regen bei 9 bis 15 Grad. München. Angesichts einer schwächelnden Wirtschaft und hoher Energiepreise hat Ministerpräsident Söder zu einem Gespräch mit Wirtschaft und Gewerkschaften eingeladen. Das Treffen findet gerade in der Staatskanzlei statt. Das Format ist nicht neu. So werden bereits seit Jahren Gespräche im Rahmen des sogenannten Zukunftsdialogs geführt. Wegen der bundesweiten Diskussionen über Reformen hat das heutige Treffen aber eine größere Bedeutung. Unternehmen fordern neben Reformen auch Entlastungen. Die Gewerkschaften wünschen sich mehr staatliche Investitionen und eine Abkehr von der schwarzen Null in Bayern. Inzwischen hat das Bundeswirtschaftsministerium bekannt gegeben, dass es im Frühjahr mit einem weiteren Rückschlag für die Konjunktur rechnet. Gründe seien unter anderem steigende Preise und Lieferkettenprobleme. Brüssel. Die irreguläre Einwanderung in die EU ist in den ersten 4 Monaten dieses Jahres deutlich zurückgegangen. Das geht aus aktuellen Daten hervor, die die EU-Grenzschutzagentur Frontex am Vormittag veröffentlicht und die dem ARD-Studio Brüssel bereits exklusiv vorliegen. Demnach sind in diesem Jahr von Januar bis April bisher knapp 29.000 Menschen irregulär in die EU eingereist, das heißt ohne gültige Papiere oder ohne Einreise- oder Aufenthaltsgenehmigung. Das ist der niedrigste Stand seit Jahren. Die Haupteinreiserouten führen nach wie vor über das Mittelmeer. Nach Angaben der Internationalen Organisation für Migration sind dort in diesem Jahr bisher mehr als 1.200 Menschen ums Leben gekommen. Moskau. Russland meldet einen größeren ukrainischen Drohnenangriff. Dem Verteidigungsministerium zufolge wurden über 350 der Geschosse abgefangen. In der Stadt Ryazan in der Nähe von Moskau wurden dem örtlichen Gouverneur zufolge jedoch 3 Menschen getötet und 12 weitere verletzt. 2 Wohnblocks und ein Industriebetrieb sollen beschädigt worden sein. Unterdessen ist die Zahl der Toten nach dem russischen Angriff auf Kiew in der Nacht zum Donnerstag auf 24 gestiegen. Bürgermeister Klitschko erklärte den heutigen Tag zu einem Trauertag. Bundeskanzler Merz warf Russland vor, auf Eskalation zu setzen, anstatt auf Verhandlungen. Köln. Das Bundesamt für Verfassungsschutz beendet ARD-Informationen zufolge die systematische Beobachtung der Scientology-Organisation in Deutschland. Grund ist, dass sich der Inlandsgeheimdienst stattdessen konsequent auf größere Bedrohungen fokussieren will, also auf in- und ausländischen Terrorismus, Spionage und Sabotage. Scientology hat dem Verfassungsschutz zufolge dagegen in den vergangenen Jahren immer weniger Zulauf erhalten. 2024 waren es demnach insgesamt 3.600 Mitglieder, die meisten in Baden-Württemberg, Bayern und Hamburg. Seit Beginn der Beobachtung vor knapp 30 Jahren hat die Organisation demnach etwa ein Drittel ihrer Mitglieder verloren. Der Verfassungsschutz wirft Scientology eine totalitäre, antidemokratische Ideologie vor sowie den Versuch, Einfluss auf staatliche Strukturen zu gewinnen. Wien. Im 2. Halbfinale des Eurovision Song Contest sind gestern die weiteren Teilnehmer für die Endrunde ermittelt worden. Mit dabei ist zum Beispiel Dänemark, dem gute Chancen auf einen Sieg zugeschrieben werden, sowie Rumänien mit dem Song Choke Me, auf Deutsch Würge mich. Der Beitrag war im Vorfeld wegen des Titels in die Kritik geraten. Insgesamt treten 25 Länder beim Finale morgen Abend gegeneinander an. Deutschland ist mit seiner Teilnehmerin Sarah Engels und dem Song Fire als einer der größten Geldgeber des Wettbewerbs gesetzt. Das Wetter in Bayern am Vormittag mehr Wolken als Sonne, gebietsweise etwas Regen. Zum Nachmittag wechselhafter, in Alpennähe dicht bewölkt und regnerisch bei 9 bis 15 Grad. Kommende Nacht teils klar, teils bewölkt mit Regen bei Tiefstwerten um 4 Grad. Morgen in Franken freundlicher als im Süden, an den Alpen halten sich dichte Wolken und Regen. Sonntag und Montag jeweils erst freundlich, später mehr Wolken bei 8 bis maximal 20 Grad. Soweit die Nachrichten. Es ist jetzt 10.05 Uhr. Der Verkehrsservice A93 Rosenheim Richtung Kiefersfelden. Zwischen Dreieck-Inntal und Grenzübergang Kiefersfelden Stau und stockend für Lkw auf der rechten Spur wegen Blockabfertigung in Österreich. Und B16 Kaufbeuren Richtung Füssen zwischen Füssen und Füssen Erlisholz Stau. Soweit der Service.
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2: Und heute beginnen wir die Sendung mit einem Zitat von Friedrich Schiller. Früh übt sich, was ein Meister werden will. Diesen Spruch haben Sie alle schon mal gehört und sehr oft in Verbindung mit einem Musikinstrument. Wenn Sie selber ein Instrument spielen oder Ihre Kinder oder Ihre Enkel, dann sind Sie in unserer heutigen Sendung genau richtig. Weil heute geht's darum, was passiert eigentlich beim Üben im Gehirn? Warum ist es so wichtig und wie übt man eigentlich richtig, sodass es möglichst viel bringt? Zu Gast ist heute der Musiklehrer und Lehrer für Alexandertechnik Hans Schmuck von der Musikschule in Grassau in Oberbayern. Mit seinem Unterrichtskonzept Hashtag 326 unterrichtet er Schüler, Kammermusikensembles, Musikkapellen und auch Dirigenten. Wir kennen uns schon länger, deshalb sind wir per Du. Grüß dich, servus Hans, schön, dass du da bist.
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2: Und bevor wir eintauchen in die Welt des Übens und über Fragen reden, wie Lernentwicklung bei Kindern und Erwachsenen funktioniert, über Höhen und Tiefen beim Lernen eines Instruments, hören wir jetzt ein Ensemble, in dem unser heutiger Gast selber dabei ist, oft bei uns im Programm, das Grassauer Blechbläser-Ensemble. Ich bin der Andreas Estner und ich freue mich, dass Sie für uns Zeit haben.

0: Das ist Habe die Ehre und ich freue mich, dass Sie mit dabei sind. Heute haben wir wieder ein spannendes Thema. Es geht nämlich um Musikunterricht. Viele von uns haben selbst Erfahrungen gemacht mit Musikunterricht. Die einen schwärmen ihr Leben lang von ihrem Musiklehrer oder von ihrer Musiklehrerin. Andere wiederum denken ihr Leben lang mit Grausen zurück an die Zeit, in der sie Klavier, Flöte oder Zither gelernt haben oder stundenlang üben mussten, so lang bis ihnen der Spaß restlos vergangen ist. Wir wollen heute erfahren, wie es funktioniert mit dem Musikinstrument. Unser heutiger Gast ist ein moderner Musikpädagoge. Er unterrichtet Blechblasinstrumente an der Musikschule in Grassau im oberbayerischen Landkreis Traunstein. Und regelmäßig räumen seine Schülerinnen und Schüler erste Preise ab beim Wettbewerb Jugend musiziert. Und regelmäßig schaffen es Schülerinnen und Schüler bis zum Bundeswettbewerb. Lieber Hans, schön, dass du da bist. Welche Instrumente unterrichtest du in Grassau?
1: Ja, Andal, grüß dich nochmal. Also an der Musikschule in Grassau unterrichte ich eigentlich alle Blechblasinstrumente, von ganz tief, von der Tuba bis auf zur Trompeten. Des Weiteren mache ich die Gehörbildung und die Musiktheorie. Es gibt ja seit ein paar Jahrzehnten auch im Musikschulbereich das freiwillige Leistungsabzeichen. Und das habe ich an der Schule aufgebaut bei uns, weil ich selber die Erfahrung gemacht habe, das hat es bei mir damals nicht gegeben, wie ich zum Studieren gegangen bin. Und es war eigentlich klar, die Leute, die aus Grassau kommen, die können eigentlich ganz gut blasen, aber musiktheoretisch und gehörbildungsmäßig sind es richtige Pfeifen. Und das habe ich mir dann als Ziel gesetzt, dass wir diesen Bereich auch aufbauen und der floriert mittlerweile sehr gut.
0: Denn auch diese Leistungsabzeichen gibt es ja auch bei der Blasmusik, D1, D2, D3, also Bronze, Silber, Gold.
1: Ganz genau.
0: Und da muss man bei Harmonielehre, Musiktheorie und Gehörbildung schon einiges kennen.
1: Ganz genau. Also der Musikbund war da, der Vorreiter hat da die ganze Basisarbeit gemacht und die Musikschulen haben das übernommen. Und was die Theorie und Gehörbildung betrifft, sind wir da sehr gleich, was das Ganze betrifft. Und es ist ein super Einstieg mit dem Junior 1, 2 und das geht eben bis zum goldenen Leistungsabzeichen. Und das, was man da kennen muss, das ist nicht von schlechten Eltern. Also da kann man sich wirklich auf eine Aufnahmeprüfung auch richtig gut vorbereiten. Gell? Also da ist schon richtig was gefragt.
0: Wie viele Schüler, Schülerinnen und Schüler unterrichtest du?
1: Also in einer Woche habe ich jetzt ungefähr 45 Schüler.
0: In welchem Alter sind die?
1: Die sind von 7 bis, jetzt muss ich überlegen, der älteste ist aktuell 65.
0: Du hast Posaune studiert in München und bist neben deiner Arbeit als Musiklehrer auch Musiker. Also du spielst da.
1: Ganz genau.
0: Wo bist du unterwegs?
1: Also natürlich bin ich im Grasser Blechbläserensemble in alle Besetzungen groß, Posaunenquartett, Blechbläserquartett, Sextett. Da bin ich schon sehr lang dabei, das ist eine lange Ensembletradition bei uns an der Schule. Dann habe ich ein Jazz-Trio, Titanic heißt das, mit Akkordeon und Gesang. Und dann habe ich mit meinem Freund Stefan Fusi da ein Duo, das war mal Duo, wo wir im Chiemgau Alm Festival spielen, das ist eine richtige Gaudi. Und im Barockorchester La Banda spiele ich regelmäßig mit.
0: Darüber hinaus, also es ist eigentlich schon ziemlich viel, was du machst, aber darüber hinaus machst du Coaching für Musikkapellen, für Dirigenten, zum Beispiel auch für den Salzburger Blasmusikverband. Was machst du da?
1: Also da ist es so, die haben ja ein super Ausbildungssystem über 3 Jahre, wo die Leute wahnsinnig viel an allen Fronten, was ein Dirigent braucht, lernt. Und ich bringe durch die Alexander-Technik nur was hinzu, wo die Leute Selbstreflexion lernen, wo sie einen guten Umgang mit sich selbst lernen und wo sie lernen, mit einer Kraft so umzugehen, dass sie vorn gut stehen und bestehen können. Gell? Weil es ist ja eine ganz schöne Aufgabe, vor 50 bis 70 Leuten da jede Woche neben einem Beruf das Ganze zu wuppen und dann auch Konzerte zu dirigieren und den ganzen Jahreszyklus so durchzustehen, auch krafttechnisch.
0: Da werden wir noch ausführlich drüber reden, über die Alexander-Technik und du hast das Unterrichtskonzept Hashtag 326 entwickelt. Was heißt Hashtag 326?
1: Das ist auf Neudeutsch Hashtag 326. Ich wollte es natürlich ein bisschen catchy machen, so, gell, dass die Leute sagen, was heißt denn das? Weil die Frage ist wichtig. Ja. 326 ist die Rechnung 365 minus 39. Und 39 sind die Unterrichtswochen, 39 oder 40 Wochen je nach Schuljahr, was die Kinder Unterricht in der Musikschule haben. Das heißt, die kommen im besten Fall der Fälle 39 Mal in Musikunterricht, wenn jetzt der Schüler nicht krank ist oder der Lehrer. Und die restlichen 326 Tage sind die daheim.
0: Allein. Mit dem Instrument.
1: Mit dem Instrument. Also das ist ja eine große Herausforderung. Und dann geht es ja eigentlich darum, was bringe ich denen in der halben Stunde bei, was sie daheim hernehmen können, dass sie wirklich weiterkommen und dass sie Eigenwirksamkeit entdecken und dass sie diese Zeit, die ja viel mehr ist, die 326 Tage als die 39, dass sie da vom Fleck kommen und da ist das Potenzial für guten Musikunterricht. Nicht im Unterricht, sondern daheim.
0: Sehr spannend, aber über das werden wir noch reden. Das Konzept ist erfolgreich, denn regelmäßig von Schülerinnen und Schülern von dir zum Bundeswettbewerb von Jugend musiziert. Der ist ja jetzt dann auch bald wieder. Da spielen die Besten aus ganz Deutschland vor, Kinder und Jugendliche. Mhm. Wie qualifizieren die eigentlich? Müssen die vorspielen oder gibt es da verschiedene Stufen?
1: Also es ist natürlich so, das geht über die drei Ebenen, Regionalwettbewerb, Landeswettbewerb und Bundeswettbewerb. Und Nein. Zum Regionalwettbewerb kann sich prinzipiell mal jeder anmelden, der die Kriterien erfüllt, also der je nach Altersstufe ein bestimmtes Programm bewältigen kann. Und das halt gut durchgekriegt. Und das liegt ja auch in der Aufgabe vom Lehrer, dass er das einschätzen kann, wer hat denn die Einstellung dazu, das Mindsetting, wenn man auf Neudeutsch sagt, und wer hat es im Kreuz, dass er das auch aushält. Weil das ist ein ganz schöner Weg, da wo der Täler dabei sind. Und je nachdem rede ich halt dann mit den Leuten oder die kommen von selber auf mich zu und dann macht man sich ein Konzept ein Jahr vorher, was machen wir, was spielt man und wie kommen wir da hin zu dem Ziel.
0: Lauter interessante Fragen, über die wir jetzt dann ausführlich reden. Zuerst haben wir jetzt die altbayerische Blasmusik mit dem Karl Edelmann, kennst du auch bestens natürlich, mit dem Radlfahrermarsch. Und der hat auch eine Geschichte, weil der ist einer Person gewidmet.
1: Ja, also der Radlfahrermarsch ist sicher für einen langen Spezi von mir, für einen Bernlochner Sepp, der damals der Kern der Truppe von den Radlfahrern war, wo es mit Edelmann und Kalli unterwegs waren. Und da hat der Kalli eben den Marsch dafür geschrieben.

0: Früh übt sich, was ein Meister werden will. Mit diesem Zitat hat die heutige Sendung begonnen. Und das Üben spielt natürlich bei der Musik eine große Rolle. Aber man sagt schon auch, das Talent ist auch ganz wichtig. Die, die beim Bundeswettbewerb Jugend musiziert vorspielen, die sind richtig gut. Die spielen mit 12 oder 13 Jahren so gut, dass man es fast nicht glauben kann. Und meine Frage an dich, lieber Hans, wie groß ist die Rolle des Talents und wie groß ist die Rolle des Übens?
1: Erst einmal muss man definieren, was Talent ist, gell?
0: Ja.
1: Und ich definiere Talent nicht so, dass ich sage, jemand, der sich sehr leicht tut, ist sehr talentiert. Weil eigentlich sind die Kinder, denen ich am Anfang alles zufliegt sozusagen, das sind eigentlich die Benachteiligten.
0: Ja.
1: Weil es ist ja so, tatsächlich, die Erfahrung habe ich oft gemacht, die Kinder, die am Anfang eine ganz große Entwicklungskurve machen, wo ihnen alles zufliegt am Anfang, im Klassenmusizieren oder sonst, die kommen irgendwann, wenn sie so gut werden, an der Wand, wo sie auf einmal sich was erarbeiten müssen. Und das ist total hart dann für die. Und ich bereite sie schon immer darauf vor, dass es kommen wird. Weil die dann erstmal Strategien entwickeln müssen. Wie ist es, wenn ich eine Hürde habe, die man wirklich erarbeiten muss, die man einfach nicht zufliegt? Das sind die, die von Anfang an kontinuierlich das Arbeiten lernen, deren sie da leichter. Aber ich würde sagen, 20% ist Veranlagung, so sage ich es, und 80% ist Arbeit, tatsächlich.
0: Tatsächlich? Ja. 80%?
1: Ja.
0: Ist der Fleiß?
1: Ganz sicher. Mhm. Und ich glaube, das Schlechteste, was man ein Kind in der Grundschule, das zum Musikunterricht kommt, sagen kann, war, du bist super talentiert. Weil dann kommt ein großer Haken dahinter und sagt, passt schon. Weil ich bin ja talentiert. Ich brauche nichts mehr dafür.
0: Die Frage, die sich viele Eltern stellen, vor allem auch, wie bringt man Kinder und Jugendliche dazu, dass sie fleißig sind, dass sie üben? Da gehört ja auch dazu, dass man kontinuierlich einfach was tut.
1: Ja, ist tatsächlich so, ja. Und jetzt ist ja wieder die Schnupperzeit, da kommen Kinder zum Ausprobieren, um sie fürs nächste Schuljahr anzumelden. Und da sind die Eltern auch dabei. Und ich sage eigentlich immer, ich sage dann zu den Eltern, und ihr wisst schon, auf was ihr euch einlasst. Dann sagen sie, ja, wieso wir? Ja, also, weil es ist ja völlig klar, dass die Eltern eine ganz entscheidende Rolle in dem Prozess spielen. Also, ich sage immer, ihr könnt davon ausgehen, ein Kind in der Grundschule übt nicht von allein. Keins. Kein Kind übt von allein. Ich habe jetzt in den 25 Jahren, wo ich unterrichte, ein Kind gehabt, das von allein übt. Und ich habe mal so nachgezählt, ich habe ungefähr 450 Schüler gehabt. Es war ein einziger, wo mir die Mutter auf Nacht um 11 auf WhatsApp geredet hat und gesagt hat, du, der Kilian, der hört nicht zum Spielen auf, ich muss ihm die Posaunen wegnehmen, weil wir wollen einfach mal ins Bett gehen. Aber das ist die absolute Ausnahme. Und bei den anderen ist es einfach so, dass die Eltern und die Zusammenarbeit mit den Eltern da ganz, ganz entscheidend ist. Der andere Faktor ist, dass ich als Lehrer natürlich sehr gut lenken kann, welche Aufgaben ich einem Kind gebe, wie niedrigschwellig die sind und wie schwer oder wie leicht es ist, dass sie in jeder Sekunde des Übens oder auch im Unterricht immer ganz kleine Mini-Erfolge feiern, dass sie merken, es wird was besser. Und wenn sie die Erfahrung haben, dann haben sie eigentlich im besten Sinne das, was im Zockbereich, es gibt ja diese Videospiele und so weiter, wo sie auch ganz schnell Erfahrungen machen, wo sie Erfolge haben, deswegen ist das ja so süchtig machend. Das kann man für einen Musikunterricht auch hernehmen, indem er eine Aufgaben gibt, die sie schnell und gut erledigen. Und wenn man dort bleibt und die Kinder begleitet, dann wird es auch niedrigschwelliger und leichter mit dem Üben.
0: Sehr interessant. Und trotzdem gibt es dann Höhen und es gibt Tiefen.
1: Und genau,
0: also ja. Im Wechsel.
1: Ja. Also die sind immer dabei und die sind immer vorprogrammiert, dass sowas kommt. Und da ist halt wichtig, dass man den Kontakt zu den Eltern hat. Also mit ganz vielen Eltern habe ich sehr viel Kontakt und schreibe und telefoniere mit ihnen unter der Woche. Und wo das funktioniert, weiß ich halt auch, was im Umfeld passiert, ob in der Familie was im Umbruch ist, ob es in der Schule gerade schwer ist und so weiter. Und dann kann ich dementsprechend Rücksicht auf das Ganze nehmen und das auch so kanalisieren, dass ich die Aufgaben schwächer mache. Oder es gibt Eltern, die sagen, du, der ist total unterfordert. Dem wird es langweilig. Das kann auch ein Grund sein, warum Kinder dann Tiefe haben. Und so weiter, genau.
0: Welche Rolle spielt beim Musikunterricht, dass man Ziele setzt?
1: Das finde ich ziemlich entscheidend. Also am Ende vom Schuljahr, so im Juli, mache ich immer eine Stunde, wo ich mit den Schülern sage, ja, was soll im nächsten Schuljahr passieren? Und dann lasse ich es auch einen Aufsatz schreiben. Und zwar, jeder schreibt einen Aufsatz, wo drin steht, was er im nächsten Jahr erreichen möchte. Und das kann ganz viel sein. Das kann sein, ich möchte diesen die Stücke im Vorspielabend spielen oder ich möchte Junior 1 Abzeichen machen. Der andere sagt, ich möchte einfach gerne in den Unterricht kommen. Und die dritte sagt, ich möchte Horn studieren. zum Beispiel. Also es sind sehr unterschiedlich die Ziele, aber die setzen sie selber und sie schreiben auch immer dazu, wie sie glauben, das Ziel zu erreichen. Also was ich möchte, ist, dass sie da eigenwirksam eine Strategie entwickeln und da helfe ich ihnen dabei. Dann, wie man die Strategie verfeinern kann. Und jetzt mal in der Woche, wenn ich mich auf den Unterricht vorbereite, schaue ich immer dieses Ziel, dieses Handgeschriebene, das ist wichtig, und schaue, was möchte der oder die Schülerin in dem Jahr erreichen und dementsprechend baue ich den Unterricht auf. Und dann kann ich es auch ganz einfach an der Hand nehmen und sage, das Ziel ist ja nach wie vor, du möchtest das 7. Leistungsabzeichen machen, oder? Ja, genau, okay. Dann schaut es aus mit den Tonleitern, ja, passt und so weiter und die Sticke und so weiter. Und dann kann ich es darauf hinführen, was sie selber entschieden haben.
0: Das habe ich noch nie gehört, dass ein Musiklehrer von seinen Schülern verlangt, dass sie einen Aufsatz schreiben über ihre Ziele. Aber das funktioniert.
1: Das funktioniert, ja. Ja. Also klar, also weil sie müssen sich ja dann Gedanken machen, wo möchte ich eigentlich hin?
0: Sie müssen sich wirklich bewusst machen.
1: Ganz genau. Weil für mich ist im Unterricht total wichtig, dass Entwicklung passiert. Ich versuche es zu vermeiden, die Schüler untereinander zu vergleichen, weil jeder hat einen ganz anderen Stand, jeder hat einen ganz anderen Background, jeder hat ganz andere Ziele. Aber was für mich wichtig ist im Unterricht, ist, dass sie die Leute entwickeln. Dass sie mit dem, was sie verfolgen, besser werden. Von A nach B kommen. Das ist für den Unterricht entscheidend, dass man kein Übersitting macht, sozusagen. Mhm. Einmal in der Woche eine Betreuung am Nachmittag. Mhm.
0: Und dann, wenn die Leistung steigt und wenn sie es selber merken, du hast es vorher gesagt, dann kommt auch der Spaß.
1: Der Spaß ist immer da, wenn ich Erfolg habe mit was. Gell? Mhm. Wenn ich besser wäre. Ganz viel Spaß entsteht auch dadurch, wenn ich mit anderen zusammenspiele. Und da sind natürlich die Blechblasinstrumente voll dafür prädestiniert. Und also unsere Notenschränke sind voll mit Literatur dafür, weil wir ja 45 Jahre Ensemble-Erfahrung haben. Mhm. Und das schießt die Leute unglaublich nach vorn, weil sie ein ganz anderes Commitment haben, wenn sie in der Gruppe spielen. Gell? Da kommen ganz tolle Sachen dabei raus.
0: Nochmal nachgefragt zum Thema Ziele setzen. Wenn man ein Ziel zu hoch setzt, dann geht es eigentlich in die falsche Richtung. Oder? Wie wichtig ist es, dass das Ziel erreichbar ist?
1: Das ist ein wichtiger Punkt, dass das Ziel erreichbar ist. Und das kann ich auch abschätzen. Also wenn jetzt eine Hornistin, die sich aufs D1 vorbereitet, ein Mozart-Hornkonzert spielen möchte, dann sage ich, ja, das ist schön, dass du das möchtest, aber es ist nur zu früher. Mhm. Es ist eindeutig zu früher. Du musst einfach warten, das können wir uns gerne als Ziel setzen, aber in 4 Jahren. Und dafür musst du das und das und das da, dass du da hinkommst, dass du die Skills dafür hast, dass du die Kraft dafür hast und das musikalische Können. Und es gibt aber Leute, die Ziele, die sie tatsächlich auch unterschätzen. Und denen sage ich dann, du, das ist total gut, dass du das so machst, aber ich glaube, dass du da mehr drauf hast.
0: Da sind wir beim Thema die Komfortzone verlassen und Grenzen überschreiten. Da bist du der Fachmann dafür. Du warst ja auf einem 8000er. Und über das Thema, für das nehmen wir uns jetzt gleich Zeit. Zuvor haben wir die Grossauer Bläser mit dem Marsch am Klaushäusl. Das Klaushäusl ist zwischen, ich glaube, zwischen Rottau und Grossau, oder?
1: Genau, das ist unser Museum.

0: Gerade haben wir darüber gesprochen, wie wichtig das ist, dass man im Musikunterricht ganz klare Ziele formuliert. Weil zu hohe Ziele können zum Scheitern führen und zu niedrige Ziele, hat der Hans Schmuckratz gesagt, die können die Schülerinnen und Schüler unterfordern. Und dann ist der Fortschritt auch überschaubar oder zu wenig eigentlich. Es war noch viel mehr drin. Und damit man vorwärts kommt, muss man unter anderem, sagst du immer, Hans, die Komfortzone verlassen. Und dieses Komfortzone verlassen gibt es ja in andere Bereiche im Leben. Du bist ja ein Sportler, relativ oder ziemlich intensiv, Rennradfahrer, Gleitschirmflieger und Extrembergsteiger. Du warst auf einem 8000er. Mhm. Auf welchem 8000er warst du?
1: Ist direkt vis-à-vis vom Mount Everest zu wir Hochplatten, schauen wir da um. Hat 8206 Meter.
0: Ist ja fast das Gleiche.
1: Vom Abstand schon, ja.
0: Und bist dann aufgekommen, was ja schon eine Wahnsinnsleistung ist, und hast dann da oben mit der Posaune, mit einer Plastikposaune, die Bayern-Hymne gespielt.
1: Ganz genau. Ja, das ist aufgrund von der Wetten entstanden mit dem Team Wolfi, weil wir haben uns vorbereitet, ich habe da 3 Jahre darauf trainiert, da sind wir die Watzmann-Ostwand auf und dann, wenn wir am Südgipfel geguckt sind, mit den Spezien vom Ensemble, hat der Wolfi gesagt, der was nächsten auf deinen 8000er, weil da kannst du nicht einmal eine Weißabe spielen. Dann habe ich gesagt, na, müssen wir gleich ein Wetten daraus machen. Dann habe ich gesagt, wetten wir um Abendessen und einen Kasten Bier. Und dann habe ich es halt dabei gehabt, weil wir haben danach tatsächlich in Wasserburg CD-Aufnahmen gehabt und ich habe in der Zeit, 7 Wochen waren wir da drüben, habe ich auch geübt und habe die Person dabei gehabt. Und ich hätte aber nicht gedacht, dass ich die noch mit aufzahre, weil das ist ja total Baller. Mhm. Andere, die sich die Zahnbürstel abfeilen, damit sie 10 Gramm weniger dabei haben, der feilscht haben jetzt Gramm und ich habe das Ding damit aufgeschleppt. Aber dann war es so, dann haben wir ins Lager 1, habe ich einfach mal das Mundstück mitgenommen und habe da mal versucht, Töne auszubringen, ist wunderbar gegangen und so weiter. Und dann habe ich irgendwie einen guten Run gehabt. Und dann habe ich es halt mit eingepackt, habe es mit aufgenommen am Gipfel.
0: Wahnsinn. Wie ist das da oben? Da ist ja die Luft sehr dünn.
1: Im wahrsten Sinne des Wortes ist die Luft sehr dünn, ja. Also wir sind ja tatsächlich ohne Sauerstoffunterstützung aufgegangen und man merkt schon, dass das Hirnkastel oberhalb von 8000 Meter wirklich auf einen sehr reduzierten Modus läuft. Also ich habe Bergwiesen gesehen, ich habe mit Leuten diskutiert, die nicht da waren, ich habe mir Buttermilch bestellt an der Alm, die nicht da war. Also das Hirn hat wirklich ausgesetzt, muss ich sagen.
0: Wahnsinn. Mhm. Und wie ist das von der körperlichen Verfassung dann?
1: Ganz ehrlich, das Aufgehen, also du bist sehr langsam da oben, also was die Höhenmeter betrifft, aber das Aufgehen war unglaublich leicht im Gegensatz zum Obergehen. Hätte ich nie geglaubt, weil ich habe ja so viele Bücher drüber gelesen und da hast du der Abstieg ist das Schwierigste und ich habe alle 8000er Bücher gelesen, die es halt so gegeben haben, vom Krakauer, vom Reinhard Messner und so weiter, aber das Aufgehen fand ich viel zacher als das Aufgehen.
0: Warum?
1: Irgendwie ist das Ziel dann erreicht, gell? Du warst oben, hast den Gipfel gesehen, hast den Everest gesehen, denkst dir, yeah, super cool. Und beim Abigehen merkst du eigentlich erst, wie erschöpft das ich bin. Aha. Also, das war dann schon eine ganz andere Baustelle. Mhm.
0: Es gibt ein Video, wo du Posaune spielst am Everest. Du hast nämlich auch noch eine Kamera mit aufgenommen.
1: Man, nicht Everest, der Jojo, gell?
0: Nicht Everest, Entschuldigung. Genau. Du hast eine Kamera dabei gehabt.
1: Ja, genau.
0: Und hast die selber gefilmt, wie du spielst.
1: Ja, genau.
0: Das ist unglaublich. Genau. Das war lange Zeit im YouTube. Ich habe es jetzt diesmal nicht gefunden, aber vielleicht stellst du es mal wieder rein.
1: Ja, mach ich, ja.
0: Genau. Ist wirklich sehenswert. Wenn man sowas macht, sowas Extremes, dass man sich jahrelang auf eine Expedition vorbereitet und dann wirklich diesen Weg geht, diesen sehr, sehr schweren Weg, dann verlässt man extrem die Komfortzone.
1: Ja.
0: Und wenn man überhaupt Sport macht und trainiert, so wie es du magst, muss man auch die Komfortzone verlassen.
1: Ja, andauernd. Ja.
0: Andauernd. Und welche Parallelen ziehst du da zur Musik?
1: Ich würde eigentlich sagen, meine beste Fähigkeit als Lehrer ist, dass ich Leute dabei helfen kann, ihre Ziele dadurch zu erreichen, dass sie die Komfortzone verlassen. Und ich kann das nur authentisch sagen, wenn ich das selber auch immer mache. Und ich weiß, wie es ist, und es ist ja nicht immer Zuckerschlecken. Und das auszuhalten, wenn es mir einfach nicht so schön ist, wenn es mir ungemütlich ist, wenn einem die Haxen werde an meinem Rennradl fahren, wenn du verzweifelst irgendwo bei einer Expedition und so weiter. Das ist eine ganz wichtige Erfahrung, dass du auch diese Gefühlswelt und dass du das mitkriegst, wie sich die Schüler fühlen, wenn sie in so einem Loch drin sind. Und das kann ich nur authentisch sagen, wenn ich mich selber immer exponiere. Mhm. Und ich finde auch, dass das, wenn ich in der außerhalb von der Komfortzone mir Sachen erarbeite und das schaffe, oder beim Gleitschirmfliegen, wenn ich mir die traue, das zu machen und mir meine Ängste zu stellen, da habe ich ein ganz anderes Lebensgefühl danach. Das fühlt sich einfach richtig gut an, wenn ich mir das erarbeitet habe.
0: Das ist sehr interessant. Und wie das beim Üben funktioniert oder wie man so übt, dass man weiterkommt, wenn man die Komfortzone verlässt, das hören wir uns gleich an.

0: Das große Blechbläser-Ensemble. Hans, welche Stimme spielst du da? Spielst du Bassposaune, oder?
1: Bassposaune, ja, genau.
0: Aha. Das waren jetzt zwei interessante Stücke. Zwar einer der Grassauer Zwiefache, zu dem gibt es eine besondere Geschichte.
1: Ja, der ist vom Jan Kurzier, der ja auch noch zu der Zeit, wo ich studiert habe, in München noch gelebt hat. Und der Jakob Zier ist in die 80er Jahre mal nach Grassau gekommen und hat mit einem Ensemble damals geprobt. Das war noch recht ein junges Ensemble. Und der war von dieser Probenphase so begeistert von dem Wochenende, dass er in der Woche drauf den Grassauer Zwiefachen geschrieben hat und damals einen Grumpanz Josef geschickt hat. Und seitdem spielen wir diese Stücke und ist ein Markenzeichen für uns.
0: Das andere Stück, das wir vorher gehört haben, Wilde Maus, ist auch ein interessantes Stück. Ja. Da gibt es ebenfalls eine Geschichte dazu.
1: Ah ja, der Wilde Maus, das ist meiner Frau gewidmet, weil die Leute meinen, dass ich der wilde Hund bin. Dabei ist es die Kathi, gell? Weil die lässt ja ganz schön krachen.
0: Sportlich und.
1: Ja, genau.
0: Das tägliche Üben ist unser nächstes Thema. Davon können ja viele Eltern ein Lied singen und natürlich auch viele Erwachsene, die selber ein Instrument spielen. Weil das tägliche Üben, das ist nicht immer so einfach, dass man das in den Alltag integriert.
1: Ja.
0: Oftmals schirbt man es raus. Oftmals kann man den inneren Schweinehund nicht bezwingen. Welche Strategien gibt es, dass man sagt, ich übe täglich? Ganz egal, was ist.
1: Also prinzipiell ist es mal gut, dass man sich im Klaren darüber wehrt, dass es nicht über Motivation prinzipiell läuft. Weil Motivation ist ein Muskel, der manchmal

0: schätzt, im Gegensatz zu den 3-Stunden-Einheiten, die massiv überschätzt werden.
1: Ja. Also lieber jeden Tag 5 Minuten, als am Wochenende, wenn man Zeit hat, 3 Stunden.
0: Würde ich tatsächlich so unterschreiben, ja, tatsächlich. Weil mit diesem einmal am Tag Instrument auspacken ja Identifikation einhergeht, wo man sagt, ich bin Musiker, ich bin Musikerin und ich kümmere mich drum. Und da wächst ganz viel hin, weil in der Zeit dazwischen, wo ich nicht übe, arbeitet es ja in mir weiter.
1: Da werden wir auch noch drüber sprechen, was das Gehirn eigentlich macht beim Üben, beziehungsweise auch beim Nichtüben, dass das ja weiterarbeitet.
0: Genau.
1: Am Gelernten. Zuvor noch zurück zum Thema nochmal, also Tagesroutinen, also Zähneputzen ist ja jetzt eine Tagesroutine.
0: Ja.
1: Von ganz vielen Leuten.
0: Ja, aber am Anfang muss man das mit den Kindern ja diskutieren.
1: Muss man es diskutieren, okay, und üben.
0: Das wissen wir beide, ja.
1: Ja, ja. Das kostet Kraft und Nerven, aber irgendwann geht's.
0: Ja.
1: Und beim Instrument üben sollte man es genauso machen, dass man sich quasi ins Leben einbaut wie eine Tagesroutine.
0: Ja, ganz genau.
1: Die man einfach macht.
0: Ganz genau. Was das Üben vom Spulen unterscheidet, ist das beim Spulen, spule ich ein Stück durch und beim Üben brich ich es in Einzelteile runter. Und ich versuche meine Schüler beizubringen, dass sie halt Werkzeuge kriegen und Mittel, dass sie das selbstständig lernen. Wenn ich ihnen zum Beispiel ein Stück hinlegt, frage ich sie regelmäßig, wie packst du jetzt das Stück um? Und dann sage ich, was ist das Erste, was du machst? Der erste Punkt ist zum Beispiel immer, dass sie erst die Rhythmik klären. Also, dass sie im Klaren sind, wie läuft der Rhythmus, weil das ist die Schiene, auf was ein Musikstück funktioniert. Gibt es verschiedene Übungen dazu und dann werden sie erstmal zählen und klatschen, sodass ihr das Hirn mit der Rhythmik nicht mehr beschäftigt ist, sondern dass die funktioniert. Das zweite ist die Melodie in der Hierarchie und auch die technischen Sachen greifen oder ziehen bei der Posaune. Und das übe ich mit Ernie sehr genau, wie sie das üben, auch in welchem Algorithmus, dass sie das üben, wie sie das machen. Sie kennen es dann schon. Und es ist ganz oft so, zum Beispiel zum Leo sage ich, und findest du es spannend, was wir gerade machen? Sagt er, nein. Dann sage ich, aber erkennst du einen Sinn drin? Sagt er, ja, weil ich weiß, wenn ich das jetzt mache, dann geht es nachher auf jeden Fall besser. Und deswegen mache ich es auch. Und ich sage, siehst du, du musst das nicht unbedingt spannend finden, aber du findest es schön, wenn du das Stück in 2 Minuten kannst.
1: Mhm.
0: Genau.
1: Jetzt ist aber doch so, und das kennen viele, die Instrument spielen, da sitzt man am Klavier oder an der Zither oder an der Trompete, man übt was, es funktioniert nicht, dann spielt man die Stelle nochmal, es funktioniert wieder nicht. Und irgendwann merkt man, dass man nebenbei was anderes denkt, dass man vielleicht noch zum Einkaufen muss oder dass die Kinder heimkommen oder an die Arbeit oder sonst irgendwas. Und irgendwann spielt man es dann nochmal die Stelle und dann geht es überhaupt nicht mehr, dann wird es noch schlechter, weil wir nicht ganz bei der Sache sind. Kennst du sowas?
0: Ja, natürlich. Logisch, und es ist auch nicht jeder Tag gleich, gell? Und es gibt Tage, wo mich einfach andere Sachen beschäftigen, die damit einfunken, und ich glaube, dass wir den Fokus 100% aufs Üben legen, das geht halt einfach wirklich nicht immer, aber wie gesagt, mäßig und regelmäßig und auch mäßig, sage ich mal, im Fokus. Also es ist schon wahnsinnig viel gewonnen, wenn die Leute einfach regelmäßig trainieren. Das ist schon mal das Erste, dass der Schüler überhaupt übt. Die Qualität von dem, wenn er übt, macht dann nur mal aus, wie groß der Schritt ist, den er macht. Und sagen wir, wenn die Leute positiv motiviert sind, dann fällt es ihnen auch viel leichter, dass sie vorankommen. Und da ist auch ein ganz wichtiger Punkt, den Umfang von dem, was sie gerade üben wollen, was sie sich vornehmen, extrem weit runter zum Schrauben und das Ziel sehr niedrigschwellig zu definieren, dass ich weiß, ich habe jetzt heute geübt, ich habe mir 10 Minuten, Viertelstunde, halbe Stunde Zeit genommen und das, was ich erreichen wollte, habe ich erreicht und das ist richtig gut. Dann gehe ich mit einem guten Gefühl raus. Wenn ich erwarte, dass ich ein Sticki, das jetzt für 3 Wochen angesetzt ist, dass ich das nach einem Tag kann, dann werde ich unglücklich werden. Und das ist, finde ich, ein ganz wichtiger Punkt auch für einen Unterricht, dass mir Erwartungshorizonte abgeben. Also wenn zum Beispiel jemand kombinierte Binde-Stoßübungen macht, dann sage ich, geh mal davon aus, dass das 9 Monate dauert, bis du das richtig gut kannst. Aber du wirst jeden Tag besser werden. Ich setze immer ein bisschen höher an, damit die Erwartung niedriger ist. Und dann haben sie einfach immer Erfolgserlebnis. Dann kommen sie die nächste Woche, das läuft schon ein bisschen besser. Aber sie haben nicht die Erwartungshaltung, das muss jetzt super laufen oder so. Ja?
1: Lernen, wie funktioniert eigentlich Lernen? Weil man lernt was und dann kommt man vorwärts und plötzlich kommt eine Phase, dann geht es nicht mehr gescheit oder es geht vielleicht wieder rückwärts ein Stückchen. Und dann muss man auf dem Niveau wieder weitermachen, jeden Tag. Und plötzlich, über Nacht, macht es einen Sprung. Und es geht auf einmal viel besser. Was passiert da?
0: Also das, was jetzt du beschrieben hast, das ist ja die subjektive Wahrnehmung von dem Schüler. Dass er sagt, ich habe jetzt das Gefühl, es wird eigentlich gerade schlechter. Obwohl ich übe, obwohl ich was tue, wird es eigentlich schlechter. Ich habe zum Beispiel gerade der Vorklaune und der fährt gerade auf dem Bundeswettbewerb. Und dann hat er so eine Phase gehabt, wo er gesagt hat, es wird eigentlich schlechter. Das ist aber die subjektive Wahrnehmung. Das sind sogenannte Lernplateaus. Und man kann sich

0: zu 4 stellen. Das wird der Aggregatwechsel vom Wasser, von Eis zu Wasser. Da ist ja so, wenn Eis wärmer wird, wenn es das misst, du musst die Energie einstecken, dass das wärmer wird. Und dann bleibt es an einer bestimmten Temperatur stehen und du steckst die Energie ein, steckst die Energie ein, steckst die Energie ein und es wird aber nicht flüssig. Also dieser Aggregatzustandwechsel, auf einmal wird es flüssig. Aber du musst vorher Energie einstecken. Und ich sage dann zu den Leuten, wie jetzt zum Beispiel zum Anion sage, das ist der Punkt, wo du dort bleiben musst. Weil das unterscheidet die ganz Guten von den Guten. Wenn du diese Langeweile, die du gerade hast, wo jetzt gerade nichts weitergeht, wo es gerade nicht so spannend ist, wo du keinen super Erfolg feierst, wenn du da dort bleibst, dann wärst du besser. Und auf einmal kommt dann der Punkt, zack, und im nächsten Moment oder 2-3 Wochen später geht es auf einmal wirklich deutlich, deutlich besser.
1: Es gibt ja viele Stolpersteine beim Musiküben, die aus einem selber rauskommen. Einer davon ist der innere Kritiker. Also wir haben jetzt darüber über Lernplateaus gesprochen, dass es manchmal auch langweilig ist, wenn man stoisch einfach über Tage und Wochen immer das Gleiche üben muss und es geht nicht weiter und plötzlich macht man dann den Sprung. Dass man das aushalten muss. Und dann gibt es zum Beispiel auch Sachen wie den inneren Kritiker, der einem immer sagt, das ist aber jetzt noch nichts Gescheites und das ist jetzt noch nichts Gescheites, das musst du vielleicht schon besser machen. Kennst du sowas auch? Der dann eigentlich im Weg steht.
0: Ja.
1: Der das nicht zulässt, diese stoische Gelassenheit, mit der man einfach über Wochen und Monate üben muss, damit es besser wird.
0: Das kenne ich und da zwei Sachen dazu. Die erste Sache ist das, wenn ich mit einem Schüler was spiele oder wenn wir einen Vortragsabend haben sonst, dann nehmen wir das auf. Und dann hören wir uns die Sachen an und dann gibt es immer eine Reflexion. Und die Frage ist immer die gleiche. Die erste Frage ist, was war gut? Und die zweite Frage ist, was kann ich verbessern? Erstaunlicherweise deren sich die meisten Schüler, wenn sie gerade noch nicht lange bei mir sind, mit der ersten Frage unglaublich schwer. Weil die fangen immer mit dem an, was schlecht war. Und das ist, ich sage immer, nein, ich habe nicht gesagt, was war schlecht, sondern ich möchte wissen, was war gut. Und dann stopseln sie umeinander und sagen, war das jetzt alles schlecht oder was? Und dann sagen sie, die Melodie hat eigentlich passt, die Tonart hat passt. Und Rhythmus, ja, hat auch passt. Ja, wie war es mit den Lautstärken? Ja, da habe ich keinen Unterschied gemacht. Und Artikulation, ja, das habe ich schon gemacht. Und sage ich, ja, da ist ziemlich viel, was gut war. Gell? Und dann können sie sagen, was kann ich verbessern? Was ist zum Verbessern? Das ist die wichtigste Frage. Nicht, was war schlecht, sondern was kann ich verbessern? Weil das einfach den Mindset zur Eigenwirksamkeit verändert. Das ist schon mal der erste Punkt, diese Frage immer wieder stoisch zu stellen. Was war gut? Was kann ich besser machen? Weil das mich in die Eigenwirksamkeit bringt. Das Zweite, was ich sehr gern mache, zwar ein bisschen provokativ, aber jetzt heißt es trotzdem, für die Leistungsabzeichen müssen die Leute, die da antreten, Tonleitern spielen. Also da muss man halt eine bestimmte Anzahl an Touren
1: machen. Auswendig,
0: genau. Mhm. Ja. Auch über 2 Oktaven und so beim Silbernen Leistungsabzeichen. Und da habe ich eine Tonleitergruppen. Und einmal in der Woche sind alle Aspiranten, die das machen, spielen dann da die Tonleiter ein.
1: Wo spielen die diese?
0: Ich habe eine WhatsApp-Gruppe.
1: Ach, in der WhatsApp-Gruppe?
0: Genau,
1: da spielen sie rein. Das heißt, der sitzt daheim und einmal in der Woche muss er alle Tonleitern spielen ins WhatsApp rein?
0: Genau, wo alle anderen auch drin sind.
1: Tonaufnahme und genau. Die dann in die Gruppen schicken. Und alle können sich das anhören?
0: Alle können sich das anhören.
1: Also da muss man ja richtig, sich exponieren.
0: Man muss sich total exponieren. Und exponieren ist auch tatsächlich eine der wichtigsten Sachen, um Lerner mit Lampenfieber umzugehen. Ganz wichtig, was ich dazu sagen muss, ist, es ist ein First Take. Also es heißt, die nehmen das auf, alle Tonleitern hintereinander. Und,
1: die dürfen nicht schneiden?
0: Nicht schneiden, nichts, sondern die nehmen das auf.
1: So wie es kommt, so kommt es.
0: Richtig. Und sie lernen dadurch auch zu der Imperfektion, zum Stehen und die auszuhalten. Und es gibt immer Diskussionen, hundertprozentig. Und dann gibt es Diskussionen und dann kommen sie nächste Woche wieder, war nichts aufgenommen. Also wenn das anfängt wieder, die Phase, so im Januar, Februar. Und dann hockt er halt da und dann sage ich, ja, warum hast du nichts aufgenommen? Dann sagt er, ja, weil das nicht möchte, schäme ich mich. Dann sage ich, gut, dann machen wir jetzt mal was. Dann hole ich die Gruppen raus und dann spule ich ihm eine von den Aufnahmen von der letzten Woche vor. Halt zum Beispiel meinen Buben auch mit dem Hansi gemacht. Dann sage ich, ja, jetzt hören wir uns das mal an. Und dann haben halt Kicks drin oder vergriffen oder sonst irgendwas, was ja ganz normal ist. Dann habe ich zum Hansi gesagt, gell, der spielt richtig schlecht, gell. Gell, das ist richtig übel, gell. Also, furchtbar, das kann man gar nicht anhören, gell. Und dann schaut er mich so und sagt, Papa, was soll denn das, was sagst denn du da? Das ist doch gut, was er spielt. Die paar Fehler, die da drin sind, das macht doch überhaupt gar nichts. Dann sage ich, aha, so denkst du alles über das. Und dann sagt er, ja, so denke ich über das. Und sage ich, und wie meinst du, wie die anderen über die Dinger, wenn du da reinspielst? Und sagt er, ja, da hast du eigentlich recht. Und das ist immer der Game Changer. Und ich habe bis jetzt in den letzten 10 Jahren immer funktioniert. Und dann spielen die Leute das eine und sind einfach und das ist jetzt auch der Hack, die sind dann einfach total gnädig mit sich und mit den anderen, weil sie einfach eine Nachsicht haben. Mhm. Und wenn ich lernen möchte, den Innenkritiker zu beruhigen, dann lerne ich, wenn ich andere Leute höre und denen ich zuhöre, das Gute an dem zu hören. Was kann ich Gutes daraus hören? Was machen die gut? Weil jemanden zu zerlegen ist unglaublich einfach. Jemanden auseinanderzunehmen und sagen, das kannst du nicht, das kannst du nicht, das kannst du nicht. Das kann mit mir jeder machen, das kann mit dir jeder machen. Mhm. Aber das Gute, das Kleine groß zu machen, das ist die große Aufgabe von einem Pädagogen, die Leute wirklich zu helfen, dass sie da drauf wachsen und dass sie das Gute an der Sache erkennen. Mhm.
1: Ich habe jetzt so intensiv zugehört, dass mir gar keine Frage mehr einfällt. Nein, was als nächstes noch ansteht für diese Stunde, das war das Thema, das auch viele Eltern natürlich beschäftigt. Nochmal ein bisschen genauer, das sind die Täler. Und vor allem auch, denke ich mal, am meisten in der Pubertät, oder?
0: Darf ich gar nicht mal sagen. Also zumindest habe ich die Erfahrung, wenn die Leute in die Pubertät kommen, dann ist es ja so, dass wir das meistens schon geschafft haben, dass die eine musikalische Heimat gefunden haben.
1: Das eine heißt, musikalische Heimat, was bedeutet das?
0: Das ist so, tatsächlich so ein Ausdruck, den wir bei uns sehr pflegen. Das heißt, sie haben einmal in der Woche Einzelunterricht, sie haben einmal in der Woche Ensemble, sie spielen am besten in einer Jugendkapelle und spielen vielleicht noch im Landkreis Jugendorchester, das wir im Endranst haben. Also es heißt, dass sie identifiziert damit sind, dass sie sich selbst als Musiker empfinden. Und wenn sie da in der Gruppe drin sind, dann tragt das unglaublich durch die Pubertät durch. Dann können die Eltern schon spielen, gell? Weil die Pubertät ist dadurch gekennzeichnet, dass die Eltern spielen anfangen. und dann sind die eigentlich gut aufgekommen. Mhm. Und das haut gut hin. Was man jetzt in den letzten Jahren schon merkt, ist, dass das Angebot für junge Menschen einfach immens groß ist, was anders zu machen und tatsächlich auch Sachen sind, wo man nicht durch so viel Täler gehen muss. Und ein Thema ist da auch das Zocken dabei.
1: Was heißt Zocken?
0: Computerspielen.
1: Ach so, ja.
0: Und da müssen wir uns immer wieder ausrichten danach und sagen, wie können wir die Leute bei der Stange halten. Und dann kann man, wenn man mit den Eltern guten Kontakt hat, das Gas rausnehmen und sagen, also was ich zum Beispiel gemacht habe, dass ich sage, wir machen jetzt den Unterricht einfach mal so, dass du bestimmst, was für Stücke das wir spielen. Nur das, was du merkst. Und dann reflektierst du und sagst, ja, wie war das jetzt? Möchtest du was dran arbeiten? Nein, dann machen wir das nächste Stück. Möchtest du was dran arbeiten? Ja, okay, was darfst du denn verbessern? Und so weiter. Das ist dann eher so ein Fragemodus, wo man die Leute bei der Stange hält.
1: Mhm. Genau. Welche Rolle spielt die Musikrichtung?
0: Das ist ziemlich wichtig, dass die Kinder was spielen, was wollen. Mhm. Gell? Also ich werde einen Volksmusikanten jetzt vom Jazz nicht groß begeistern können. Wobei es da auch schon interessante Parallelen gibt, gell? Die auf einmal sagen, das ist ja ganz interessant. Also, ja. Und andersrum genauso. Mhm. Und da ist die Literaturfrage schon gut und da gibt es sehr gute Kompendien, wo dann auch alle Bereiche abdeckt sind. Und da lasse ich die Kinder tatsächlich dann aussuchen, dass sie immer wieder was haben. Also Hitlisten zum Beispiel, die sie aufschreiben, die 10 Stücke, die sie am liebsten spielen. Und dann mache ich mit denen zum Beispiel, wenn sie nicht mehr so motiviert sind, mache ich mit denen einmal eine CD, die wir aufnehmen im Unterricht und die dann am Weihnachten der Verwandtschaft schenken können und so weiter. Halt so Sachen zum Auffangen, wenn halt einfach mal eine Talphase da ist.
1: Mhm. Hans Schmuck von der Musikschule in Grassau. Ich würde sagen, jetzt spielen wir noch ein Stückchen vom Grassauer Blechbläser-Ensemble. Dann kommen die Nachrichten und dann freuen wir uns auf die nächste Stunde mit dir. Da werden wir unter anderem darüber reden, dass du ein Lehrer bist für Alexandertechnik, Coach für Erwachsene, für Musikkapellen, für Musiklehrer und für Dirigenten. Und das ist ein sehr spannendes Thema.

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1: Um 11 Uhr mit Gabi Hinterstreuser. Wie kann die Wirtschaft in Bayern unterstützt werden, gerade in Zeiten mit geopolitischen Unsicherheiten wie US-Zollerhöhungen und hohen Energiepreisen? Darum ging es in einem rund eineinhalbstündigen Treffen heute Morgen in der Staatskanzlei mit Branchenvertretern und Gewerkschaften. Ministerpräsident Söder sagte im Anschluss, die Autoindustrie sei das Rückgrat der bayerischen Wirtschaft. Geplant ist deswegen ein Transformationsfonds.
2: Etliche der großen Zulieferer in Bayern werden daraus unterstützt, und zwar mit Technologieprojekten, um sich für neue Branchen, für Verteidigung, für Raumfahrt beispielsweise zu öffnen und mittels KI die eigene Wettbewerbsfähigkeit deutlich zu erhöhen.
1: US-Präsident Trump hat eine positive Bilanz seiner China-Reise gezogen. Man habe mehrere Vereinbarungen erreicht, sagte er kurz vor seinem Rückflug. Wörtlich sprach Trump von fantastischen Handelsdeals, ohne konkret zu werden. Zudem lud er Chinas Staats- und Parteichef Xi zu einem Gegenbesuch im September in die USA ein. Die illegale Migration nach Europa nimmt weiter ab. Das zeigen neue Zahlen der Grenzschutzbehörde Frontex, die unserem ARD-Studio Brüssel vorliegen. Unsere Korrespondentin dort ist Katrin Schmidt und sie hat die Details.
3: Konkret waren es 40% weniger irreguläre Grenzübertritte von Januar bis Ende April, verglichen mit dem Vorjahreszeitraum. Und nach jüngsten Daten sind in diesem Jahr bisher knapp 29.000 Menschen irregulär in die EU eingereist, das heißt also ohne gültige Papiere oder ohne Einreise- bzw. Aufenthaltsgenehmigung. Das ist der niedrigste Stand seit Jahren. Hauptursachen für den Rückgang der Migrationszahlen sind laut Frontex die Zusammenarbeit mit Partnerländern, etwa an der nordafrikanischen Küste, und schwierige Wetterbedingungen zu Beginn des Jahres.
1: Beim Katholikentag in Würzburg ist gerade der Bundeskanzler zu Gast. Er stellt sich eine Stunde lang den Fragen junger Leute, und zwar unter dem Motto »Gemeinsam Zukunft gestalten«. Neben dem Veranstaltungssaal will ein Bündnis linker Gruppen gegen den Auftritt des Kanzlers protestieren. Justizministerin Hubich will gegen überteuert weiterverkaufte Tickets vorgehen. Wie sie der Bild-Zeitung gesagt hat, soll es zwar weiterhin möglich sein, Karten für Konzerte oder Fußballspiele privat weiterzuverkaufen. Allerdings will Hubich gewerblichen Wiederverkäufern den Riegel vorschieben, die Tickets in Massen einkaufen und dann zu weitaus höheren Preisen wieder auf den Markt bringen. Zuvor hatten zahlreiche Musikschaffende in einem offenen Brief an die Bundesregierung gefordert, dieses Vorgehen zu beenden. Das Wetter in Bayern. Am Vormittag mehr Wolken als Sonne und gebietsweise Regen, zum Nachmittag wechselhaft, in Alpennähe regnerisch, Höchstwerte 9 bis 15 Grad, in der Nacht Tiefstwerte um 4 Grad. Morgen in Franken freundlicher als im Süden, an den Alpen dichte Wolken und Regen, am Sonntag und Montag erst freundlich, später mehr Wolken, Höchstwerte 8 bis 20 Grad. Soweit diese Nachrichten, jetzt ist es 11.03 Uhr. Der Verkehrsservice. A7 Füssen Richtung Ulm, zwischen Altenstadt an der Iller und Illertissen, ein Unfall auf der linken Spur. A7 Fulda-Würzburg, zwischen Bad Brückenau-Wildflecken und Hammelburg, Behinderungen nach mehreren Unfällen. A70 Bamberg Richtung Schweinfurt-Werneck, zwischen Bamberg-Hafen und Fierett-Trunstadt, Behinderungen nach einem Unfall mit einem LKW. A93 Rosenheim Richtung Kiefersfelden, zwischen Dreieck-Inntal und Grenzübergang Kiefersfelden, Stau und stockend für LKW auf der rechten Spur wegen der Blockabfertigung in Österreich. A96 Lindau Richtung München, zwischen Dreieck München Südwest und Freiham Süd, ist nach einem Unfall die linke Spur blockiert. Und schließlich B16 Kaufbeuren Richtung Füssen, zwischen Füssen und Füssen-Erlesholz, Stau. Soweit der Service.
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4: Früh übt sich, was ein Meister werden will. Mit diesem Zitat haben wir die Sendung heute begonnen. Und über das Üben haben wir jetzt schon viel geredet. Und jetzt reden wir über das Wort früh. Die Frage ist, muss man eigentlich als Kind anfangen mit einem Instrument oder kann man auch als Erwachsener noch ein Instrument lernen? Bringt das überhaupt noch was? Um diese Fragen geht es gleich mit unserem heutigen Gast. Ratschen wir drüber mit dem Musiklehrer und Coach Johann Schmuck von der Musikschule

0: Wie lernen Kinder und Jugendliche ein Instrument? Was passiert beim Üben? Darüber haben wir jetzt schon ausführlich gesprochen. Aber es gibt ja nicht nur Kinder und Jugendliche, die ein Instrument lernen, sondern auch Erwachsene. Beziehungsweise es gibt ja Erwachsene, die es gern machen würden, sich aber nicht trauen oder sich nicht die Zeit nehmen oder irgendwelche Bedenken haben. Lieber Hans, ganz einfache Frage. Kann man als Erwachsener noch ein Instrument lernen?
1: Auf jeden Fall, ganz sicher. Die älteste Schülerin bei uns war Klavierschülerin, die hat mit 92 angefangen.
0: Nein, jetzt im Ernst.
1: Ja, wirklich.
0: Ja, großartig. Ist es als Erwachsener deutlich schwieriger? Das ist so ein Spruch, den man oft hört, so wenn man mit Leuten darüber redet. Die sagen, ja, mei, ich lerne mich nicht mehr so leicht, weil ich bin ja Kinder, deren sie ja viel leichter. So, das kennt man ja so, diesen Spruch. Ist es als Erwachsener tatsächlich schwieriger, ein Instrument zu lernen, wie als Kind oder als Jugendlicher?
1: Ich würde sagen, es ist anders. Also erst einmal ist es so, dass Leute, die mitten im Leben stehen und sich dazu entscheiden, ein Instrument zu lernen und vor allem die Zeit, die Energie und das Geld in die Hand zu nehmen, um sich dem jetzt zu exponieren, weil das ist ja ein Zusatzding, das sie im Leben machen, die haben ja schon ein ganz anderes Mindsetting, weil sie da hergehen und sagen, ja, ich möchte das jetzt machen, ich möchte Trompeten lernen, Tuba, Horn, was auch immer. Also von dem her haben wir schon mal eine sehr gute Ausgangsbasis. Und die Leute haben auch Strategien. Die haben ja schon Lebenserfahrung und sind da auch realistischer und sehen, wo kann ich das machen, bringe ich das zeitlich unter und so weiter. Und mit denen kann man auf einer ganz anderen Ebene kommunizieren. Das macht es unglaublich viel einfacher. Die größte Herausforderung mit Erwachsenen, und zwar die allergrößte Herausforderung, ist die Erwartungshaltung. Und das ist für mich als Lehrer die größte Aufgabe, die Leute in der Erwartungshaltung wirklich runterzubringen, weil sie sich sonst dann Erfolg erschweren.
0: Aber was heißt das, in der Erwartungshaltung runterbringen? Welche Erwartungen haben denn die Erwachsenen?
1: Zum Beispiel, wenn sie jetzt in einem Klassenmusizieren anfangen, viele Erwachsene fangen im Klassenmusizieren an, wir haben ja Klassenmusizieren für Erwachsene, und dann gibt es ein neues Stücke. Die wissen ja, wie das da soll. Sie haben auch oft Aufnahmen dazu, sie wissen, wie es da soll. Und dann meinen sie, weil sie wissen, wie es da soll, müssen sie es kennen. Und zwar nicht morgen, sondern gestern am besten. Und den Erwartungshorizont so abzusticken, dass ich sage, hey, das macht überhaupt nichts aus, wenn du 2 Wochen dafür brauchst. Das ist die größte Aufgabe. Hat tatsächlich auch mit Alexander-Technik zum Teil. Das ist eine Form von Innehalten, dass ich den Wunsch, das sofort kennen zu müssen, einfach erstmal zurückstehe und sage, ich gehe in den Prozess und ich kümmere mich darum, ich pflege das wie ein Pflanzen jeden Tag ein bisschen und dann wird es schon besser. Und die Schleifen muss man halt ein paar Mal durchlaufen.
0: Dieses Vertrauen muss man erst lernen.
1: Vertrauen, ja. Aber es geht halt nicht per Knopfdruck. Und was natürlich bei den Erwachsenen auch nur ein bisschen so raffiniert ist, das ist, dass wir ja in einer Welt leben, wo wir von Musik umgeben sind, die sehr sauber produziert ist und die, wo man immer so Endergebnisse, CD-Ergebnisse hört.
0: Die ja oft eigentlich nicht mehr ehrlich ist.
1: Ja, oft nicht mehr ehrlich ist, weil da haben auch 20 Takes, bevor sie es dann drin haben.
0: Und dann wird es nachbearbeitet.
1: Richtig, genau. Und aber das ist dann das, wo sie hören und denken, so müssen sie sein. Aber das ist nicht die Realität. Das muss man halt sehr klar machen.
0: Und diese Erwartungshaltung, die kann ich mir vorstellen, ist dann auch, wenn jetzt ein Vorspiel ist, ein Klassenvorspiel irgendwo, dass dann die Erwachsenen an sich selber eine sehr hohe Erwartungshaltung haben, auch oft.
1: Ja.
0: Und dann gut sein wollen, aber wenn es halt noch nicht so geht.
1: Genau, und das ist ja meine Aufgabe als Lehrer, dass ich sie in so einem Vorspiel und alle Erwachsenen bei mir deren vorspielen, dass ich sie so hinführe, dass sie was spielen, wo ich weiß, wenn ich jetzt 20-30% abziehe von dem, was sie unter allen Bedingungen abliefern können, dann ist es nur immer gut. Weil meine Aufgabe als Lehrer ist, dass ich dafür sorge, dass der Schüler als Sieger von der Bühne geht. Also er darf nicht als Verlierer von der Bühne gehen. Das kann schon mal unter Umständen passieren. Aber ich muss immer schauen, dass die Leute gute Erfahrungen machen. Das ist ja, liegt an mir, dass ich was aussuche, was ihnen nicht schwer ist. Und wenn ich merke, einer, der schiebt es nicht, dann halte ich ihn auch davor auf und sage, du spielst halt bitte nicht vor, weil ich möchte nicht, dass du eine schlechte Erfahrung machst. Das ist ganz selten der Fall, aber es gibt's. Also von dem her müssen wir die Leute schon schützen und in ihrem Erfolg unterstützen.
0: Lampenfieber ist ein sehr großes Thema. Du hast einmal einen Lampenfieberkurs gemacht. Was ist ein Lampenfieber eigentlich? Was läuft da ab?
1: Ja, Lampenfieber ist vor allem eine Projektion, ist eine Sozialphobie, wo ich auf die anderen projiziere. Und wo ich meine, was die gerade über mich denken, wo ich es besonders gut machen möchte, wo ich ins Publikum reinschaue und wo ich, wenn es störend ist, auf das, was ich kann, eigentlich nicht zugreifen kann. Also das heißt, ich habe was geübt, ich kann es gut und gehe auf die Bühne und auf einmal wird der Hals eng, ich kann nicht mehr gut schnaufen, ich kriege einen Blackout vor die Augen im Worst Case.
0: Feuchte Finger.
1: Genau. Und das kann man aber lernen, mit Lampenfieber umzugehen. Und zwar ziemlich gut. Da haben wir einen Lampenfieberkurs gemacht über 6 Monate für Erwachsene. Weil wir haben die 2 Vorspiele gehabt und da hat ein Freund von mir mitgespielt. Und der hat, ich weiß, wie gut dass der spielt. Und der ist da wie ein Blärmal in der Sonne eingegangen in dem Vorspiel. Das hat mir richtig leid getan. Und dann haben wir gedacht, das müssen wir wirklich mal bei der Hand nehmen, weil da mehrere Anfragen da waren und da machen wir einen Lampenfieberkurs. Und das hat so ausgeschaut, dass wir uns dann einmal im Monat getroffen haben, auf einer Bühne. Und das ist ganz niedrigschwellig losgegangen, dass die Leute auf die Bühne gehen und erst einmal sich selbst vorstellen und sagen, wer sie sind, was sie spielen. Das war die erste Aufgabe. Und dann, dass sie lernen, mit Unperfektionen umzugehen. Das ist echt eine große Herausforderung. Also Perfektion ist ja wirklich die Anleitung zum Unglücklichwerden, gell?
0: Also wenn ich auf die Bühne gehe, will ich, dass das perfekt ist.
1: Willst du?
0: Nein, es ist nur als Beispiel, okay. Dass wir es nur ein bisschen plastischer darstellen.
1: Okay.
0: Aber es wird meistens nicht perfekt. Wie viel Verlust hat man so in der Regel? In Prozente?
1: Also ich sage immer so zu den Leuten, wenn sie dann vom Vorspiel in den Unterricht kommen, sage ich, wie gut fandst du das, was du gerade gespielt hast? Und wenn ich sage, gut, dann sage ich, ja. Und wenn du jetzt 20-30% davon wegrechnest, bist du dann noch zufrieden, sagen sie ja. Mhm. Dann sage ich, wunderbar, dann kannst du auf die Bühne gehen. Weil es ist nicht unter Umständen so, dass ein Ton wegbleibt, dass es nicht sauber intoniert oder sowas, sondern es ist ganz sicher so, dass was passiert. Ganz sicher so. Und es ist ja überhaupt nicht schlimm. Und wenn ich das antizipiere, wenn ich vorausdenke und sage, es darf was passieren, viel wichtiger ist, dass ich, wie ich damit umgehe. Also, ob ich eben jetzt da hängen bleibe oder ob es weitergeht und ob ich dann weiterspiele, das ist eine der wichtigsten Fähigkeiten für einen Musiker. Und wenn Sie mit dem Mindset auf die Bühne gehen, dann ist alles schon gewonnen. Gell? Sie müssen die Stücke kennen, ist klar, ist langfristige Vorbereitung. Aber dann darf was passieren und dann haut es auch in 98% der Fälle sehr gut hin.
0: Und dieser Lampenfieberkurs ist dann so gewesen, dass die halt immer wieder auf die Bühne gegangen sind und dann auch vorgespielt haben, dass sie sich an diese Situation auch gewohnen, dass sie das aushalten, wenn es nicht perfekt ist, oder?
1: Ja, und wir haben auch parallel dazu eine WhatsApp-Gruppe gehabt, wo sie auch Stücke, also Videos eingestellt haben. Das ist natürlich immer im Vertrauen. Und da weiß ja jeder vom anderen, der ja die gleiche Herausforderung hat. Und die haben sich halt dann gegenseitig in der Spirale nach oben befördert. Die haben geschrieben, super und total gut und so weiter. Und es hat die Leute so gut, und wenn sie auf Nacht mehr heimgekommen sind, miert waren und das unter schlechte Umstände gemacht haben und eingestellt haben, das hat eine wahnsinnig gut, weil sie gemerkt haben, es passiert nichts. Und es wird trotzdem akzeptiert. Und so lernt man einfach eine gewisse Resilienz, auch mit der Tagesform umzugehen. Gell?
0: Inwieweit siehst du selber auch als Psychologe? Weil du musst ja dermaßen in die Schüler neu denken, weil jeder ist anders und du musst sie durchführen durch das Ganze.
1: Ja, also als Psychologe da würde ich mich auf keinen Fall bezeichnen, weil ich natürlich nicht die Ausbildung dazu habe. Aber ich würde sagen, als Begleiter sehe ich mich auf jeden Fall für viele Prozesse, die ja außerhalb von der Musik dann relevant sind.
0: Das meine ich nicht.
1: Ja. Und wir haben ja eine Riesenchance in der Musik, weil wir erstens mal Einzelunterrichter haben oder kleinen Gruppenunterricht und wir haben ja keine Schutzbefohlenen, sondern die Leute kommen ja freiwillig. Das ist das Zweite. Und da kann ich einfach wahnsinnig viel droppen lassen und die Leute mitgeben für ein Erleben, was ihnen wahnsinnig viel bringt, egal ob sie Musiker werden oder nicht. Aber das ist ein Riesenpotenzial, zumal aus der Lernpsychologie. Alles, was mit Emotionen verbunden ist beim Lernen, kommt ins Langzeitgedächtnis. Und Musik ist ja wahnsinnig emotional. Wenn Sie über dieses Medium, diese Skills lernen, dann können Sie ein ganzes Leben davon profitieren.
0: Ein anderer Bereich.
1: Natürlich ein anderer Bereich, ja, genau.
0: Im Sport, in der Arbeit, in der Schule.
1: In der Schule, in der Familie, in Auseinandersetzungen mit schwierigen Situationen, da lernen sie, glaube ich, ziemlich viel.
0: Du hast vor einigen Jahren eine Erwachsenenbläserklasse gegründet. Wir waren ja bei den Erwachsenen. Wie funktioniert das? Also vielleicht kannst du kurz erklären, was eine Bläserklasse eigentlich ist.
1: Also das Bläserklassenkonzept gibt es schon einige Jahrzehnte bei uns. Und das Schöne daran ist, dass man diese Peer-Group-Energie da nimmt. Das heißt, die Leute lernen von der ersten Stunde weg miteinander in der Klasse, in der Gruppe, komplett. Also ich habe ein Blasmuseum, damals war Schlagzeuger, Tuba, Posaun, Klarinetten, Flöten, Trompeten, Flügel, alles dabei. Da wird vorher geschnuppert und dann kriegen die ein Instrument gestellt. Und dann fängt man miteinander an und man hat gleichzeitig einmal in der Woche Einzelunterricht beim Instrumentallehrer von der Musikschule. So hat das angefangen. Der Gesamtkontext war der, dass Staudach-Egerndach zu unserer Musikschule dazugekommen ist, als Zweigstelle. Und der Bürgermeister Le Pertlhans hat gesagt, ja, meine Bedingung oder mein Wunsch ist, dass wir eine Blasmusik kriegen. Genau. Und dann haben wir gesagt, ja, wir gründen mal eine Blasmusik, die kannst du nicht aus dem Boden stampfen, machen wir ein Bläserglas für Erwachsene. Das war 2016. Und da haben sie da tatsächlich dann 16 Leute angemeldet. Und die waren mit sehr viel Engagement dabei, so dass man nach 2 Jahren, was die Bläserklasse dauert, dann tatsächlich mit einer Musikkapelle auf Jugendkapellenniveau gestartet sind. Und diese Kapelle ist weiterhin gewachsen. Es hat jeder das Bronze- und Leistungsabzeichen gemacht. Es ist weiterhin gewachsen. Es ist eine richtige gestandene Kapelle, die die Termine im Ort bespult, die marschieren, die beim Gaufest dabei sind. Mhm. Also eine richtige Erfolgsgeschichte in Stadachirndach.

0: Die Rotofen Klarinettenmusik, unser heutiger Gast, ist der Hans Schmuck. Er ist Posaunist, er ist Musiklehrer an der Musikschule in Grassau in Oberbayern und nebenbei ist er auch Lehrer für Alexandertechnik. Das kennt jetzt nicht jeder. Was ist Alexandertechnik?
1: Die Frage ist eine der schwierigsten Fragen, die ich immer wieder gestellt kriege, aber ich erzähle es eigentlich ganz gern an meiner eigenen Geschichte. Ich habe am Anfang der 2000er in Minga studiert, habe am Anfang Medizin studiert und Musik dann parallel und das ist mir dann doch zu laut geworden und habe dann Medizin schweren Herzens sein lassen, weil einfach bei der Musik mein Herz gelegen ist. Und dann war ich aber in der Musik Vollgas dabei. Und ich war immer schon engagiert. Ich war ungewöhnlich für Musiker immer einer von den Ersten in der Früh in der Hochschule. Und ich habe geübt bis zum Umfallen. Also ich habe mich wirklich voll reingehaut. Das Problem war allerdings, dass ich nicht besser geworden bin. Also der Wille war da und auch das Engagement. Aber irgendwie habe ich die PS nicht auf die Schiene gebracht. Und dann hat es da Alexandertechnik-Unterricht gegeben, an der Hochschule, da habe ich mich angemeldet, da habe ich erst einmal ein Jahr lang gar keinen Platz gekriegt. Und dann, wo ich einen Platz gekriegt habe, hat mich der damalige Lehrer, der Alexander Herrmann, hat mich angerufen und gesagt, auf Nacht, du hast Zeit bis morgen in der Früh, ob du den Unterricht haben möchtest, sonst warten 20 andere. Dann habe ich ihn gleich angerufen und dann bin ich hier zu dem Unterricht und das war für mich wie eine Offenbarung. Ich habe nicht gewusst, was mit mir passiert ist. Ich bin rausgegangen von dem Unterricht in Schwabing. Und das hat tatsächlich mein Leben verändert, weil ich da Erfahrung gemacht habe, mit wie viel Leichtigkeit ich die gleichen Sachen machen kann, ohne dass ich mich so verbirge dabei. Und das hat mich so interessiert, dass ich meine Diplomarbeit in London dann drüber geschrieben habe. Und danach habe ich mir gedacht, naja, ich möchte es auch unbedingt studieren. Das ist ein Studium, ein dreijähriges Studium in 9 Trimester. Und war dann da in München, in Wien auch und in London und habe die Ausbildung zum Lehrer der Alexandertechnik gemacht.
0: Also mit dir ist was passiert? Schon nach dieser ersten Stunde, die du selber genommen hast?
1: Ja.
0: Kann man das noch ein bisschen konkreter fassen, dass man es ein bisschen besser versteht?
1: Also ich habe mich unglaublich leicht gefühlt.
0: Leicht?
1: Ja, leicht, groß. Und ich habe mir gedacht, mit wie wenig Aufwand, dass ich durch die Stadt marschieren kann. Und auch mit wie wenig Aufwand, dass ich Posaunen halten und springen kann. Also das war tatsächlich erstaunlich, dass ich mit wenig Aufwand mehr erreicht habe. Dass ich mich nicht verbogen habe bei dem, was ich dann gemacht habe.
0: Das heißt, da ist jetzt es ist um Körperhaltung gegangen.
1: Es ist, meint man zuerst mal, dass es um Körperhaltung, aber es geht, der Ursprung ist erst einmal im Denker. Genau, also was für ein Mindsetting, das ich habe und ob ich lerne, auf Reize aus der Umgebung oder von mir selber sofort zum Reagieren in gewohnte Muster, wo ich meine, dass ich es ganz gut machen möchte und wo ich mich dann verbirge, wo ich zum Beispiel das Knack fest mache, wo ich die Schultern aufziehe oder wo ich die Hand ganz fest nehme beim Posaunenspielen oder ob ich das mit einer Länge und mit einer Weite machen kann, dass ich am Bauch habe ich schnauf, dass ich am Bauch loslasse beim Einatmen und dass ich an dem Moment, wo ich Kraft brauche, an der richtigen Stelle auch die Kraft hernehmen. Zum Beispiel, um es konkret zu sagen, dass ich beim Spulen nicht Schultern aufziehe.
0: Genau. Gerade beim Musikstudieren sind wir ja im Hochleistungsbereich, was die Leute da jeden Tag üben und leisten müssen, wo dann also Verkrampfungen entstehen oder wo man unbewusst dann Fehlhaltungen einnimmt oder einfach verkrampft. Wie du sagst, Schultern aufziehen, fester Nacken und so weiter. Und dann beim Bläser zum Beispiel, wenn der Nacken fest ist oder die Nackenmuskulatur, dann geht es nicht mehr gescheit.
1: Also beim Bläser ist es ja klassisch, man hat da den Muskel, der den Unterkiefer auf bewegt, den Masseter, und das ist einer von den stärksten Muskeln im Körper. Und wenn ich was besonders gut machen möchte, verbissen das machen möchte zum Beispiel, dann geht der Unterkiefer auf und was passiert ist, das ist, dass die Zahnl so weit übereinander sind, dass keine Luft mehr rauskommt. Das ist natürlich eine Katastrophe für einen Bläser, gell? Ja. Und so man kann man in Alexandertechnik zum Lernen da weit, um offen zu bleiben und zu erkennen, auf was reagiere ich eigentlich. Was ist denn das, was jetzt da ist, dass ich da so drauf reagiere und die Luft immer wegbringe zum Beispiel? Wer ist die Kausalität? Es ist also kein Voodoo, sondern es ist immer kausal. Es hat Ursache und Wirkung. Und ich lerne immer besser, mit diesen Reizen aus der Umgebung oder von mir umzugehen.
0: Das heißt, das ist auch ein Bewusstwerdungsprozess.
1: Auf jeden Fall. Ich würde sagen, wenn man es von der Seite aufzeigt, was bringt man die Alexandertechnik, dann da ich sagen, das hat was mit Selbstbewusstsein und zwar Selbstbewusstsein im ursprünglichen Sinne des Wortes zum tun, dass ich mir selbstbewusst bin, was ich eigentlich da tue. Auf was reagiere ich und wie reagiere ich drauf. Also, und das ist ein sehr wertvoller Prozess. Ja.
0: Ich kann mir vorstellen, dass wenn man so einen Bewusstwerdungsprozess einsetzt, jetzt am Instrument, dass das dann nicht beim Instrument bleibt, weil es ja die ganze Person betrifft, dann auch in andere Bereiche, oder?
1: Also es ist tatsächlich so, dass ich sagen darf, Also wenn zu mir jemand im Alexander-Unterricht kommt, in Einzelunterricht, dann versuche ich die Leute erstmal diese Prinzipien der Alexander-Technik über die Peripherie beizubringen. Über ganz normale Alltagsdinge wie aufstehen, hinsitzen, Zähne putzen, Auto fahren, am Computer arbeiten. Also Sachen, die jetzt halt nicht so emotional so stark verbunden sind, weil mit starken Emotionen sind ja immer starke Gewohnheiten verbunden. Also ich würde jetzt mit jemandem nicht daran arbeiten, dass er das nächste Probespiel gewinnt, weil der ist der Reiz voll stark, weil da die Gewohnheiten so stark sind. Aber du kannst es so nehmen, wenn du beim Zähneputzen deinen Nacken freilässt und dein Zahnbürstler so nimmst, dass es wirklich frei auf der Hand drauf liegt, dann kannst du sicher deinen Bogenstrich auch verändern. Also
0: ein Geiger zum Beispiel.
1: Ein Geiger zum Beispiel, genau. Und was du in einer Sache machst, machst du in alle Sachen. Mhm. So sagt man im Englischen. What you do in anything is what you do in everything. Und so kannst du in die peripheren Sachen, wo es dir leichter fällt zum Reagieren, kannst du deine Gewohnheiten ändern. Und so komme ich über die Peripherie dann direkt zum Zentrum und dann auch zur Musik.
0: Wie hat das dein Leben verändert, Thomas? Weißt du heute andere, wenn du die Alexander-Technik nicht gehabt hättest?
1: Hundertprozentig. Ja. Also mein damaliger Mentor und Lehrer, der Hans-Josef Kumpa, gesagt, wenn ich die Alexander-Technik-Ausbildung gemacht hätte, hätte ich wahrscheinlich der Rind. Mit meinem Ehrgeiz und mit dem allen, was ich möchte. Und ich habe da dann ziemlich gut gelernt, mit meiner Kraft auch umzugehen und vorausschauend zum Arbeiten und zum Schauen, dass ich die PS auf die Straße bringe, mit dem Aufwand, den ich einstecke.
0: Du gibst Alexander-Technik-Unterricht, hast du schon erzählt, und unter anderem beim Salzburger Blasmusikverband für Dirigenten.
1: Genau.
0: Was ist da, was können Dirigenten bei dir lernen über die Alexander-Technik?
1: Also im Salzburger Blasmusikverband, die haben eine dreijährige Ausbildung zum Dirigenten und die Zusammenarbeit mit dem Roman Gruber da, die ist hervorragend, der ist total zukunftsorientiert und lässt einfach andere Sachen zu. Die haben ein super Handwerk, wo sie die Leute ausbilden. Und es ist ja so, ich kann das auch eine Geschichte erzählen. Ein ehemaliger Schüler von mir, ein Freund, der Kapellner Andreas, der hat nach dem Posaunenstudium dann auch noch Blasorchesterdirigat studiert. Am Mozarteum und da war dann das Abschlusskonzert mit der Salzburger Militärmusik und da haben 8 Dirigenten und Dirigentinnen dirigiert. Und ich habe mich ganz vorne reingeguckt und es war ja das gleiche Orchester bei 8 Leuten. Mhm. Und allein, wie die Leute eingegangen sind, auf die Bühne gegangen sind, sie verbeugt haben und eingeatmet haben vor dem ersten Ton, hast du gemerkt, das wird jetzt ein ganz anderes Erlebnis werden. Das Orchester hat jedes Mal anders gelungen. Die waren anders beieinander. Ich habe die Leute genau beobachtet. Die haben Sachen komplett unterschiedlich gemacht. Und das hat mit dem Dirigenten zum tun. Und das hat mit der Art und Weise zum tun, wie der Dirigent mit sich selber umgeht. Das heißt, man hat genau gemerkt, ob zum Beispiel jemand auf der Flucht war oder ob er sich Zeit lassen hat für das Ganze. Ob er das ausgehalten hat, sich jetzt Zeit zu nehmen, die Spannung aufzubauen und dann erst einen Einsatz zu geben. Wie er geatmet hat, also wie ein Dirigent atmet, ob er so atmet, dass das Orchester mitnehmen kann, produziert einen ganz anderen Klang. Und das ist total interessant, die Leute für das aufmerksam zu machen, weil das Handwerk ist das eine, aber der Selbstgebrauch, mit sich selbst umzugehen auf der Bühne und in der Vorbereitung, in die Proben, das ist ein ganz entscheidender Punkt dafür, wie gut das Orchester zusammenarbeitet und wie gut es klingt. Mhm.
0: Welche Rückmeldungen kriegst du dann von Dirigenten, die mit dir arbeiten und dann sich Gedanken machen und plötzlich sich selber anders wahrnehmen und vielleicht Kleinigkeiten verändern können?
1: Ich glaube, dass das Feedback aus diesen Kursen sehr gut ist, weil sie holen mich nach wie vor. Und ich glaube, dass ich Themen einfach ganz anders adressieren kann, immer einen ganz anderen Weg. Mhm. Über Denkstrukturen, die Teilnehmer vorher nicht so kennt haben. Mhm. Und auch diese Selbstreflexion tut denen total gut. Wir machen dann immer Feedbackgespräche in der ganzen Runde, wo wieder die Frage ist, war es gut, was kann ich verbessern? Und das ist immer in einem sehr wohlwollenden, respektvollen Ton, auch wenn schwierige Situationen sind, da kommen wir immer sehr gut raus, weil ich einfach da eine Rolle habe, wo ich als Externer dazukomme und einfach Impulse setzen kann, die ich als Interner nicht setzen kann. Gell?
0: Genau, das geht der Externe viel besser.
1: Genau, ja. Und diese Rolle, die liebe ich, die ist total gut. Mhm.
0: Die ist auch effektiv.
1: Genau.
0: Ein Schüler von dir, der bei dir Alexander-Technik gelernt hat, ist ein bekannter Volksmusikant, nämlich der Peter Moser aus Alpbach in Tirol.
1: Ja, servus Peter.
0: Von der Tiroler Kirchtagmusik und von den Alpbacher Bläser. Wann ist der Peter zu dir in Alexander-Technik gekommen?
1: Also es war ungefähr vor 10 Jahren. Wir haben uns ja über Edelmann Kalli kennengelernt.
0: Ja.
1: Und da ist der Peter gesagt, du, das möchte ich wissen, weil er ist ein interessierter Mensch. Da komme ich vorbei.
0: Da wirklich, war er aber schon 80.
1: Ja. Genau. Ja, aber du weißt ja, wie der Peter ist, gell? Ja. Er möchte, ist immer auf zu neuen Ufern und ist immer interessiert und das ist ja wirklich ganz klasse, mit dem Peter zum Arbeiten.
0: Mhm, das glaube ich. Also Alexandertechnik ist auch für jedes Alter
1: tatsächlich
0: geeignet.
1: Tatsächlich, ja.
0: Mhm. Ich würde sagen, jetzt hören wir uns am Peter an, die Altbacher Bläser.
1: Super.

0: habe die Ehre, die Zeit verfliegt. Das ist wieder hochinteressant heute. Und im Moment reden wir gerade über Alexander-Technik für alle, die sich gerade zugeschaltet haben. Unser heutiger Gast, Musiklehrer in der Musikschule Grassau und auch Lehrer für Alexander-Technik. Hans, welche Effekte merkst du bei den Schülerinnen und Schülern, wenn die bei dir in der Alexander-Technik sind? Oder beziehungsweise, was melden die zurück?
1: Ja, es ist immer interessant, wenn man was unterrichtet, es ist ja schon ein bisschen eine stille Post, dass man was die Leute mitnehmen, weil du sagst ja was und die Leute nehmen sich ja immer Sachen mit, die du gar nicht weißt, ja, was sie dann in ihrem Leben mit einbauen. Und deswegen habe ich bei ihnen mal eine Umfrage gemacht und da hätte ich ein paar Aussagen dabei und wenn es für die passt, hätte ich einfach ein paar vorlesen, ja, weil das ist ja interessant, was die sagen. Mhm. Also der Wolfi hat zum Beispiel gesagt, während meines Studiums an der Musikhochschule in München habe ich in den ersten beiden Semestern die stärkste und größte Krise in meinem Berufsleben gehabt. Das Ergebnis meiner Überlegung war, ich musste mir Hilfe von außen suchen, die nicht auf den Unterricht für Posaune bezogen ist. Bei der Suche bin ich auf die Alexander-Technik gestoßen und habe in München, Schwabing regelmäßig Unterricht genommen. Die Alexander-Technik war einer der Bereiche, die bei mir maßgeblich zu einer Wiederauferstehung als Posaunist geführt haben und mich außerdem für den Beruf des Musiklehrers motiviert hat, denn es geht nicht um lange oder kurze oder hohe oder tiefe Töne beim Musizieren, sondern um den Selbstgebrauch.
0: Also der Wolfi, das ist der Wolfgang Diem, der Musikschulleiter von Grassau.
1: Ganz genau.
0: Hat da beschrieben, dass er am Anfang von seinem Studium eine richtige Krise gehabt hat.
1: Ja.
0: Und durch die Alexander-Technik wieder rausgekommen ist.
1: Ja, ganz genau. Aha. Und deswegen, über ihn habe ich es ja auch kennengelernt. Mhm. Da ist das Wort erstmal gefallen, aber wo ich den Unterricht genommen habe, war das eigentlich so ein Standardwort. Und im Studium bin ich aber erst dazu gekommen. Mhm. Die Sigi schreibt, es vergeht kein Unterrichtstag, an dem ich nicht mindestens ein Prinzip der Alexander-Technik anwenden würde. Die Ramona ist Beleuchterin im Prinze, die sagt, die Alexander-Technik wirkt auf mich aufrichtigend, also aufrichtend, und dass sie aufrichtig mit sich selber ist. Und viele andere Rückmeldungen habe ich noch gekriegt.
0: Ja.
1: Das ist immer sehr unterschiedlich, aber die Leute verstehen es auf jeden Fall nicht als eine Disziplin per se, sondern als ein Werkzeug für ein Alltagsleben.
0: Fürs Leben.
1: Genau, ganz genau.
0: Warum heißt das eigentlich Alexander-Technik?
1: Das kommt vom Friedrich Matthias Alexander, der bis 1955 in London gelebt hat, Australier, der ihm diese Technik entwickelt hat, weil er selber einen Leidensdruck gehabt hat. Er war Schauspieler und hat vor großen Sälen rezitiert, Shakespeare. Und dann ist er aber heiser geworden und hat so einen Husten gehabt, wie du heute. Und dann ist er in die Knie gegangen, weil er sich nicht zu helfen gewusst hat. Und dann hat er sich in langer Arbeit von Spiegel geguckt und geschaut, was passiert eigentlich, wenn ich jetzt was gut machen möchte. Wenn ich zum Reno fange, hat er gemerkt, dass er sich einfach verbirgt und auf dem Hals aufgedruckt und hat diese Gewohnheiten versucht zu verändern. Hat dann eben diese Technik entwickelt, wo es ums Innehalten nicht sofort reagieren und sich eine Richtung geben, lang bleiben bei dem, was man dort geht. Und hat dann diese Technik eben entwickelt, ist wieder auf die Bühne. Und dann sind erst die anderen Schauspieler gekommen und gesagt, wie hast du das gemacht? Du warst doch eigentlich total kaputt und dir ist doch nicht gut gegangen. Kannst du uns das zeigen? Und darauf hat er angefangen, diese Technik zu unterrichten und in ein Ausbildungssystem zu bringen. Und seitdem hat sich das dann über die ganze Welt verbreitet und in verschiedene Gesellschaften, wo die Ausbildung auch tatsächlich zertifiziert und festgelegt ist.
0: Ach, da gibt es richtige Zertifikate dafür?
1: Ja, genau. Also zu meiner Zeit war das nur, man muss mindestens 1600 Unterrichtsstunden haben und bestimmte Bereiche durchlaufen. Es gibt dann auch immer nur einen Prüfer oder so jemand, der das Ganze betrachtet von außen, schaut es so aus, es ist ein sehr fundiertes Ausbildungssystem.
0: Wie viele Schüler hast du da?
1: Alexander-Technik, ja, habe ich aktuell so um die 10. Mhm. Wobei es

0: Gespielt und KI. Also ich versuche wirklich eine komplett andere Fehlerkultur zu entwickeln. Mhm. Ich mache so eine Theoriekurse so, dass ich absichtlich Schmarrn erzähle. Also wirklich so. Und die sind am Anfang immer irritiert. Mhm. Weil ich gesagt, glaubt so kein Lehrer was. Ihr müsst selbstständig mitdenken. Und dann ist das Easter Egg, Ostereier suchen und dann haben sie mal eine Mordsgaudi dabei, wenn ich einen Schmarrn erzähle, die sitzen dann ab der zweiten Stunde alle auf der Stuhlkante und hören mir genau zu, was ich sage. Sagen, stopp, falsch, schon wieder falsch. Aber das entlastet die Teilnehmer da.
1: Ja. Genau. Wie wichtig ist der Humor im Unterricht, dass man einmal lacht?
0: Ja, wir lachen voll. Also, wir haben eine ziemliche Gaudi. Was mir am besten gefällt, ich ein paar so junge Dirndl, die total renitent sind und die dann richtig diskutieren angefangen. Und das finde ich so richtig lustig. Das macht man ja sicher nicht, Gaudi. Und wenn man dem ein Forum bietet, was ich sage, ja. Das ist wie ein Theater. Und dann, wenn ich aber dem einen Raum gebe und dann aber wieder voll an der Sache, aber sind sie auch voll dabei. Mhm. Also total auf der Stuhlkante. Mhm.
1: Genau. Jetzt machst du außerhalb von der Musikschule, außerhalb von dem Alexander-Technik-Unterricht mit Einzelunterricht auch noch was weiteres. Nämlich, du übertragst das Ganze noch in die, ja, wie soll ich sagen, in der Coaching für Firmen.
0: Ganz genau.
1: Das habt ihr jetzt irgendwie gerade angefangen.
0: Also ich biete schon seit Jahrzehnten eine Fortbildung für Firmen, Banken und Versicherungen an und auch für allgemeinbildende Schulen. Aber der Sebastian Denzler und ich, der Leiter von dem jüngst gegründeten Orchester von der Klangfabrik ist, wir kennen uns auch schon lange und wir haben diese Prinzipien von der Alexander-Technik jetzt tatsächlich in ein Konzept gebracht, das heißt Culture Engineering. Und wir bieten es aktuell schon für Firmen, Versicherungen, Banken, Firmen jeder Art, um diese Prinzipien nicht sofort zum Reagieren, zuzuhören, Zeit zum haben, also ein ganz zentraler Punkt der Alexander-Technik, Zeit zu haben für das, was ich gerade tue, in Unternehmen reinzubringen und über einen anderen Wertekanon sozusagen die Firma von einer anderen Seite her zu entwickeln, dass mir auch das Potenzial der Mitarbeiter und jeder Mitarbeiter kommt was Spezielles, ganz Besonderes. Und wenn man dem einen Raum gibt, kann man eine ganz andere Firmenidentität gründen. Und das ist halt wie in einem Orchester auch, wenn ich jeden Einzelnen ernst nehme und wenn ich jeden Einzelnen einen Raum gebe, dann habe ich einen ganz anderen Output, als wenn die Leute Dienst nach Vorschrift machen.
1: Mhm. Genau. Sehr interessant. Weil du gerade geredet hast vom Zeit haben, also das, was du jetzt machst, da frage ich mich schon, wann du eigentlich nur für irgendwas Zeit hast. Was machst du jetzt? Du tust, also haben wir ja schon gesagt, bist Musiklehrer, Alexander-Techniklehrer, Coach, dann spielst du noch in verschiedenen Ensembles mit, dann tust du noch Rennradl fahren, Gleitschirmfliegen, Bergsteigen, Skifahren und mit Sicherheit noch einiges, was wir jetzt nicht wissen. Aber wie schafft man sowas? Du bist auch Familienvater nebenbei.
0: Ja, genau. Und das ist tatsächlich auch der erste und wichtigste Punkt. Ich sage aber so, wenn man am Lärm interessiert ist, dann hat man sicher eine To-Do-Liste, die voll bleibt, bis man die Radiesel von unten sieht. Ist ganz sicher so.
1: Wenn man interessierter Mensch ist.
0: Wenn man interessierter Mensch ist.
1: Bleibt man bis zum Lebensende eigentlich interessiert, gell?
0: Genau, und die To-Do-Listen wird immer vorher sein, als was ich machen kann. Das heißt, also ich tue priorisieren. Und wir haben einen sehr gut strukturierten Kalender, wo tatsächlich auch alle Sachen drinstehen. Also ein Beispiel, mit meiner Frau habe ich einmal in der Woche jede Woche einen Termin, am Donnerstagvormittag sehen uns wir einfach 4 Stunden. Das ist einfach gesetzt. Und das findet in 9 von 10 Mal statt. Und mit dem Hansi genauso. Und mit
1: weil der Frau ist ja Architektin, die ist ja voll berufstätig.
0: Ja, genau. Und die arbeitet mehr als einen vollen Beruf. Und da muss man natürlich schauen, dass die Familie nicht zu kurz kommt, aber wir planen das. Das steht im Kalender drin. Und das ist total wichtig, die Struktur, weil ohne die Struktur könnten wir das Ganze nicht wuppen. Und regelmäßige Zeiträume, wo wir uns darüber austauschen, wo wir Platz haben, miteinander zum Reden und wo die Sachen, die mir am wichtigsten sind, Punkt 1 bis 10, wo die halt einen Platz haben. Und es ist halt dann einfach so, dass Sachen einfach auch unten ausfallen. Und wenn einfach was zu viel ist, dann ist es zu viel und dann muss ich so ehrlich mit mir selber sein und das einfach ausschmeißen. Gell? Weil sonst, wie gesagt, dann da rede ich mir. Weil der entscheidende Punkt, der dann dran klappt, ist der Schlaf.
1: Ja.
0: Und der Schlaf ist der Dreh- und Angelpunkt. Wenn der zu wenig ist, dann geht alles in die Knie und wird alles schlechter.
1: Das ist interessant. Mhm. Also du pflegst deinen Schlaf?
0: Ich pflege meinen Schlaf.
1: Du passt drauf auf.
0: Ja, tatsächlich. Ja. Du kennst ja den Witz, warum der gemeine Musiker schon um 7:30 spätestens aufstehen muss. Ja. Weil um 8 der Aldi zumacht.

0: die Grossauer Bläser. Und da bei diesem Ensemble spielt unser heutiger Gast mit, der Johann Schmuck von der Musikschule Grossau. Wir haben heute sehr viel gelernt von dir, was man alles machen kann im Musikunterricht. Und eine gute Bekannte und super Musiklehrerin hat uns geschrieben, die Anita Staltmeier, dass es so interessant ist. Und jetzt ist die Frage, du gibst du dein Wissen auch an andere Musiklehrerinnen und Lehrer weiter?
1: Ja, das mache ich sehr gern. Und der Workshop Hashtag 326, der wird im nächsten Schuljahr zum ersten Mal tatsächlich auch über die Wolfgang Sawallisch Stiftung aufgesetzt. Der Andreas Baumgartner und ich haben zusammen da entschieden, dass wir eine pädagogische Linie aufbauen in der Sawallisch Stiftung, die bei uns ja direkt in Grossau ist.
0: Mhm. Die Wolfgang Sawallisch war ein großer Dirigent, der in Grossau gelebt hat. Der hat sich eine Villa gebaut.
1: Genau.
0: Wann war das, in die 50er, 60er oder so?
1: Ja, genau, sein Rückzugsort war das von der Weltgeschichte.
0: Genau. Und hat sich dann aber in diesem Ort, den er wahrscheinlich so geliebt hat, dann auch engagiert und hat eine Stiftung gegründet oder gründen lassen.
1: Er hat sein komplettes Eigentum und die ganzen Werte, die er gehabt hat, dieser Stiftung überschrieben. Und die ist einerseits international tätig, also sie machen 70 Meisterkurse über das ganze Jahr und machen 40 Konzerte mit internationalem Publikum. Das ist wirklich Wahnsinn. Und dann ist die Stiftung dafür auch da, dass sie Begabtenförderung in der Musikschule Grossau macht, wo man wieder zurückkommen auf das mit Jugend musiziert und auf begabten Ensembleförderung, das ja nicht möglich war, wenn das nur über die staatlichen Mittel laufen. Der Gemeinde konnte es nicht stimmen. Mhm. Und die staatlichen Mittel sind in Bayern ja viel niedriger, als das jetzt in Österreich zum Beispiel ist.
0: Ja, leider.
1: Aber die Sawallisch-Stiftung baut eben da auch jetzt eine pädagogische Schiene auf. Und da gibt es den Workshop Hashtag 326 ab Herbst. Das ist ein Workshop mit 3 Modulen. Weil meine Erfahrung ist, dass ein Workshop an einem Tag schön ist, aber da bleibt nichts Nachhaltiges picken. Und ich glaube, dass es viel besser ist, wenn man sie über ein halbes Jahr regelmäßig sieht. Es ist ein Online-Modul dabei, wo man sie hört und wo man Feedback kriegt und das in den Alltag mit einbauen kann. Das ist ein nachhaltigeres Konzept meiner Meinung nach und das bietet man da über diese Sawallisch-Stiftung an.
0: Das heißt, Musiklehrerinnen, Musiklehrer, Ensembleleiter, was können die da lernen?
1: Jeder hat ja so seinen eigenen Stil und hat so seine eigenen super Fähigkeiten, wie er Musikunterricht macht. Ich glaube, was meine große Fähigkeit ist, dass ich die Leute zeigen kann, wie ich die 326 Tage vom Jahr so gestalten kann, dass die Schüler daheim einfach dieses Potenzial von 9 Zehntel nutzen und mehrere daheim deren. Und dieses Prozedere, wie man das unterstützen kann, das können sie da lernen. Mit ganz vielen Modulen, wo es um Übestrategien, um Üben im Unterricht geht, um Umgang, wie ich vorher erklärt habe, mit so WhatsApp-Gruppen und wie man die Leute abholen kann, dass sie daheim sozusagen noch mehr Output für den Musikunterricht kreieren. Das können sie da lernen.
0: Ganz, ganz spannend. Die Zeit verfliegt ohne Ende. Eine Frage ist noch übrig geblieben. Die haben wir auf dem Weg vergessen, weil es so interessant war. Üben ist wichtig an den 326 Tagen bei den Kindern. Und im Unterbewusstsein arbeitet das Gehirn ja auch zusätzlich immer weiter.
1: Ja, vielleicht kann man es auch so sagen über einen Ohrwurm, gell?
0: Genau.
1: Ja. Also, wenn ich mäßig und regelmäßig übe, dann habe ich die Sachen irgendwann, arbeiten die mir weiter und ich singe das dann zum Beispiel. Der Hans-Armin zum Beispiel, was gern spielt, also der singt halt dann, den Lippei haben sie jetzt am Volksmusikwettbewerb gespielt, den singt er halt dann die ganze Zeit und rennt damit umeinander. Also es ist so in dem Tagesbewusstsein dabei. Mhm. Das heißt also in den Phasen, wo die Leute nicht üben, aber trotzdem was weiter.
0: Mhm. Damit, mit diesem Impuls, gehen wir aus der Sendung. Alle, die ein Instrument spielen, alle, die Kinder haben und Jugendliche, die Instrumente spielen. Wichtig ist, jeden Tag üben, nicht einmal 3 Stunden, sondern jeden Tag 5 Minuten, mindestens. Die Regelmäßigkeit macht's aus. Und viele werden sich diese Sendung mit Sicherheit nochmal nachhören, um alles zu verstehen und aufnehmen zu können, weil es ganz schön dicht war, aber es war hochinteressant. Und darum haben wir es heute so dicht auch gemacht, weil du so viel zum Song hast und so viel Erfahrung hast und so viel Wissen heute transportieren können hast. Und das war großartig. Vielen Dank, dass du gekommen bist.
1: Vielen Dank, Andal.
0: Alles Gute. Für dich.

Jetzt gibt's dann die Nachrichten, den Wetterbericht und den Verkehrsservice, danach heimataktuell mit den tagesaktuellen Themen aus ganz Bayern. Ich wünsche Ihnen viel Spaß dabei, machen Sie es recht gut. Der Andreas Esner sagt Servus, Ade und für Gott beinahe.

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1: Um 12 Uhr mit Florian Schwarz. Es ging um die Zukunft des Wirtschaftsstandorts Bayern heute Vormittag in München. Ministerpräsident Söder hat dazu unter anderem den Hauptgeschäftsführer der bayerischen Wirtschaft Brossard und den bayerischen DGB-Chef Stiedl empfangen. Schon, dass man miteinander spricht, bezeichneten hinterher alle Beteiligten als Erfolg. Der DGB-Chef warb noch einmal eindringlich dafür, das Personal bei den notwendigen Veränderungen mitzunehmen.
2: Wir brauchen Investitionen in neue Geschäftsmodelle. Softwarekompetenz, moderne Produktionsabläufe, Innovationspolitik und Arbeitsgestaltung sind eben da gleichermaßen gefragt. Und eines ist klar, die Beschäftigten sind nicht das Problem der Transformation, sie sind der Schlüssel zum Erfolg.
1: Ministerpräsident Söder kündigte zur Unterstützung einen Transformationsfonds für die krisengeschüttelten Automobilzulieferer an. Der Ukraine-Krieg, der Iran-Krieg, der Zollstreit. Die geopolitische Lage sorgt für schlechte Stimmung, auch beim Wohnungsbau. Im April brach der IFO, Geschäftsklimaindex, für die Branche so stark ein wie seit rund 4 Jahren nicht mehr. Vor allem die Zukunftserwartungen der Unternehmen trübten sich derzeit deutlich ein, aber auch die Beurteilung der laufenden Geschäfte verschlechtere sich. Das IFO-Institut macht dafür die fragilen Lieferketten und die steigenden Finanzierungskosten verantwortlich. Drohnenalarm in Helsinki. Der Flughafen der finnischen Hauptstadt war heute früh für 3 Stunden gesperrt. Kampfjets stiegen auf. Die finnische Innenministerin erklärte dann, die Gefahr sei vorüber. Die Menschen könnten sicher zur Arbeit und zur Schule gehen. Woher die Drohnen kamen, ist unklar. Die Ukraine greift auf diese Art Ziele in Russland an. Die Drohnen dringen aber immer wieder in den Luftraum der Nachbarländer ein. Zum Teil, weil sie durch Störsignale vom Kurs abgebracht werden. Fast 30 Jahre lang stand Scientology in Deutschland unter besonderer Beobachtung. Nun hat der Verfassungsschutz diese eingestellt. Das hat laut dem Bundesamt aber nichts damit zu tun, dass sich die Ausrichtung der Gruppierung geändert hätte. Aber die Mitgliederzahlen sind zurückgegangen. Scientology bezeichnet sich selbst als Kirche, gilt in Deutschland aber nach wie vor als totalitäre antidemokratische Organisation. Der Verfassungsschutz will sich bei seinen Begutachtungen und Beobachtungen nun stärker auf aktuelle Probleme wie Spionage, Sabotage und Terrorismus konzentrieren. Verkaufen darf man sie in Deutschland nicht. Trotzdem nutzen auch hierzulande viele Menschen Nikotinbeutel als Zigarettenalternative. Das sind kleine weiße Beutel ohne Tabak, die Nikotin über die Mundschleimhaut abgeben. Die Weltgesundheitsorganisation warnt nun eindringlich vor diesem Produkt, das darauf angelegt sei, süchtig zu machen. Dazu Marie-Christine Werner.
3: Die Tabakkonzerne hätten gezielt junge Menschen im Blick und würden aggressiv Marketing betreiben auf Social-Media-Plattformen und durch Influencer. Die Kennzeichnung des Nikotingehalts sei nicht standardisiert und könne irreführend sein. Außerdem ähnelten einige Nikotinbeutelverpackungen beliebten Süßigkeiten oder enthielten Geschmacksrichtungen, die bei Jugendlichen beliebt seien.
1: Das Wetter in Bayern. Am Nachmittag gibt es einen Mix aus Sonne, Wolken, Schauern und Gewittern. Vor allem in Alpennähe ist es dicht bewölkt und regnerisch, maximal 9 bis 15 Grad. In der Nacht sinkt die Schneefallgrenze auf bis zu 1000 Meter, sonst liegen die Tiefstwerte um 4 Grad. Morgen ist es nur in Franken weitgehend trocken, ab Sonntag wird es dann überall freundlicher und auch ein bisschen wärmer. Soweit die Nachrichten, 12.03 Uhr. Der Blick auf die Straßen, A7 Füssen Richtung Ulm, zwischen Illertissen und Dreieck Hittistetten, 8 Kilometer stockend. A7 Fulda Richtung Würzburg, zwischen Bad Brückenau Wildflecken und Bad Kissingen Obertulba, 6 Kilometer Stau. Dort haben sich mehrere Unfälle ereignet. Und in der Gegenrichtung, zwischen Bad Kissingen Obertulba und Bad Brückenau Wildflecken, 5 Kilometer Stau. A92 München Richtung Deckendorf, zwischen Landshut Essenbach und Wörth an der Isar, ein Unfall mit mehreren Fahrzeugen. Und A93 Rosenheim Richtung Kiefersfeld, zwischen Dreieck Inntal und Grenzübergang Kiefersfelden, Stau und stockend für Lkw auf der rechten Spur wegen der Blockabfertigung in Österreich. Soweit der Service.
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4: Grüß Gott und auch heute zum Ende dieser kurzen Woche ein herzliches Willkommen zu unserem Mittagsmagazin mit aktuellen Themen aus Bayern. Tom Viehweg ist am Mikrofon und gute Dinge zuerst, sagt man ja. Und die gute Meldung des heutigen Tages kommt ganz offensichtlich aus der Landeshauptstadt, denn einen sehr aufmerksamen Schutzengel hat ein kleiner Bub heute in München gehabt. Der Zweijährige war vermutlich durch ein Geländer im Bereich des Deutschen Museums geklettert und ist dann in die Isar gefallen. Die Mutter ist darauf hinterhergelaufen und auch mehrere Passanten sind zu Hilfe gekommen. Die Isar, das Wasser, trug den Buben aber zu einer Kiesbank, wo er zur Hälfte im Wasser liegend dann schließlich von einem beherzten Polizeibeamten gerettet worden ist. Das Kind ist unverletzt, ist aber vorsorglich in eine Klinik gekommen. Also, das ist nochmal gut ausgegangen. Ich freue mich sehr, dass wir Sie auch heute durch die letzte Mittagspause dieser Woche begleiten dürfen.

0: BR Heimat aktuell am Freitagmittag um 11:07. Was haben wir vor? In dieser Ausgabe einige unserer Themen der ersten Stunde. Mit einer Photovoltaikanlage wollte ein Mittelständler aus Mittelfranken Strom für seine Fabrik erzeugen. Eigentlich. Doch seit Wochen dreht ihm der Versorger die Anlage ab. Jetzt kann er seinen Strom weder verwenden noch speichern, sondern muss ihn teuer zukaufen.
1: Wenn wir mit unserer PV-Anlage Strom erzeugen, um den in unseren Speicher einzulagern, benutzen wir keinerlei öffentliche Netze. Das heißt also, wir belasten nicht das Netz, sondern nutzen einfach nur unseren erzeugten Strom.
0: Wenn Unternehmen der Stecker gezogen wird über die Tücken der Energiewende, die ganze Geschichte aus Mittelfranken gleich hier bei uns in wenigen Minuten. Eigentlich muss man ja sagen, eigentlich war man ja schon mal weiter, was das gute Verhältnis von Sudetendeutschen und Tschechen angeht. Jetzt sorgt das geplante Jahrestreffen im mährischen Brünn für neuen politischen Zoff. Es schaut so aus, als könnte das gute Verhältnis sogar auf dem Spiel stehen. Schirmherrin des Treffens der Sudetendeutschen ist Bayerns Sozialministerin Ulrike Scharf von der CSU. Wie sie das Treffen und auch den Ort, der ja symbolhaft als Zeichen der Versöhnung gedacht war, verteidigt. Auch darüber mehr in dieser Stunde. Und rund 5000 Kinder und Jugendliche aus ganz Bayern werden am Wochenende in Pfaffenhofen an der Ilm erwartet, um gemeinsam Brauchtum und Trachten bei Tanz und Musik zu feiern. Wir schauen voraus auf das Bayerische Jugendtrachtenfest.

0: Mit den Murnauer Musikanten ist es 14 Minuten nach 12 geworden. Sie hören BR Heimat aktuell am Freitag. Mit einer eigenen Photovoltaikanlage auf dem Dach wollte Thomas Reisgies aus Burg Bernheim in Mittelfranken Teil der Energiewende sein und umweltfreundlichen Strom für seinen Metallverarbeitungsbetrieb erzeugen. Eigentlich. Doch seit Wochen dreht ihm der Energieversorger NRG die Anlage komplett ab. Die Folge, er kann seinen eigenen Strom weder verwenden, noch kann er ihn speichern, sondern er muss ihn teuer zukaufen. Meine Kollegin Marie-Louise Graul vom BR-Politik-Magazin Kontrovers über die Tücken der Energiewende.
1: Eigentlich wollte Thomas Reisgies Teil der Energiewende sein. Er hat investiert. Er hat sich für knapp 500.000 Euro eine Photovoltaikanlage auf das Dach seines Betriebes in Mittelfranken gebaut. Und er hat sich einen Energiespeicher angeschafft. Doch jetzt wird seine Anlage regelmäßig abgeschaltet.
2: Pünktlich wie gestern, kurz vor 9, sind wir wieder abgeschaltet. Speicher knapp 20% gefüllt.
1: Seine Photovoltaikanlage wird bei Sonnenschein immer wieder durch den Netzbetreiber Energy aus Nürnberg abgestellt, um eine Überlastung der Netze zu vermeiden. Die Energy schreibt dazu, sehr häufig kann der erzeugte Strom nicht vollständig in andere Regionen abtransportiert werden. Die Folge? Anlagen müssen in großem Umfang abgeregelt werden. Für Unternehmer Thomas Reisgies ist es nicht nachvollziehbar.
2: Wenn wir mit unserer PV-Anlage Strom erzeugen, um den in unseren Speicher einzulagern, benutzen wir keinerlei öffentliche Netze. Das heißt also, wir belasten nicht das Netz, sondern nutzen einfach nur unseren erzeugten Strom.
1: Thomas Reisgies wird zwar dafür entschädigt, dass er abgeregelt wird, aber der zugekaufte Fremdstrom ist für ihn deutlich teurer. Professor Mario Liebensteiner von der Friedrich-Alexander-Universität Erlangen-Nürnberg beschäftigt sich mit Energiemärkten. Für ihn ist das Problem eine Folge politischer Entscheidungen.
3: Die deutsche Politik hat sehr stark auf eine Erzeugungsstrategie gesetzt, den Hochlauf der erneuerbaren Energien, was man aber hier kaum mitbedacht hat, ein Stück weit sogar vergessen hat, ist alles andere drumherum.
1: Ein neues Umspannwerk würde die Situation von Thomas Reisgies und von seinem Unternehmen deutlich verbessern. Er hat sich deswegen schon an die Politik und den Netzbetreiber gewandt.
2: Das Problem ist, dass wir da auch keine genauen Informationen bekommen. Es kursieren Gerüchte, dass es erst in 10 Jahren losgehen soll.
1: Thomas Reisgies und sein Metallverarbeitungsbetrieb sind kein Einzelfall, sagt der Bürgermeister von Burg Bernheim, Matthias Schwarz.
4: Wir haben ganz viele Dachflächen, Photovoltaikanlagen, wie man im Hintergrund sieht. Und die werden halt zu besten Sonnenzeiten entsprechend abgeschalten. Und das ist ein wirtschaftlicher Schaden natürlich für die Betriebe.
1: Für Thomas Reisgies geht es inzwischen um mehr als nur um Investitionen.
2: Wenn wir keinen günstigen Strom haben, werden wir Aufträge verlieren. Die Frage stellt sich, ob wir hier weiter noch investieren können oder ob wir hier weiter auch das Unternehmen führen können.
1: Thomas Reisgies wollte gern Teil der Energiewende sein. Jetzt ist er froh, wenn sein Betrieb die Situation wirtschaftlich übersteht.

Über einen frustrierten Unternehmer haben wir ja gerade eben berichtet, dem der Nürnberger Netzbetreiber Energie die Stromspeicherung erneuerbarer Energien schwer macht bzw. ganz verhindert. Die ganze Geschichte übrigens finden Sie auch bei den Kolleginnen und Kollegen bei Kontrovers zum Nachschauen oder Vorherschauen in der ARD Mediathek.

0: 12 Uhr und 23, Sie hören BR Heimat aktuell am Freitagmittag. Die bayerische Sozialministerin Ulrike Scharf, sie ist Schirmherrin des diesjährigen Pfingsttreffens der Sudetendeutschen. Und sie musste auf Kritik aus Tschechien reagieren, dass dieses Treffen heuer erstmals in Brünn stattfindet, in der Tschechischen Republik und nicht in Deutschland. Der Hintergrund für den politischen Zoff: Tschechien hat seit Dezember eine neue Regierung. Die Mehrheit im Parlament ist rechtspopulistisch bis rechtsextrem. Und dieses Parlament hat sich sehr deutlich gegen das Treffen der Sudetendeutschen auf tschechischem Boden gestellt.
1: Scharf nannte den Sudetendeutschen Tag in Brünn ein historisches Ereignis. Das Treffen sei ein Signal für Frieden und Völkerverständigung für Europa und die ganze Welt. Versöhnung beginne in den Köpfen der Menschen und wachse in ihren Herzen. Wo sich die Völker damals mit Angst und Gewalt begegnet seien, stehe das Treffen in Brünn nächste Woche für Begegnung und Miteinander ein, sagte Scharf. Sie als Schirmherrin stehe klar zu den Sudetendeutschen. Rund eine Woche vor Beginn des Sudetendeutschen Tags in Brünn stellte sich das tschechische Abgeordnetenhaus entschieden gegen das Vorhaben. Eine Entschließung gegen das Treffen deutscher Vertriebener und ihrer Nachfahren wurde mit den Stimmen der rechten Regierungsparteien verabschiedet. Man verurteile jegliche Relativierung der nationalsozialistischen Verbrechen und jegliche Infragestellung der Rechts- und Eigentumsverhältnisse in Tschechien, hieß es. Die Entschließung ist rechtlich nicht verbindlich. Die Sudetendeutsche Landsmannschaft hatte bereits 2015 mit einer Satzungsänderung auf ihre Forderungen nach Wiedergewinnung der Heimat und Rückgabe der enteigneten Besitztümer verzichtet. Margit Ehrlich in München.

0: 12.30 Uhr, genau, 12:30 ist es. Sie hören BR Heimat aktuell mit Tom Fiewig. Das letzte Jahr war das trockenste in Bayern seit 1976. Und klar, dass man da kreativ wird, nicht nur, wie man Wasser sparen kann, sondern auch, wie sich Wasser recyceln lässt. Und zwar sogar so, dass man es wieder trinken kann. Also, warum nicht aus Abwasser Bier brauen? Ein zutiefst bayerischer Gedanke, wie ich finde. Mein Kollege Rüdiger Kronthaler wollte die Probe aufs Exempel mal machen und hat versucht, Bier aus recyceltem Wasser unter die Leute zu bringen. Gemeinsam mit Recycling-Experten der Technischen Universität München.
1: Wir stehen am Rand des Münchner Frühlingsfests. Burschen in Lederhose, Mädels in Dirndl. Wir halten sie auf, um sie auf ein Bier einzuladen. Das Bier hat allerdings eine besondere Vorgeschichte. Es wurde aus recyceltem Abwasser gebraut, aus Pipi und Co. Alle Schadstoffe wurden natürlich vollständig rausgereinigt. Dennoch skeptisches Schnuppern.
2: Wie riecht's so? Ist das euer Geruchstest?
1: Hinter dem Bier aus Abwasser steckt Professor Jörg Drewes vom Lehrstuhl für Siedlungswissenschaft der TU München. Er ist Experte für Recycling von Abwasser. Er hat das Abwasser in mehreren Schritten gereinigt, deutlich intensiver als in einer normalen Kläranlage natürlich, bis am Ende ein spurenfreies Trinkwasser übrig blieb. Daraus ließ er das Bier brauen. Es geht ihm darum, für den Wert von Wasser zu sensibilisieren, angesichts der zunehmenden Wasserknappheit.
3: Wir gehen jeden Tag auf die Toilette, wir gehen jeden Tag duschen und waschen uns und das Wasser fällt immer an. Und wenn wir das so aufreinigen können, dass wir da auch andere Dinge mit bespielen können, Bewässerungszwecke im urbanen Bereich oder in der Landwirtschaft, dann hätten wir eine Alternative.
1: Der Wasserkreislauf der Zukunft. Trinken, pinkeln, wieder trinken. Davon sind wir weit entfernt, obwohl das technisch längst machbar und beispielsweise in Kalifornien bereits Alltag ist. Psychologisch allerdings braucht es noch Überwindung. Zumindest bei der Gruppe der Volksfestgänger. Vorsichtig setzen sie die Plastikbecher mit dem Abwasserbier an.
4: Schmeckt ganz normal Pellets, also ich merke keinen Unterschied.
5: Ja, es hört sich halt schon immer ein bisschen komisch an, wenn es heißt, ja, es ist Abwasser oder irgendwelches Urin aufbereitet, aber im Endeffekt, wie die Kollegen schon gesagt haben, schmeckt wie ganz normales Bier und wenn man dadurch irgendwas sparen kann, dann bin ich damit voll fein.
1: Das Wasser des Recyclingbiers stammt aus Schweinfurt, einer der trockensten Regionen Bayerns. Professor Drewes arbeitet mit der dortigen Stadtentwässerung zusammen. Bislang wird in Schweinfurt gereinigtes Abwasser in den Main geleitet. Gereinigtes Abwasser ist qualitativ noch weit weg vom Trinkwasser aus der Leitung, aber an sich sehr sauber. Ab kommendem Jahr soll gereinigtes Abwasser zur Bewässerung von Parks und Grünanlagen verwendet werden. Bisher wird mit Leitungswasser gegossen. Ein bayerisches Pilotprojekt. Nadine Scheier von der Stadtentwässerung Schweinfurt.
6: Der Schuh drückt, weil wir einfach sinkende Grundwasserspiegel haben und alternativlos irgendwann kein Flusswasser mehr zurückholen können, um die Bewässerung städtischer Grünflächen, die keine Trinkwasserqualität erfordern, zu bewässern. Und dann sind wir irgendwann in einer Dürre. Also von daher ist wichtig, dass wir eine alternative Wasserressource verfügbar machen.
1: Die Vereinten Nationen haben dieses Jahr den sogenannten Wasserbankrott erklärt. Das heißt, in manchen Gegenden der Welt sind die Wasserressourcen dermaßen verbraucht oder verschmutzt, dass sie als irreparabel anzusehen sind. Zurück zum Frühlingsfest. Melina und Sophie probieren jetzt auch das Recyclingbier.
7: Das schmeckt eigentlich wie Bier.
8: Voll.
7: Also ich merke keinen Unterschied.
8: So, schon spannend.
7: Es klingt halt sehr eklig, muss man ehrlich sagen. So, wenn man es jetzt hört, so, das ist so eigentlich am Anfang. Ja, Abwasser.
1: Die Technik für Wasserrecycling wäre jedenfalls schon vorhanden.

BR Heimat aktuell am Freitagmittag, 12:39 Uhr ist es. Es ist über 3 Jahre her. Da haben 2 Buben im Landkreis Erding an riesigen Knochen entdeckt in einem Fuchsbau. Ein absoluter Sensationsfund, denn das riesige Schulterblatt gehört zu einem urzeitlichen

0: Erfinder und Leiter des Urzeitmuseums Taufkirchen an der Vils, wo die kolossalen Reste inzwischen in Lebensgröße montiert sind.
1: Letztendlich hat es dann teilweise wirklich Werkzeuge wie eine Flex zum Beispiel bedarf, um auf den Knochen runterzuschleifen, um dann am Ende mit Säure zum Beispiel den letzten Rest wegzubekommen.
0: Über 120 Knochen wurden präpariert, in über 600 Stunden Arbeit. Die einzigen Urelefanten Bayerns, die nahezu vollständig erhalten sind.
1: Die waren in tausende kleine Risse. Wir haben speziellen Sekundenkleber verwendet, der in noch die kleinsten Risse eindringt. Und man hätte es nicht geschafft, die großen Knochen einfach in die Hand zu nehmen. Die wären einfach zerbrochen.
0: Eine Puzzlearbeit in XXL also. Mit einer Schulterhöhe von über 4 Metern ist ein Deinotherium noch um einiges größer und etwa 3-mal so schwer wie ein heutiger Elefant. Erhalten sind übrigens auch die riesigen Stoßzähne. Sie wuchsen aus dem Unterkiefer und waren kurioserweise nach hinten gekrümmt. Was genau die Tiere mit diesen Hauern anstellten, darüber wird immer noch diskutiert.

0: 12:46 Uhr, kurz nach 12:45 Uhr. Sie hören BR Heimat aktuell. 2007 war's, und wenn man Bayern ein bisschen kennt, möchte man es eigentlich kaum glauben. Da hat's das letzte Mal was gegeben, was ein landesweites Jugendtrachtenfest in Bayern genannt wird. Damals stattgefunden in Altusried im Allgäu. Danach nichts mehr. Nach langer Zeit trifft sich jetzt am Wochenende die bayerische Trachtenjugend wieder und feiert in Pfaffenhofen an der Ilm diesmal. Über 4000 junge Menschen aus rund 800 Vereinen werden dazu erwartet. Wie die sich vorbereitet haben, darüber jetzt Susanne Pfaller.
1: In seiner Lederhosen übt der 11-jährige Josef Schubladeln, denn morgen Nachmittag steht er mit auf der Bühne vor dem Rathaus.
2: Da tue ich Schubladeln und tanzen. In der Gruppe mit dem Dirndl.
1: Josef gehört zu den Ilmtaler Trachtlern. Sie sind die Gastgeber an diesem Wochenende. Mit dem Landesjugendtrachtenfest in Pfaffenhofen feiern sie ihr 100-jähriges Jubiläum. Auch Josefs Eltern und Großeltern sind bei den Ilmtalern aktiv. Sie alle sind seit Wochen mit Vorbereitungen beschäftigt, bauen Betten für gut 2000 Übernachtungsgäste auf, errichten Versorgungszelte, WhatsApp-Gruppen und Bühnen.
3: Das ist ein Rock für eine Jugendmädel.
1: Oma Anna Felbermeier hält die grünen Trachten der Mädel in Ordnung.
4: Die Trachten müssen natürlich passen, und das heißt, spätestens nach einem Jahr braucht er sie mal tauschen oder ändern, dass er jeder seine Freude hat an der Tracht. Und wenn das gut passt, dann ist das der Fall. Das mache ich gern, weil ich freue mich drauf, wenn es alle schick schwanzig mitgingen.
1: Das Ilmtaler Grün wird an diesem Wochenende überall zu sehen sein, oben auf der Bühne und bei den Zuschauern. Denn am Samstag zeigen gut 4000 Trachtler aus 800 Vereinen, wie bunt, lebendig und vielfältig sie ihr Brauchtum pflegen. Und das parallel auf 4 Bühnen von 10 bis 17 Uhr. Vor dem Rathaus, der Kirche am Hauptplatz, auf der Insel und im Bürgerpark. Josef und seine Oma wollen überall mal vorbeischauen.
2: Weil das ist halt schief, wenn man sieht, was die anderen, weil die werden ja auch nicht alle komplett die gleichen Dänze haben wie mir.
4: Ja, die unterscheiden sich ganz, ganz stark sogar. Das ist ja auch das Schöne am Bayerischen, weil man sieht eigentlich, wo die herkommen. Jetzt gewandt hat seine Heimat und auch die Tänze. Also das Bladeln und so, das ist ein bisschen mehr das südliche Bayern. Und die Volkstanz, das kommt mehr so aus dem nördlichen Bayern. Aber es hat alles seinen Reiz.
1: Und am Samstagabend gibt's Volkstanz für alle. Egal, ob in Tracht oder in der Jeans.
4: Das ist ab 7:30 Uhr auf die Nacht an der Rathausbühne. Da gibt's einen Volkstanz, da wo alle mit da dürfen. Da sind 2 Musiken da, also man kann Turnschuhe durchtanzen. Das wird richtig schön.
1: Auch Josef will beim Volkstanz mit dabei sein. Vor allem aber freut er sich auf den großen Festumzug am Sonntag ab 14 Uhr.
2: Weil vorstellen, dass da irgendwie so ganz viele Tausend von Kindern hinter mir herlaufen sozusagen.
1: Denn den Festumzug darf Josef mit den Ilmtaler Trachtlern anführen, denn sie sind die Gastgeber.

0: Kurz vor eins ist es, das ist BR Heimat aktuell am Freitag. Ganz Würzburg steht ja in diesen Tagen im Zeichen des 104. Deutschen Katholikentags. Unter dem Leitwort Hab Mut, steh auf, hat sich die Stadt in einen Ort der Begegnung, des Glaubens und auch des Meinungsaustausches verwandelt. Die Besucher und Teilnehmer freuen sich.
1: Ich freue mich vor allem auf die Leute, auf das Publikum, auf viele Gespräche nebenbei.
2: Auf nette Begegnungen. Auf Angebote, die ich in der Kirchengemeinde nicht finde.
3: Weil man sonst immer im Moment in Kirche den Eindruck hat, man ist in so einer Minderheit. Und dann ist immer noch mal schön, bei so einem Treffen dann auch zu sehen, es gibt auch noch viele Gleichgesinnte.
0: Und ungewohnt politisch geht's zu beim Katholikentag in Würzburg. Zum Auftakt haben die Spitzen aus Politik und Kirche ja schon eindringlich zu mehr Zuversicht und gesellschaftlichem Zusammenhang aufgerufen. Bundespräsident Steinmeier etwa hat davor gewarnt, das Land in den Abgrund zu reden. Und prominenter Gast heute war Bundeskanzler Friedrich Merz, der sich den Fragen junger Menschen gestellt hat und sich dabei offen und selbstkritisch gezeigt hat. In welcher Weise? Dazu mehr nach den 13 Uhr Nachrichten in der zweiten Stunde BR Heimat aktuell. Bis gleich.

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1: Um 13 Uhr mit Florian Schwarz. Begleitet von lautstarken Protesten hat Bundeskanzler Merz den Katholikentag in Würzburg besucht. Vor dem Kongresszentrum versammelten sich mehr als 400 Demonstranten und kritisierten unter anderem die Klimapolitik der Bundesregierung. Im Veranstaltungssaal stellte sich der Kanzler den Fragen von Jugendlichen.
2: Es war kein Wohlfühltermin für Bundeskanzler Friedrich Merz. Die Fragen der jungen Menschen: Wie steht's um den Klimaschutz und soziale Gerechtigkeit im Land? Wie steht der Kanzler zu einem Social-Media-Verbot? Bei vielen Themen blieb Merz bei den bekannten Positionen. Klimaschutz ist gut, aber alle sollen weiterhin möglichst viel Wahlfreiheit haben. Die soziale Marktwirtschaft funktioniert, aber junge Menschen müssen künftig deutlich mehr selbst für die Rente vorsorgen. Im Saal gab es an einigen Stellen lautstarke Zwischenrufe und Störungen mit Trillerpfeifen. Aus Würzburg, Sabine Brütting.
1: In der Bayerischen Staatskanzlei ging es am Vormittag um die Zukunft der bayerischen Wirtschaft vor dem Hintergrund von Zollchaos und hohen Energiepreisen. Ministerpräsident Söder tauschte sich dazu mit Arbeitgebervertretern und Gewerkschaften aus und er versprach Unterstützung mit der Hightech-Agenda, einem Transformationsfonds für die Automobilzulieferer, Bürokratieabbau und Bildung. Es sei klug, vor manch einer Reform das Gespräch mit den Sozialpartnern zu suchen, sagte der CSU-Chef. Das könne ja auch eine Blaupause sein für den Bund, so Söder. Übermorgen ist der internationale Tag gegen Homophobie. Über dem Reichstagsgebäude soll dann die Regenbogenfahne wehen, nicht aber am Christopher Street Day. Bundestagspräsidentin Klöckner hat wie im vergangenen Jahr angeordnet, dass nur am 17. Mai eine entsprechende Beflaggung gehisst wird, denn der Tag stehe international für den Kampf gegen Diskriminierung und für die Akzeptanz unterschiedlicher Lebensweisen. Am Christopher Street Day sieht Klöckner hingegen keinen parlamentarischen Anlass für die Regenbogenbeflaggung. Heute wurde vor der dänischen Küste ein toter Wal entdeckt. Nun wollen Wissenschaftler herausfinden, ob das Tier identisch ist mit dem Buckelwal, der in der Ostsee gestrandet war und den eine private Initiative in dänische Gewässer geschleppt hatte. Was jetzt passieren soll, schildert Arne Bartram.
3: Mitarbeiter der dänischen Naturschutzbehörde schauen sich den jetzt gefundenen toten Wal genauer an, vermessen ihn und nehmen Proben. Vermutlich ist er schon eine Weile tot. Außerdem soll geprüft werden, ob das Tier einen Sender trägt. Die Proben sollen von Wissenschaftlern untersucht werden. Ergebnisse gibt es wohl frühestens nächste Woche.
1: Der Alkoholkonsum in Bayern geht seit Jahren zurück, die Zahl der Alkoholunfälle aber stagniert. Im vergangenen Jahr gab es laut Polizei und TÜV mehr als 4.800 Verkehrsunfälle, bei denen Alkohol eine Rolle spielte. Caroline von Eichhorn mit den Details.
4: In Niederbayern registriert die Polizei bei Kontrollen besonders häufig alkoholisierte Autofahrer, gemessen an der Einwohnerzahl. Auffällig ist, Beteiligte an Alkoholunfällen sind überwiegend Männer. Junge Fahrerinnen und Fahrer bis 20 fallen seltener auf. Verkehrspsychologe Wicke führt das auch auf die 0-Promille-Grenze für Fahranfänger zurück. Besonders häufig passieren Alkoholunfälle in den Abendstunden und an den Wochenenden.
1: Das Wetter in Bayern. Am Nachmittag gibt es einen Mix aus Sonne, Wolken, Schauern oder Gewittern. Vor allem in Alpennähe ist es dicht bewölkt und regnerisch. Maximal 9 bis 15 Grad, es bleibt kühl. In der Nacht sinkt die Schneefallgrenze auf bis zu 1000 Meter. Sonst liegen die Tiefstwerte um 4 Grad. Morgen ist es nur in Franken weitgehend trocken. Ab Sonntag wird es dann überall freundlicher und dann auch wieder wärmer. Soweit die Nachrichten, die Zeit gleich 13.04 Uhr. Der Blick auf die Straßen. A7 Fulda Richtung Würzburg zwischen Bad Brückenau, Wildflecken und Bad Kissingen, Obertulba. 5 Kilometer Stau wegen Bergungsarbeiten. A8 München Richtung Salzburg zwischen Irschenberg und Rosenheim West. 5 Kilometer Stau nach einem Unfall. Der Verkehr wird an der Unfallstelle vorbeigeführt. Und A96 München Richtung Lindau zwischen Jengenkaufbeuren und Buchloe West. Behinderungen nach einem Unfall. Soweit der Service.
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5: Und da sind wir wieder. Servus zur zweiten Stunde BR Heimat aktuell mit den aktuellen Themen des Tages noch bis 14 Uhr. Und ja, ich weiß, manchmal gibt es Situationen im Leben, da möchte man am liebsten alle Brücken hinter sich abreißen und vor allem flüchten. Aber andererseits kennen Sie vielleicht auch die Weisheit, dass nur dort, wo wir Brücken bauen, Glück und Frieden zu uns finden. Also die Brücke zwischen den Träumen und der Realität, die ist das Tun und genau das machen wir jetzt heute am Brückentag und eröffnen die zweite Stunde BR Heimat aktuell.

0: BR Heimat aktuell, zweite Stunde, einige unserer Themen noch bis um 14 Uhr. Es ging um die Zukunft des Wirtschaftsstandorts Bayern heute Vormittag in München. Ministerpräsident Söder hat dazu unter anderem den Hauptgeschäftsführer der bayerischen Wirtschaft Brossard empfangen und den bayerischen DGB-Chef Stiedl. Schon, dass man miteinander spricht, bezeichneten alle hinterher als Erfolg. Welche Seitenhiebe es da gegen das Regierungshandeln in Berlin noch gegeben hat, darüber berichten wir in dieser Stunde. Das kennen Sie auch, wenn Sie auf dem Land wohnen. Sie führen ein wichtiges Gespräch mit dem Handy oder wollen Daten hoch- oder runterladen und dann, zack, geht man aus dem WLAN raus und ist ohne Verbindung. Plötzlich ohne Netz. Eine Auswertung der Bundesnetzagentur zeigt, von den 10 größten Funklöchern in Deutschland liegen 7 bei uns in Bayern. Warum es so viele weiße Flecken gibt, dazu mehr gegen 14:45. Und wie wir gehört haben, die Bayerische Trachtenjugend, sie feiert. Sie gehört mit über 100.000 Mitgliedern zu den größten Jugendverbänden im Freistaat und trifft sich am Wochenende in Pfaffenhofen an der Ilm zum Bayerischen Jugendtrachtenfest. Um gemeinsam Brauchtum, Trachten, Tanz und Musik zu feiern. Und dabei kann man, wie wir gehört haben, auch sehen, wo die Teilnehmerinnen und Teilnehmer jeweils herkommen.
1: Jetzt gewandt hat seine Heimat und auch die Tänze, also das Bladeln und so, das ist ein bisschen mehr das südliche Bayern. Und die Volkstanz, das kommt mehr so aus dem nördlichen Bayern. Aber es hat alles seinen Reiz.
0: Und ausgerichtet wird das Jugendtrachtenfest von den Ilmtaler Trachtlern. Die feiern heuer ihr 100-jähriges Jubiläum. Und weil es eben so ein großes Fest ist, schauen wir noch einmal gegen Ende dieser Stunde genau drauf, was da alles geboten sein wird am Wochenende. Das und mehr in der zweiten Stunde BR Heimat aktuell. Ich freue mich, wenn Sie bis um 14 Uhr weiter mit dabei sind.

0: 13 Uhr und 15 Minuten. Sie hören BR Heimat aktuell am Freitag. Bundeskanzler Friedrich Merz hat sich heute beim 104. Deutschen Katholikentag in Würzburg den Fragen junger Menschen gestellt. Unter dem Motto »Gemeinsam Zukunft gestalten« diskutierte der Kanzler mit Jugendvertretern auf dem Podium und im Publikum.
1: Es war kein Wohlfühltermin für Bundeskanzler Friedrich Merz. Die Fragen der jungen Menschen: Wie steht's um den Klimaschutz und soziale Gerechtigkeit im Land? Wie steht der Kanzler zu einem Social-Media-Verbot? Und wie kommt es, dass Merz offenbar in seinen Aussagen so häufig missverstanden wird? Hier gab sich der Kanzler ungewöhnlich selbstkritisch.
2: Ich beschäftige mich in den letzten Wochen mit immer größerer Intensität mit der Frage, woran liegt das, dass es mir offensichtlich nicht gelingt, die Menschen im Lande hinreichend zu erreichen, auch zu überzeugen, dass der Weg, den wir versuchen in der Regierung einzuschlagen, den ich versuche einzuschlagen, der richtige ist und der auch eine emotionale Bindung erzeugt und die Bevölkerung mitgeht. Das ist eine Frage, die ich noch nicht abgeschlossen für mich beantwortet habe. Ich weiß, dass ich in meiner Kommunikation etwas verbessern muss, damit diese Botschaft besser verstanden wird.
1: Trotz aller Selbstkritik blieb Merz bei vielen Themen bei den bekannten Positionen. Klimaschutz ist gut, aber alle sollen weiterhin möglichst viel Wahlfreiheit haben. Die soziale Marktwirtschaft funktioniert, aber junge Menschen müssen künftig deutlich mehr selbst für die Rente vorsorgen. Im Saal gab es an einigen Stellen lautstarke Zwischenrufe und Störungen mit Trillerpfeifen. Aus Würzburg, Sabine Brütting.
0: Was bewegt die Generation Zukunft? Bundeskanzler Merz traf beim Katholikentag in Würzburg auf unbequeme Fragen und auch Protest. Aber ziemlich diesseitig und politisch geht's auch weiter im Programm des Katholikentags.
3: Am Nachmittag steht auf mehreren zeitgleich stattfindenden Podien das Thema Krieg und Frieden auf der Agenda. Prominentester Teilnehmer ist der Generalinspekteur der Bundeswehr, Carsten Breuer. Mitschwingen wird dabei die konsequente Mahnung von Papst Leo XIV. Für den Frieden und gegen Aufrüstung. Dazu passt die Frage, die ebenso auf der Agenda des Katholikentags steht: Wie politisch soll Kirche sein? Mit dabei der Münchner Kardinal Reinhard Marx. Ebenso nach Würzburg kommen wird Bundestagspräsidentin Julia Klöckner. Sie hatte sich immer wieder auch kritisch zu politischen Stellungnahmen der Kirchen geäußert. Christian Wölfel, Würzburg.

0: 13 Uhr und gleich 23 ist es, BR Heimat aktuell am Freitag. Jugendtrachtenfest, Katholikentag, Frühlingsfeste, demnächst auch die Erlanger Bergkirchweih in Mittelfranken. Bei solchen Großveranstaltungen geht's ja um ein gutes Miteinander, um Spaß und Gaudi, einfach eine gute Zeit haben. Eine Sache gibt's allerdings, die nervt bei solchen Großevents, und zwar beständig, und betroffen ist für gewöhnlich immer nur eine bestimmte Gruppe. Vielleicht ahnen Sie es schon, es geht ums aufs Klo gehen für kleine Königstiger und vielleicht auch eher darum, wie lange man es halten kann. Da gibt's nämlich eine Ungerechtigkeit, die am Dienstag sogar den Bayerischen Landtag beschäftigen wird. Die Schlangen vor dem Damenklo. Warum gibt es sie eigentlich und sind sie gar politisch gewollt? Regina Schwab hat sich dazu umgehört.
1: 10 bis 15 Minuten, das ist bei größeren Events Standard für Frauen. So lange müssen sie oft warten, um aufs Klo gehen zu können. Vor der Damentoilette stehen die Frauen oft gereiht hintereinander. Die Herren dagegen müssen sich in der Regel das Pinkeln nicht so lange verkneifen.
2: Ja, das ist ja ständig so der Fall.
3: Tatsächlich fast immer. Ich meine, bei uns ist ja ganz normal, dass du dich darauf einstellst, dass eine Riesenschlange ist.
4: Des Öfteren, immer wieder klagt auch die Frau über diesen Zustand. Es ist diskriminierend und ich finde, das ist nicht in Ordnung.
1: Diskriminierung, das ist auch der Vorwurf im Netz unter einem Instagram-Video, das auf das Thema aufmerksam macht und viral geht.
5: Diese Schlange vor dem Frauenklo ist politisch gewollt.
1: Die grüne Landtagsabgeordnete Julia Post kritisiert den aktuellen Zustand und will, dass sich was tut.
6: Die Schlange vor dem Damenklo ist kein Naturereignis, was über uns gekommen ist, sondern wir können es auch politisch verändern.
1: Wie viele Toiletten es für wie viele Personen mindestens geben muss, regelt aktuell die Bayerische Versammlungsstättenverordnung. Für 1000 Besucherinnen und Besucher muss es 12 Damentoiletten geben, genauso viele Urinale braucht es für die Herren und da kommen noch 8 Toilettensitze on top. Macht ein Verhältnis von 20 zu 12. So ist es seit über einem Jahrzehnt festgelegt. Warum aber haben die Männer ein größeres Kloangebot? Darüber haben Passanten spekuliert.
7: Weil sie mehr trinken auch und öfter gehen müssen. Nehme ich an einfach. Frauen trinken ja nun mal wirklich nicht so viel. Seltenen Ausnahmen, ich wie ich in der Jugendzeit. Weil die Männer sonst immer in der Pampa urinieren, sag ich mal.
8: Ich schätze mal, das haben wahrscheinlich Männer beschlossen früher. Und früher war ja noch nicht so mit Frauen und das Frauenrechte. Deswegen schätze ich mal, es gibt mehr Männertoiletten.
1: Genau das soll sich laut einem Antrag der Bayerischen Grünen-Fraktion jetzt ändern. Sie fordern eine gleiche Anzahl an Toilettenanlagen für Damen und Herren.
6: Ich finde, den Rahmen, den wir setzen, der muss eben auch gerecht sein.
1: Vielen in der Münchner Fußgängerzone geht der Vorschlag sogar nicht weit genug. Oder sie haben noch ganz andere Ideen.
8: Aber was man ändern könnte, ja, vielleicht ein Warteraum für die Männer.
3: Also ich weiß nicht, ich würde das eher umdrehen, weil die sind ja gleich fertig, oder?
7: Unisex ist auch in Ordnung, muss ich sagen. Das sind doch Kabinen. Ich möchte jetzt nicht ständig an Urinalen vorbeilaufen, aber wenn es Kabinen sind, wäre ich auch für Unisex.
1: Ob die Verordnung bald überarbeitet wird, zeigt sich nächsten Dienstag. Da wird der Antrag der Grünen im Bauausschuss besprochen. Josef Schmidt sitzt für die CSU in dem Gremium, ist aber verhalten bezüglich der Änderung.
9: Allerdings ist es so, dass ja die Bauministerkonferenz, und es sollte dann schon auch möglichst vereinheitlicht in Deutschland werden, sich gerade auch mit dem Thema beschäftigt. Da geht es um eine neue Verordnung und um eine Musterverordnung. Also ich halte es für sehr sinnvoll, dass wir diese laufenden Gespräche und Überlegungen im Rahmen der Musterverordnung abwarten und dann auch für Bayern entscheiden.
1: Daran gearbeitet wird allerdings schon seit Monaten. Bisher ohne sichtbares Ergebnis. Heißt für die Frauen vermutlich erstmal kreativ bleiben.
7: Weil ich nämlich dann auf die Herrentoilette gehe. Da denke ich mir nichts, wenn der frei ist. Selbstverständlich gehe ich dort rein.
10: Oder man setzt sich hinterm Busch oder so.
11: Dann haben wir immer so getan, als ob sich einer übergeben muss. Dann sind wir sozusagen so nach vorne gekommen. Weil sonst, das dauert sonst zu lange.
1: Not macht eben erfinderisch. Sollte sich an der Versammlungsstättenverordnung etwas tun, müssten bestehende Einrichtungen übrigens nicht umgebaut werden. Da besteht Bestandsschutz. Aber bis es soweit sein könnte, bedeutet das für Frauen weiterhin warten.

0: BR Heimat aktuell am Freitagmittag. Es ist 13.32 Uhr, kurz nach 13:30. Angesichts der wirtschaftlichen Herausforderungen vor dem Hintergrund von Zollchaos und hohen Energiepreisen hat Ministerpräsident Söder die Bedeutung des Dialogs mit den Sozialpartnern herausgestellt. Söder hatte am Vormittag in die Staatskanzlei geladen, und zwar sowohl Vertreter der Wirtschaft waren eingeladen als auch des Deutschen Gewerkschaftsbundes. Bei der anschließenden Pressekonferenz gab es auch Seitenhiebe in Richtung Berlin, hat Hans-Joachim Viehweger beobachtet.
1: Dass Reformen notwendig sind, um die Wirtschaft wieder in Schwung zu bringen, daran lässt Ministerpräsident Söder keinen Zweifel. Dafür braucht es aber intensive Gespräche mit den Sozialpartnern, also Wirtschaftsverbänden und Gewerkschaften, und die Bereitschaft, Kompromisse einzugehen. Hier sieht Söder in Berlin offenbar noch Nachholbedarf.
2: Es ist auch klug, vor manch einer Reform das Gespräch zu suchen, um abzuloten und Einschätzung zu bekommen, ob diese oder jene Maßnahme an die Grenze geht oder ob man dann Kompromissfähigkeit haben.
1: Das Treffen in München sei daher eine Art Blaupause für den Bund. Zu den Themen, die zwischen den Vertretern der Arbeitgeber und der Gewerkschaften umstritten sind, gehört aktuell die Frage einer Flexibilisierung der Arbeitszeit. Bertram Brossert von der Vereinigung der Bayerischen Wirtschaft betonte nach dem Gespräch in der Staatskanzlei, man erwarte einen neuen Rahmen, der flexible Arbeitszeiten unter der Woche rechtssicher mache. Bayerns DGB-Chef Bernhard Stiedel warnte dagegen vor einer ausufernden Flexibilität. Söder kommentierte dies mit den Worten, am Ende müsse es auch in dieser Frage einen fairen Kompromiss statt Haltung pur geben.

13:40, 2:20 BR Heimat aktuell am Freitagmittag. Laptop und Lederhose, Sie kennen diesen Slogan, ja, aber

0: In und um den Nationalpark Berchtesgaden liegen einige der bekanntesten Instagram-Hotspots Deutschlands. Nur selbst etwas posten ist hier meist keine Option.
1: Habt ihr hier Handyempfang?
2: Gelegentlich, eher weniger.
3: Leider nicht gut.
0: Was enttäuschte Touristen hier berichten, belegen Zahlen der Bundesnetzagentur. Deutschlands größtes Funkloch liegt im Nationalpark Berchtesgaden. 7 der 10 größten Funklöcher Deutschlands sind in Bayern. Markus Jodl, Pressesprecher der Telekom, ist eigens an den Königssee gekommen, um zu erklären, woran das liegt.
4: Wir haben hier sehr viel geschützte Natur, Nationalpark. Wir haben hier Denkmalschutz auch viel. Und es ist auch noch relativ dünn besiedelt. Deshalb muss man da immer wieder gucken, dass man nach Lösungen sucht.
0: Nach Lösungen sucht etwa Birgit Seeholzer, zuständig für die Wirtschaftsförderung im Landkreis Traunstein. Sie kennt die Gründe für den schleichenden Ausbau. Hügel und Berge etwa seien eine große Herausforderung. Das größte Problem aber sei der Widerstand in den Gemeinden.
5: Weil natürlich so ein Mobilfunkmast gerade bei unserer schönen Region natürlich vielleicht optisch mal zunächst stört. Dann gibt es Bedenken gesundheitlicher Art.
0: Wie dieser Widerstand konkret aussieht, lässt sich in Palling im nördlichen Landkreis Traunstein beobachten. Kurz hinter dem Ortsausgang steht seit 2 Jahren ein Mast auf einer Anhöhe. Direkt darunter wohnt Georg Brandl. Den Holzstapel vor seinem Haus hat er mit Protesttafeln plakatiert.
6: Ich habe unseren Unmut etwas ausgedrückt, dass wir gegen diesen Mast sind. Und der Wald ging ja bis hinter unser Haus und jetzt steht eben der Masten direkt hinter unserem Haus.
0: Brandl protestiert trotzdem weiter, um zu verhindern, dass in Zukunft noch mehr Antennen auf den Mast kommen. Und hier wird es kompliziert. Denn genau das, dass mehrere Anbieter einen Masten nutzen, will wiederum die Gemeinde.
7: Es wäre halt schön, wenn die Netzbetreiber sich einen Funkmasten teilen würden. So würden wir nicht unendlich viele Funkmasten bekommen.
0: 6 Masten sind mittlerweile in und um Palling in Betrieb. Nur 2 davon sind doppelt belegt.
7: Wir haben zwar unsere Bedenken geäußert, aber wir haben keine Antwort darauf gekriegt.
0: Sein Eindruck, die Mobilfunkbetreiber interessiert nicht, was die Gemeinde will. Zurück im Nationalpark Berchtesgaden weist Markus Jodl von der Telekom das vehement zurück.
4: Wir sind daran interessiert, Standorte zu bauen, die im Konsens entstehen. Aber wir haben halt auch einfach die Physik. Und es ist nicht so, dass Sie einfach sagen können, ihr braucht einen Mobilfunkstandort, aber wir schieben den mal da raus hinter den Wald. Der Mobilfunkstandort muss da stehen, wo die Nutzer sind.
0: Jodl ist trotzdem zuversichtlich, dass sich die Lage bald bessern wird. Bis dahin heißt es wohl abwarten.

0: und 45 ist es, 13:45. 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Wir schauen nach Oberfranken, denn in Bamberg gibt es die wilden Rüben. Und das ist nichts zum Essen und auch keine Konkurrenz zum traditionellen Zwiebelanbau etwa im Knoblauchsland. Das ist ein neuer Natur- und Ackerkindergarten am Stadtrand der Domstadt, erst im März eröffnet auf einem weitläufigen Grundstück und im Einklang mit der Natur. Die neue Outdoor-Einrichtung ist für Kinder von 2,5 bis zum Schuleintritt gedacht und legt den Fokus neben Natur, Umwelt, frischer Luft, auch auf Entschleunigung. Ein spannendes Projekt. Nicole Schmidt hat für uns diesen Naturkindergarten besucht.
1: Der Gong im Morgenkreis kündigt es an. Ein neuer Tag im Natur- und Ackerkindergarten beginnt. Still sitzen die Kinder im Kreis auf großen Baumstämmen und warten darauf, dass Kindergartenleiterin Jana Göller mit dem Morgenlied beginnt.
2: Wir sitzen im Kreis, ja, das sind wir. Seht euch einmal um, wer ist denn hier?
1: Die wilden Rüben sind hier, so heißt der Outdoor-Kindergarten, gelegen am Stadtrand von Bamberg. Im März erst eröffnet, auf einem weitläufigen Grundstück. Angefangen haben sie mit 2 Kindern. Mittlerweile sind es 6, erzählt Jana Göller.
3: Wir sind den ganzen Tag eigentlich draußen. Wir spielen, wir lernen, wir toben hier, erkunden die Welt gemeinsam mit den Kindern. Also hier passiert die Bildung, das Lernen eigentlich ganz nebenbei im Alltag. Und das ist das Schöne hier.
1: Buddeln, forschen, spielen und das draußen bei jedem Wetter. So sieht es das pädagogische Konzept vor. Der beheizbare Bauwagen wurde bislang eigentlich kaum genutzt. Er dient als Rückzugsort oder zum Aufwärmen. Momentan aber sind die Kinder eh lieber draußen. Die Erfahrung der vergangenen Wochen? Durchweg positiv.
3: Ich glaube, das merkt man, wenn man hier steht, dass man total ruhig wird. Und so geht es den Kindern eben auch. Also nur weil es Kinder sind, haben die ja trotzdem ein Empfinden für viele Reize. Und hier können sie einfach Kind sein, ankommen und zur Ruhe kommen. Und das tut vielen Kindern sehr gut.
1: Sagt Eva Schumacher, die Leiterin des Internationalen Bundes Bamberg. Der ist Träger des Kindergartens. Der Schwerpunkt liege vor allem auf den Themen Natur, Umwelt, Nachhaltigkeit. Ganz im Sinne einer solidarischen Landwirtschaft, ergänzt Jana Göller.
3: Hier das Besondere soll noch der Acker sein. Also, dass wir gemeinsam mit den Kindern was anpflanzen werden, uns da um die Pflanzen kümmern und dann auch letztendlich was ernten werden.
1: Darauf freut sich auch schon die 3-jährige Rosa. Sie ist seit einer Woche zur Eingewöhnung im Natur- und Ackerkindergarten. Dabei ist auch ihre Mama Luise Schaufel.
4: Ich finde das einfach richtig gut, wie sie hier mit den Kindern umgehen. Es gibt zwar klare Regeln, aber es gibt auch einfach ganz viel Raum, dass die Kinder rausfinden können, was sie selbst machen möchten und sich entfalten können.
1: An einem geschützten Ort, an dem die Mädchen und Jungen gemeinsam auf Entdeckungsreise gehen können. Maximal 20 Kinder können die wilden Rüben aufnehmen. Aktuell sind noch Plätze frei.

0: Und wir schauen nochmal nach Pfaffenhofen an der Ilm bei BR Heimat aktuell, denn dort feiert am Wochenende ja die bayerische Trachtenjugend. Über 4000 junge Menschen von rund 800 Vereinen treffen sich nach langer Zeit wieder zu einem solchen landesweiten Jugendtrachtenfest. Zuletzt gab es das vor 19 Jahren in Altusried, damals im Allgäu.
1: In Pfaffenhofen zeigt sich am Samstag, wie bunt und vielfältig junge Menschen ihre Trachten und ihr Brauchtum pflegen. Die Trachtler tanzen, singen, musizieren und schuhplatteln parallel auf vier Bühnen. Von 10 bis 17 Uhr vor dem Rathaus, der Kirche, am Hauptplatz, auf der Insel und im Bürgerpark. Auf der Rathausbühne geht es am Samstagabend bis 23 Uhr weiter mit Volkstanz für jedermann. Am Sonntagnachmittag beteiligen sich ab 14 Uhr über 4000 Trachtler am großen Festzug durch die Straßen von Pfaffenhofen. Die Bayerische Trachtenjugend gehört mit über 100.000 Mitgliedern zu den größten Jugendverbänden im Freistaat. Ausgerichtet wird das Fest von den Ilmtaler Trachtlern. Sie feiern ihr 100-jähriges Jubiläum. Aus Pfaffenhofen, Susanne Pfaller.
0: Die Bayerische Trachtenjugend feiert also am Wochenende in Pfaffenhofen an der Ilm. Über die Vorbereitungen für dieses Landesjugendtrachtenfest hat mein Kollege Markus Dremmel mit Armin Schmidt, dem ersten Landesjugendvertreter der Bayerischen Trachtenjugend, und mit Viktoria Zech gesprochen. Sie ist Musikwartin und Schriftführerin im erwähnten Trachtenverein der Ilmtaler aus Pfaffenhofen. Bei unserem Ratsch am Vormittag, habe die Ehre, waren die beiden zu Gast bei Markus Dremmel, und das können Sie nachhören, wenn Sie mögen, unter brheimat.de als Podcast.

Und mit den Ruperti-Winklern geht diese Ausgabe von BR Heimat aktuell langsam ihrem Ende entgegen. Wir stellen aber noch die Frage, wie geht es den Igeln bei uns in Bayern? Das will der Landesbund für Vogel- und Naturschutz mit Sitz in Hilpoltstein nämlich wissen. Er ruft von heute an bis zum 25. Mai dazu auf, Igel zu zählen. Zuletzt gab es immer weniger Igel. Wer einen im Garten oder am Straßenrand entdeckt, könnte mit einer Online-Meldung auf der Webseite igelinbayern.de einen Beitrag zum Artenschutz leisten. Nähere Infos, wie das alles funktioniert, finden Sie auch direkt beim LBV auf den Homepage der Naturschützer. Das war BR Heimat aktuell am Freitagmittag. Am Mikrofon war Tom Fiewig. Die Themenauswahl und die Redaktion hatte diese Woche Edith Schowalter. Vielen Dank dafür. Ihnen vielen Dank fürs Zuhören und schon mal ein schönes Wochenende und bis bald mal wieder. Servus und Ade auf BR Heimat.

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1: Um 14 Uhr mit Florian Schwarz. Bundeskanzler Merz war zu Gast beim Katholikentag in Würzburg auf einem Forum für junge Menschen. Dort gab es viele kritische Fragen an ihn, auch Proteste und störende Zwischenrufe. Der Kanzler zeigte sich aber auch durchaus selbstkritisch, was sein eigenes Kommunikationsverhalten angeht.
2: Ich beschäftige mich in den letzten Wochen mit immer größerer Intensität mit der Frage, woran liegt das, dass es mir offensichtlich nicht gelingt, die Menschen im Lande hinreichend zu erreichen, auch zu überzeugen. Das ist eine Frage, die ich noch nicht abgeschlossen für mich beantwortet habe. Ich weiß, dass ich in meiner Kommunikation etwas verbessern muss, damit diese Botschaft besser verstanden wird.
1: Und auch diese Botschaft hatte Merz an die jungen Leute in Würzburg. Er warb dafür, dass sie sich in Parteien für eine lebendige Demokratie engagieren. Die Musikbranche wehrt sich gegen Tickets, die überteuert weiterverkauft werden, und hat sich mit einem offenen Brief an die Bundesregierung gewandt. Justizministerin Hubig hat reagiert und will noch dieses Jahr gewerblichen Wiederverkäufern den Riegel vorschieben. Zum Hintergrund Bianca Schwarz.
3: Im Schnitt liegen die Preise auf Zweitplattformen 250% über dem Originalpreis. Das kann aber auch noch ein bisschen mehr werden. Die Band Annenmay-Kantereit zum Beispiel, die hat den offenen Brief mit initiiert und die hat schon erlebt, dass ihre Konzerttickets für über 2000 Euro angeboten worden sind. Und das Geld, das kommt ja auch nicht bei den Künstlerinnen oder bei den Bands an. Das geht komplett an die Händler, die die Tickets zum zweiten Mal verkaufen.
1: Russland und die Ukraine haben mit dem Austausch von Kriegsgefangenen begonnen. In einem ersten Schritt übergaben beide Seiten jeweils 205 Soldaten. Der Austausch von insgesamt 1000 Gefangenen ist Teil der Vereinbarung über eine dreitägige Waffenruhe, die US-Präsident Trump für das vergangene Wochenende vermittelt hatte. Die Feuerpause sollte vor allem die Militärparade zum russischen Weltkriegsgedenken am 9. Mai vor Angriffen schützen. München setzt bei seiner Olympiabewerbung voll auf den Olympiapark, dem Herzstück der Spiele von 1972. Bei der Vorstellung des vertieften Bewerbungskonzepts sah der grüne Oberbürgermeister Dominik Krause die bayerische Landeshauptstadt im Vorteil gegenüber den nationalen Konkurrenten.
4: Mit unserem Olympiapark, der wirklich ein weltweit historisch einmaliges Erbe ist von den letzten Olympischen Spielen, der uns ermöglicht, dass wir wirklich diese kurzen Wege gut umsetzen können. 50% der Sportarten wären dann im Olympiapark. Und ich glaube, auf der internationalen Bühne können da die anderen nicht ganz uns das Wasser reichen.
1: Und soweit der neue Münchner Oberbürgermeister Krause zu den Chancen der Olympiabewerbung. Nach Unterfranken in Würzburg hat gestern eine Gemeinschaftsunterkunft gebrannt, in der vor allem Obdachlose übernachten. Wie die Polizei erst heute bekannt gab, wurden dabei 6 Menschen leicht verletzt. Offenbar ging das Feuer vom 2. Stock aus, dort gab es schon dichten Qualm, als die Feuerwehr eintraf. Mehrere Menschen mussten per Drehleiter in Sicherheit gebracht werden. Wie der Brand ausgebrochen ist, ist noch unklar, die Kriminalpolizei ermittelt. Das Wetter in Bayern. Am Nachmittag gibt es einen Mix aus Sonne, Wolken, Schauern oder Gewittern. Vor allem in Alpennähe ist es dicht bewölkt und regnerisch. Bei maximal 9 bis 15 Grad bleibt es kühl. In der Nacht sinkt die Schneefallgrenze auf bis zu 1000 Meter, sonst liegen die Tiefstwerte um 4 Grad. Morgen ist es nur in Franken weitgehend trocken. Ab Sonntag wird es dann überall freundlicher und dann auch wieder wärmer. Soweit die Nachrichten, die Zeit gleich 14.04 Uhr. Und der Blick auf die Straßen. Die A3 Würzburg Richtung Nürnberg ist zwischen Würzburg-Heidingsfeld und Würzburg-Randersacker wegen eines Polizeieinsatzes gesperrt. A8 München Richtung Salzburg. Zwischen Irschenberg und Rosenheim West 8 Kilometer Stau nach einem Unfall. Der Verkehr wird an der Unfallstelle vorbeigeführt, aktuell über eine Stunde Zeitverlust. A9 München Richtung Passau zwischen Mühldorf West und Mühldorf Nord, ein Unfall auf der linken Spur. Und A99 Eschenrieder Spange Richtung Allach zwischen dem Dreieck Eschenried und dem Dreieck Allach 3 Kilometer Stau. Soweit der Service.
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1: Um 15 Uhr mit Florian Schwarz. Begleitet von lautstarken Protesten hat Bundeskanzler Merz den Katholikentag in Würzburg besucht. Vor dem Kongresszentrum versammelten sich mehr als 400 Demonstranten und kritisierten unter anderem die Klimapolitik der Bundesregierung. Im Veranstaltungssaal stellte sich der Kanzler den Fragen von Jugendlichen.
2: Es war kein Wohlfühltermin für Bundeskanzler Friedrich Merz. Die Fragen der jungen Menschen: Wie steht es um den Klimaschutz und soziale Gerechtigkeit im Land? Wie steht der Kanzler zu einem Social-Media-Verbot? Bei vielen Themen blieb Merz bei den bekannten Positionen. Klimaschutz ist gut, aber alle sollen weiterhin möglichst viel Wahlfreiheit haben. Die soziale Marktwirtschaft funktioniert, aber junge Menschen müssen künftig deutlich mehr selbst für die Rente vorsorgen. Im Saal gab es an einigen Stellen lautstarke Zwischenrufe und Störungen mit Trillerpfeifen. Aus Würzburg, Sabine Brütting.
1: Und auch die bayerische Wirtschaft kämpft mit zahlreichen Problemen. Die Zollpolitik von US-Präsident Trump und die aktuell hohen Energiekosten sind nur zwei davon. Heute hat sich Ministerpräsident Söder mit Vertretern von Arbeitgebern und Gewerkschaften darüber ausgetauscht, was sich ändern muss. Einzelheiten von Hans-Joachim Viehweger.
3: Dass Reformen notwendig sind, um die Wirtschaft wieder in Schwung zu bringen, daran lässt Ministerpräsident Söder keinen Zweifel. Dafür braucht es aber intensive Gespräche mit den Sozialpartnern und die Bereitschaft, Kompromisse einzugehen. Zu den Themen, die zwischen den Vertretern der Arbeitgeber und der Gewerkschaften umstritten sind, gehört aktuell die Frage einer Flexibilisierung der Arbeitszeit. Bertram Brossert von der Vereinigung der Bayerischen Wirtschaft betonte nach dem Gespräch in der Staatskanzlei, man erwarte einen neuen Rahmen. Bayerns DGB-Chef Bernhard Stiedel warnte dagegen vor einer ausufernden Flexibilität.
1: Übermorgen ist der internationale Tag gegen Homophobie und über dem Reichstagsgebäude soll dann die Regenbogenfahne wehen, nicht aber am Christopher Street Day. Bundestagspräsidentin Klöckner hat wie im vergangenen Jahr angeordnet, dass nur am 17. Mai eine entsprechende Beflaggung gehisst wird, denn der Tag stehe international für den Kampf gegen Diskriminierung und für die Akzeptanz unterschiedlicher Lebensweisen. Am Christopher Street Day sieht Klöckner hingegen keinen parlamentarischen Anlass für die Regenbogenbeflaggung. Verkaufen darf man sie in Deutschland nicht, trotzdem nutzen auch hierzulande viele Menschen Nikotinbeutel als Zigarettenalternative, kleine weiße Beutel ohne Tabak, die Nikotin über die Mundschleimhaut abgeben. Die Weltgesundheitsorganisation warnt nun eindringlich vor diesem Produkt, das darauf angelegt ist, süchtig zu machen. Sie wirft Tabakkonzernen aggressives Marketing auf Social-Media-Plattformen und durch Influencer vor, mit dem Ziel, vor allem junge Menschen anzusprechen. Die Äskulapnatter gehört zu den seltensten Reptilien Deutschlands. Nun ist in Wasserburg am Inn ein Exemplar im Stadtgebiet entdeckt worden. Eigentlich kennt man das in Bayern nur aus der Gegend um Burghausen. Nun ruft das Landratsamt Rosenheim die Bevölkerung dazu auf, nach weiteren Schlangen Ausschau zu halten. Die ungiftige Äskulapnatter kann bis zu 2 Meter lang werden und sehr gut klettern. Den meisten dürfte sie bekannt sein als Symbol auf Mediziner- und Apothekenschildern. Dort windet sie sich um den Stab des griechischen Heilgotts Asklepios. Das Wetter in Bayern. Vor allem an den Alpen viele Wolken, es ist regnerisch, sonst wechselhaft mit etwas Sonne, aber auch Gewittern, dazu maximal 9 bis 15 Grad. In der Nacht sinkt die Schneefallgrenze auf bis zu 1000 Meter, sonst liegen die Tiefstwerte um 4 Grad. Morgen ist es nur in Franken weitgehend trocken, ab Sonntag wird es dann überall freundlicher mit nur noch vereinzelten Schauern und auch wieder wärmer. Soweit die Nachrichten, die Zeit gleich 15.04 Uhr. Und der Blick auf die Straßen. A3 Nürnberg Richtung Würzburg zwischen Pommersfelden und Höchstadt Nord, ein Unfall im Baustellenbereich. A3 Würzburg Richtung Nürnberg zwischen Würzburg-Heidingsfeld und Würzburg-Randersacker. Dort sind nach einem Unfall 2 Spuren gesperrt. Der Verkehr wird an der Unfallstelle vorbeigeführt. A9 München Richtung Nürnberg zwischen Manching und Ingolstadt Ost Stau. Und B12 Passau-Freyung zwischen Straßkirchen und Huttrum. In beiden Richtungen Sperre nach einem Unfall. Die Feuerwehr regelt den Verkehr und es gibt eine Umleitung. Soweit der Service.
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1: Um 16 Uhr mit Florian Schwarz. Bundeskanzler Merz hat die jungen Menschen zu mehr Engagement in Parteien der politischen Mitte aufgerufen. Beim Katholikentag in Würzburg appellierte er vor allem für mehr Engagement in den Kommunen. Merz stellte sich den Fragen von Jugendlichen und gab sich auch selbstkritisch. Er wolle vor allem an seiner Kommunikation arbeiten, so der Kanzler. Sein Auftritt beim Katholikentag war begleitet von Protesten, wie Katharina Geiger berichtet.
2: Als es in einer Frage an ihn darum geht, dass junge Menschen von Merz oder seiner Partei als faul oder arbeitsscheu dargestellt würden, verändert sich die Stimmung im Raum durch lautstarke Zwischenrufe und Pfiffe. Trotz der Selbstkritik ist Merz bei vielen Themen bei den bekannten Positionen geblieben. Klimaschutz ist gut, aber nicht ohne Industrialisierung und Technologieförderung. Die soziale Marktwirtschaft funktioniert, aber junge Menschen müssen künftig deutlich mehr selbst für die Rente vorsorgen.
1: Bayerns Industrie findet keinen Weg aus der jahrelangen Krise. Im ersten Quartal ist die Produktion des verarbeitenden Gewerbes im Vergleich zum Vorjahr um 2,3% gesunken. Den Daten des Statistischen Landesamtes zufolge brach vor allem die Autoindustrie und der Maschinenbau ein. Ein kräftiges Plus gab es in der Rüstungs- und Luftfahrtbranche. Um der Wirtschaft in Bayern insgesamt wieder mehr Schwung zu geben, hat sich die Staatsregierung mit Arbeitgebern und Gewerkschaften ausgetauscht. Ministerpräsident Söder stellte Hilfe in Aussicht mit der Hightech-Agenda, einem Transformationsfonds für die Automobilzulieferer und mehr Bürokratieabbau. Ein halbes Jahr war das deutsche Forschungsschiff Polarstern in der Antarktis unterwegs, also in der Nähe des Südpols. Nun ist es nach Bremerhaven zurückgekehrt, offenbar mit beunruhigenden Erkenntnissen. Bundesforschungsministerin Bär sagte beim Empfang der Besatzung, die Expedition habe vor Augen geführt, dass auch das Meereis der Antarktis vom Klimawandel betroffen ist. Bislang gab es vor allem gesicherte Erkenntnisse über den Rückgang der arktischen Eisflächen, also in der nördlichen Polarregion. Wie Ministerin Bär ankündigte, soll ab 2030 ein Nachfolgeschiff zu Erkundungsfahrten aufbrechen, die Polarstern 2. Es begann mit einem Joghurt für 33 Cent und landete vor Gericht. In zweiter Instanz hat sich das Oberlandesgericht Köln mit einem Werbeprospekt befasst. Die Verbraucherzentrale Baden-Württemberg klagte wegen Irreführung gegen Penny. Doch der Discounter hat diesmal Recht bekommen.
3: Im Prozess ging es um eine Preisangabe zu einem Joghurt. Penny hatte ihn mit einem Minus von fast 60% beworben. Doch die Prozentzahl bezog sich auf die unverbindliche Preisempfehlung des Herstellers. Die Verbraucherzentrale Baden-Württemberg kritisiert, hier werde eine hohe Ersparnis vorgegaukelt. Es sei unklar, ob Penny den Joghurt jemals zum Preis der unverbindlichen Preisempfehlung verkauft habe. Das Oberlandesgericht in Köln aber fand die Werbung so okay. Aus Köln Michael Westerhoff.
1: Der Schauspieler Günther Maria Halmer ist tot. Das hat neben seiner Familie auch das Münchner Residenztheater bestätigt. Dort war der 83-Jährige bis vor wenigen Monaten aufgetreten, ausgerechnet als Borndl-Kramer, also als Tod im Brandner Kasper. Seit Dezember musste Halmer krankheitsbedingt pausieren. Bekannt wurde er vor allem durch seine Fernsehrollen, beispielsweise als Charlie in den Münchner Geschichten, als Tatortkommissar und als Anwalt Abel. 2021 wurde der Schauspieler mit dem Bayerischen Verdienstorden geehrt. Das Wetter in Bayern. Vor allem an den Alpen viele Wolken und regnerisch, sonst wechselhaft, etwas Sonne, aber auch Gewitter, dazu maximal 9 bis 15 Grad. In der Nacht sinkt die Schneefallgrenze auf bis zu 1000 Meter, sonst liegen die Tiefstwerte um 4 Grad. Morgen ist es nur in Franken weitgehend trocken, ab Sonntag wird es dann überall freundlicher mit nur noch vereinzelten Schauern und auch wieder wärmer. Soweit die Nachrichten, die Zeit gleich 16.04 Uhr. Und noch der Blick auf die Straßen. Die B12 Mühldorf-Passau ist in Stammham, zwischen Stammham und Zimbach am Inn, in beiden Richtungen nach einem Unfall halbseitig gesperrt. Die Feuerwehr regelt hier den Verkehr. Es staut sich. Soweit der Service.
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1: Um 17 Uhr mit Florian Schwarz. Viel Applaus, aber auch Pfiffe und Buhrufe haben den Auftritt von Bundeskanzler Merz beim Katholikentag in Würzburg begleitet. Im Gespräch mit Jugendlichen äußerte sich der Kanzler selbstkritisch.
2: Ich beschäftige mich in den letzten Wochen mit immer größerer Intensität mit der Frage, woran liegt das, dass es mir offensichtlich nicht gelingt, die Menschen im Lande hinreichend zu erreichen, auch zu überzeugen. Das ist eine Frage, die ich noch nicht abgeschlossen für mich beantwortet habe. Ich weiß, dass ich in meiner Kommunikation etwas verbessern muss, damit diese Botschaft besser verstanden wird.
1: Neben dem Kanzler war auch Bundestagspräsidentin Klöckner in Würzburg. Beim Mutmach-Gottesdienst für Familien rief sie dazu auf, dem Trend der sozialen Medien etwas entgegenzusetzen. Ein Gruß oder ein freundliches Nicken könnten im Alltag schon das Zeichen senden, dass man gesehen wird. Edeka, Rewe, Douglas, H&M, Metro oder Ikea in Bayern und bundesweit haben sich mehr als 5000 Beschäftigte im Einzel-, Groß- und Außenhandel an Warnstreiks beteiligt. Mehr als 200 Standorte waren betroffen. Für Kunden blieben die Auswirkungen aber gering. Teilweise gab es Verzögerungen an der Kasse oder bei der Leergutannahme. Die Gewerkschaft Verdi will in der laufenden Tarifrunde den Druck auf die Arbeitgeber erhöhen. Bevor Olympische Spiele nach München kommen können, muss sich die Stadt erst einmal im nationalen Wettbewerb durchsetzen. Ein entsprechendes Konzept hat Oberbürgermeister Krause heute vorgestellt. Es setzt auf den Olympiapark als Herzstück und generell auf kurze Wege, wie Moritz Steinbacher berichtet.
3: Die Organisatoren der Münchner Olympiabewerbung haben noch einmal nachgeschärft. So will man zum ersten Mal bei Olympischen Spielen alle Fußballmannschaften im Olympischen Dorf unterbringen. Um trotzdem kurze Anfahrtswege zu den Stadien zu haben, ist nun neben Stuttgart, Augsburg, Nürnberg und München auch Ingolstadt als Austragungsort für die Fußballwettkämpfe im Gespräch. Zudem sollen bei möglichen Münchner Spielen auch die Sportarten Lacrosse, Cricket, Baseball und Squash hinzugefügt werden. Im Gegenzug sollen Breakdance und der urbane Hindernislauf-Parcours gestrichen werden.
1: In Deutschland gilt das Briefgeheimnis. Für das Handy gilt das offenbar nur bedingt, zumindest in Partnerschaften. Nach einer Bitkom-Umfrage haben ein Viertel der Deutschen schon heimlich das Mobiltelefon des Partners oder der Partnerin durchsucht. Vor allem die unter 30-Jährigen haben das zugegeben. Günther Maria Halmer ist tot. Der Schauspieler starb bereits vor 5 Tagen. Das haben seine Familie und das Residenztheater München jetzt bekannt gegeben. Bis vor wenigen Monaten stand der 83-Jährige dort noch auf der Bühne. Raimund Bacher mit einem Nachruf.
4: Halmer stammte aus Rosenheim und lernte an der Otto-Falkenberg-Schule in München das Schauspielhandwerk. Sein Bühnendebüt gab er 1969 am Residenztheater. Danach spielte er an den Münchner Kammerspielen, bevor ab 1974 seine Fernsehkarriere Fahrt aufnahm. Den Durchbruch brachte ihm die Rolle des Lebenskünstlers Charlie in Helmut Dietls Münchner Geschichten. Später wurde er als Anwalt Abel in der ZDF-Reihe einem Millionenpublikum bekannt.
1: Das Wetter in Bayern. Vor allem an den Alpen viele Wolken und regnerisch, sonst wechselhaft mit etwas Sonne, aber auch Gewittern, dazu maximal 9 bis 15 Grad. In der Nacht sinkt die Schneefallgrenze auf bis zu 1000 Meter, sonst liegen die Tiefstwerte um 4 Grad. Morgen ist es in Franken, nur in Franken weitgehend trocken, ab Sonntag wird es dann überall freundlicher mit nur noch vereinzelten Schauern und auch wieder wärmer. Soweit die Nachrichten, die Zeit gleich 17.04 Uhr. Und noch der Blick auf die Straßen. A3 Würzburg Richtung Nürnberg zwischen Geiselwind und Schlüsselfeld. 2 Kilometer Stau nach einem Unfall. A70 Schweinfurt-Werneck Richtung Bamberg am Dreieck Werntal in der Überleitung zur A71 Richtung Suhl ein Unfall. Und die A95 München Richtung Garmisch-Partenkirchen ist zwischen Schäftlarn und Wolfratshausen wegen Bergungsarbeiten nach einem Unfall gesperrt. Es staut sich. Soweit der Service.
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1: Um 18 Uhr mit Andreas Derschall. Der Weg für Wolfgang Kubicki als FDP-Chef ist wohl frei. Auf dem Bundesparteitag in 2 Wochen wird es nicht zu einer Kampfkandidatur zwischen Kubicki und dem Vorsitzenden der nordrhein-westfälischen FDP, Henning Höhne, kommen. Höhne zieht zurück.
2: Statt wie bisher geplant in einem Duell gegen Wolfgang Kubicki anzutreten, will er jetzt mit ihm ein Team bilden. Mit Kubicki als Chef, Höhne soll dessen Stellvertreter werden. Ein Jahr lang wollen die beiden die Partei so führen. Das gebe Höhne die Möglichkeit, sich auf NRW zu konzentrieren, heißt es. Denn dort ist in einem Jahr Landtagswahl und die FDP will wieder in den Landtag einziehen. In Baden-Württemberg und Rheinland-Pfalz war ihr das zuletzt nicht gelungen. Auch im Bundestag sind die Liberalen nicht mehr vertreten. Tobias Zacher, Düsseldorf.
1: Beim Katholikentag in Würzburg hat Bundeskanzler Merz junge Menschen zu mehr Engagement aufgerufen und sich ihren Fragen gestellt. Dabei gab er sich auch selbstkritisch, er wolle seine Kommunikation verbessern, so der Kanzler. Sein Auftritt beim Katholikentag war auch begleitet von Protesten, wie Katharina Geiger berichtet.
3: Als es in einer Frage an ihn darum geht, dass junge Menschen von Merz oder seiner Partei als faul oder arbeitsscheu dargestellt würden, verändert sich die Stimmung im Raum durch lautstarke Zwischenrufe und Pfiffe. Trotz der Selbstkritik ist Merz bei vielen Themen bei den bekannten Positionen geblieben. Klimaschutz ist gut, aber nicht ohne Industrialisierung und Technologieförderung. Die soziale Marktwirtschaft funktioniert, aber junge Menschen müssen künftig deutlich mehr selbst für die Rente vorsorgen.
1: In Nürnberg hat sich ein schwerer Chemieunfall ereignet. Nach Angaben von Feuerwehr und Rotem Kreuz sind 30 Menschen verletzt worden, 2 davon lebensgefährlich. In einer Firma im äußersten Nordosten der Stadt ist demnach am späten Vormittag eine Chemikalie ausgetreten. Unklar ist, um welche es sich handelt. Zwischenzeitlich seien etwa 100 Rettungskräfte vor Ort gewesen, darunter auch die Berufsfeuerwehr mit einem Gefahrstofftrupp. Die Anlage wurde komplett evakuiert. Eine Gefahr für die Bevölkerung habe nicht bestanden, hieß es. Der Schauspieler Günther Maria Halmer ist tot. Das hat neben seiner Familie auch das Münchner Residenztheater bestätigt. Dort war der 83-Jährige bis vor wenigen Monaten aufgetreten, ausgerechnet als Brandner Kasper, der vom Borndl-Kramer, also vom Tod, geholt werden soll. Seit Dezember musste Halmer krankheitsbedingt pausieren. Bekannt wurde er vor allem durch seine Fernsehrollen, beispielsweise als Charlie in den Münchner Geschichten, als Tatortkommissar und als Anwalt Abel. Manuel Neuer bleibt ein weiteres Jahr Torhüter beim FC Bayern München. Das hat der Verein am Abend bekannt gegeben. Der Vorstandsvorsitzende Jan-Christian Dresen bezeichnete den derzeitigen Kapitän des Vereins als einen der besten Transfers der Vereinsgeschichte. Nun gehe man mit Neuer gemeinsam in die 16. Saison. Auch bei den übrigen Torhütern des FC Bayern ändert sich nichts. Der Vertrag mit Sven Ulreich wurde ebenfalls bis zum 30. Juni 2027 verlängert. Der von Jonas Urbich läuft noch bis Mitte 2029. Das Wetter in Bayern. Vor allem an den Alpen viele Wolken und regnerisch, sonst wechselhaft mit etwas Sonne, aber auch Gewittern. Dazu maximal 9 bis 15 Grad. In der Nacht sinkt die Schneefallgrenze auf bis zu 1000 Meter, sonst liegen die Tiefstwerte um 4 Grad. Morgen ist es nur in Franken weitgehend trocken, ab Sonntag wird es dann überall freundlicher, mit nur noch vereinzelten Schauern und auch wieder wärmer. Es ist 18.04 Uhr. Die Verkehrsmeldungen. Die A70 Schweinfurt-Werneck Richtung Bamberg ist am Dreieck Werntal in der Überleitung zur A71 Richtung Suhl wegen Reinigungsarbeiten nach einem Unfall gesperrt. Es gibt eine Umleitung über die U3. A95 München Richtung Garmisch-Partenkirchen zwischen Schäftlarn und Wolfratshausen. 6 Kilometer stockender Verkehr wegen Aufräumarbeiten nach einem Unfall. Die Sperre ist aufgehoben. Und A96 Lindau Richtung München zwischen Gilching und Germering Süd sind nach einem Unfall 2 Spuren blockiert. Soweit die Verkehrsübersicht.
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5: Einen schönen guten Abend aus Nürnberg. Karl-Heinz Brandt begrüßt Sie heute zu Fränkisch vor 7. Jedes Jahr am 15. Mai wird weltweit der Internationale Tag der Familie gefeiert. Seit 1993 schon, und zwar auf Initiative der Vereinten Nationen. An diesem Tag soll auf die Bedeutung der Familie aufmerksam gemacht werden, für jeden Einzelnen von uns und auch für die Gesellschaft ganz allgemein. Wie eine Familie aussieht, das war in früheren Zeiten klar: Vater, Mutter, Kind, dazu noch die Großeltern, zumindest wenn sie im selben Haus gewohnt haben. Zu diesem Modell hat es eigentlich keine Alternative gegeben. Heutzutage ist es anders, da gibt's ganz unterschiedliche Familienmodelle und jeder kann für sich selber entscheiden, welches das Richtige ist. Eine Familie ist gut, eine Familie ist wichtig und deswegen feiern wir heute die Familie, egal in welcher Form. Unsere Sendung fangen wir ganz klassisch an. Das Duo zu dritt spielt die Kinderfest-Polka. Danach kommt Andrea Thö mit dem Ehestandslied.

Ein wehmütiges Lied, wenn ich ja Geld noch hätte. Die Zandbachtaler Sänger waren das, die davon geträumt haben, wie schön das wäre mit einer Familie im eigenen Häusle. Viele haben sich diesen Traum vielleicht schon verwirklicht. Ich habe mal nachgelesen, ungefähr 2 Millionen Einfamilienhäuser gibt's in Bayern und auch ungefähr gleich viele Familien, 1,9 Millionen. Allerdings haben nicht alle Familien ein eigenes Haus und nicht alle, die im eigenen Haus wohnen, haben auch eine Familie, mit der sie drin leben. Ich habe nämlich auch gelesen, dass ungefähr 2,7 Millionen Menschen in Bayern allein leben und nicht in einer Familie. Das ist eine ganze Menge. Ich denke, manche wollen das so, die leben gern allein, aber es gibt bestimmt auch viele, die diesen Zustand gern ändern würden. Denn viele, gut ein Viertel von denen, die allein leben, fühlen sich oft einsam. Das hat das Statistische Bundesamt rausgefunden. Einsamkeit ist auf Dauer nicht gut, deswegen kann sich jeder nur freuen, der das Glück hat, eine Familie zu haben. Mit der Vaterpolka geht's weiter, gespielt vom Furter Harfenduo, und danach sind die Stangenroter Sänger voller Vorfreude auf die zukünftige Familie.

Das war die Blaskapelle Lukas mit dem Oma-Rheinländer. Davor haben die Pechlow-Musikanten die Enkelpolka gespielt. Wir lassen heute die Familie hochleben in Fränkisch vor Sieben und zu einer klassischen Familie mit Vater, Mutter und Kind gehören natürlich auch Oma und Opa. Die Großeltern sind unglaublich wichtig in einer Familie. Was die leisten, kann man, glaube ich, gar nicht hoch genug einschätzen. Dazu gibt es sogar wissenschaftliche Studien, die untersucht haben, wie wichtig die Beziehung zu den Großeltern für die Enkel ist und was Opa und Oma so alles machen. Da gibt es ja ganz unterschiedliche Modelle, wie sich Familien so organisieren. Einen festen Oma- und Opa-Tag zum Beispiel oder Enkelkinder, die jeden Tag nach der Schule zu den Großeltern kommen. Und wenn es mal einen unvorhergesehenen Termin gibt oder Kinder krank sind, auch da springen ganz oft die Großeltern ein. Im Alltag sind sie in vielen Familien einfach eine unverzichtbare Unterstützung. Und die allermeisten Opas und Omas nehmen sich auch sehr gern Zeit für ihre Enkel. Ein musikalisches Dankeschön für die Großeltern hören wir gleich von Wanderblech. Für die Oma heißt ihr Stück. Davor spielen noch die Hofer Volksmusikanten für die Alten. Und das ist natürlich überhaupt nicht despektierlich gemeint.

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1: Ja, so eine Verwandtschaft passt gut in die Landschaft. Das waren die Spessart-Spielleut. Sie hören die Sendung Fränkisch vor sieben mit Karl-Heinz Brandt und wir feiern heute die Familie. Kinder, Eltern, Großeltern, das sind alles Teile einer Familie. Und wenn man ihn noch ein bisschen größer macht, den Kreis mit Tanten, Onkel, Cousins und Cousinen und so weiter, dann sind wir bei der Verwandtschaft. Wer genau alles zur Verwandtschaft gehört, ist zumindest rechtlich genau definiert, und zwar im bürgerlichen Gesetzbuch. Auch wie man miteinander verwandt ist, also der Verwandtschaftsgrad, steht im BGB. Der erste Verwandtschaftsgrad sind Eltern und Kinder, und zwar egal ob leiblich oder adoptiert. Grad 2 sind dann Geschwister, Großeltern und Enkel. Grad 3 Urgroßeltern, Onkel und Tanten. Großtante, Großonkel, Cousin und Cousine, das ist Verwandtschaftsgrad 4. Grad 5 wäre dann noch die Urgroßtante, der Urgroßonkel und Urgroßneffe und Urgroßnichte. Das ist dann aber schon ziemlich weitläufig mit dem Grad 5. Raussuchen kann man sich seine Verwandtschaft nicht, egal welchen Grad. Ausnahme ist der Moment, wenn eine Familie gegründet wird. Die Wahl des Partners, der Partnerin. Diese Entscheidung sollte man sich gut überlegen. Dazu gibt's ja ein sehr berühmtes Zitat von Friedrich Schiller aus dem Gedicht »Die Glocke«. »Drum prüfe, wer sich ewig bindet, ob sich das Herz zum Herzen findet«.

Das waren zuerst die Lohnharder Musikanten, danach haben die Eschenbacher Madli das Lied vom Liesler drunt im Biebertal gesungen. Und am Schluss haben wir die Rosemarie Seitz gehört mit dem Stück Zur guten Hoffnung. Ja, wenn man eine Familie gründet, heiratet, eine Partnerschaft eingeht, ist man natürlich immer guter Hoffnung, dass das alles gut geht und kann sich's im Zustand des Glücks überhaupt nicht vorstellen, dass die Sache doch schief gehen könnte, dass es irgendwann nicht mehr funktioniert. Aber das ist leider gar nicht so selten der Fall. Laut Statistischem Bundesamt wird gut jede dritte Ehe in Deutschland geschieden. Das ist sehr viel, finde ich, aber die gute Nachricht ist, die Scheidungsrate ist seit Jahren rückläufig. 2023 hat es die wenigsten Scheidungen seit der Wiedervereinigung seit 1990 gegeben. 2024 waren es wieder ein paar mehr, aber die Tendenz geht eindeutig nach unten und das ist doch eine gute Sache. Eine Scheidung ist schlimm für alle Beteiligten, vor allem für die Kinder und die können ja am allerwenigsten dazu. Des Müllers Töchterle. Damit machen wir jetzt weiter. Die Wiesenthaler Musikanten spielen dieses Stück für uns. Danach kommt das Frankentrio mit Sex hat der Burm.

Ein wunderbares Lied, eine heiklige Geschichte, erzählt vom Wiesenbronner Dreiklang. Kuckuckskind, so wird es umgangssprachlich genannt, wenn der Vater nicht weiß, dass er gar nicht der leibliche Vater vom Kind ist. Wobei der Begriff Kuckuckskind als sprachlich abwertend betrachtet wird, weil da auch die Kritik an der Mutter mitschwingt, die ihrem Partner ein fremdes Kind untergeschoben hat. Wie es der Kuckuck halt macht, der seine Eier in ein fremdes Nest legt. Für Betroffene ist es, glaube ich, ziemlich schwer, wenn so eine Geschichte geheim war und dann irgendwann doch rauskommt. Dass jemand anders der Vater ist als angenommen, das ist eine Sache. Es kommt aber auch vor, dass gar kein Vater angegeben wird. Bei jedem 16. Kind ist das der Fall. Entweder, weil er tatsächlich unbekannt ist oder weil die Mutter bei der Geburt einfach keine Angaben gemacht hat. Und auch das ist für ein Kind, glaube ich, nicht schön, wenn man überhaupt nichts weiß über seinen Vater. Noch was habe ich gelesen, und zwar zur Taufe von Kindern. Heutzutage wären nur noch 20-25% der Kinder katholisch oder evangelisch getauft. Das hat mich schon erstaunt. In den 60er Jahren waren es noch rund 90%. Das ist wirklich ein massiver Rückgang. Tja, da kann man schon ein bisschen nostalgisch werden, jetzt bei unserem nächsten Stück. Das ist nämlich der Unterländer Kindtaufwalzer.

Horst Heil mit seinem Akkordeon und davor der Theater- und Konzertkinderchor Coburg mit einem fröhlichen Lied, eine lustige Familie. Vielleicht sind Sie ja auch so eine Familie, in der viel Musik gemacht und gesungen wird, wo es lustig zugeht und sich einer auf den anderen verlassen kann. Ein intaktes Familienleben, das ist viel wert. Wer es hat, sollte dran denken, dass es nicht selbstverständlich ist und dass man schon dankbar sein kann, wenn in der Familie alles gut ist. Wir haben sie gefeiert heute in Fränkisch vor sieben, die Familie. Ich hoffe, Ihnen hat's gefallen. Wenn Sie mögen, dann schauen Sie auch mal auf unsere Homepage br.de/heimat-franken. Da finden Sie alle möglichen Infos zu unseren Sendungen, zum Beispiel auch eine Liste der Lieder, die heute in unserer Sendung gelaufen sind. Mit den Wirtshausphilharmonikern verabschiede ich mich jetzt. Ich wünsche Ihnen noch einen schönen Abend. Bis zum nächsten Mal aus Nürnberg. Ihr Karl-Heinz Brandt.

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1: Um 19 Uhr mit Andreas Derschall. Wer wird neuer FDP-Vorsitzender? Der Streit über die Führung bei den Liberalen ist entschieden. Kurz vor dem Bundesparteitag hat Hennig Höhne, der Landeschef in Nordrhein-Westfalen, seine Kandidatur zurückgezogen. Zu einer Kampfabstimmung gegen Wolfgang Kubicki wird es damit nicht kommen.
2: Höhne will nun als erster stellvertretender Bundesvorsitzender antreten. Damit bleibt Wolfgang Kubicki der einzige Kandidat für den Parteivorsitz. Der langjährige FDP-Vize will sich Ende Mai auf dem Bundesparteitag wählen lassen. Höhne und Kubicki sagten der FAZ, sie hätten den Schritt gemeinsam vorbereitet. Beide wollten die Partei wieder stärken und die Kräfte in der FDP bündeln. Die Liberalen stecken seit Monaten in einer schweren Krise. Dietrich Karl Meurer, Berlin.
1: Bei einem Chemieunfall im Nürnberger Gewerbegebiet Nordost sind laut Bayerischem Roten Kreuz 30 Menschen verletzt worden, zwei davon lebensgefährlich. Einer von ihnen musste reanimiert werden. Ein Sprecher der Feuerwehr teilte mit, das Ganze sei in einem Betrieb passiert, der routinemäßig mit Chemikalien arbeitet. Die Ursache blieb zunächst unklar. Die gesamte Anlage sei evakuiert worden. Laut Feuerwehr bestand keine Gefahr für die Bevölkerung. Die freigesetzten Stoffe seien innerhalb des Gebäudes geblieben. Etwa 100 Rettungskräfte waren vor Ort, der Großteil der Verletzten wurde ins Krankenhaus gebracht. Der Schauspieler Günther Maria Halmer ist tot. Er sei im Alter von 83 Jahren nach einer kurzen schweren Krankheit verstorben. Das teilte das Residenztheater in München mit. Dort war Halmer noch bis vor wenigen Monaten als Brandner Kaspar aufgetreten. Bekannt wurde er vor allem durch seine Fernsehrollen, beispielsweise als Charlie in den Münchner Geschichten, als Tatortkommissar und als Anwalt Abel. Ministerpräsident Söder würdigte Halmer als wörtlich echtes bayerisches Original mit internationaler Strahlkraft. Die deutsche Eishockey-Nationalmannschaft ist mit einer Niederlage in die Eishockey-Weltmeisterschaft in der Schweiz gestartet. Das Team von Bundestrainer Kreis verlor gegen Finnland mit 1:3. Nächster Gegner ist am Sonntag Lettland. Manuel Neuer bleibt auch in der nächsten Saison Nummer 1 beim FC Bayern. Wie die Vereinsführung bestätigt, hat der 40-jährige Torwart seinen Vertrag bis zum Sommer 2027 verlängert. Einzelheiten von BR-Sportreporter Edgar Endres.
3: Überraschend kommt die Vertragsverlängerung nicht. Klar, morgen können dann die Fans beim Saisonfinale ihren 40-jährigen Torhüter beim Heimspiel gegen Köln so richtig hochleben lassen. Hier wird der Kapitän dann seine 13. Meisterschaft feiern. 2011 kam Neuer vom FC Schalke 04 und hat mittlerweile 544 Bundesligaspiele auf dem Tacho. Vor allem seine Leistungen in der Fußball-Champions League haben die Bayern-Bosse überzeugt und natürlich auch seine immense Erfahrung. Neben Neuer hat auch die Nummer 3, Sven Ulreich, um ein Jahr verlängert.
1: Das Wetter in Bayern, vor allem an den Alpen, viele Wolken und regnerisch, sonst wechselhaft auch Gewitter sind möglich. Dazu maximal 9 bis 15 Grad. In der Nacht sinkt die Schneefallgrenze auf bis zu 1000 Meter, sonst liegen die Tiefstwerte um 4 Grad. Morgen ist es nur in Franken weitgehend trocken, ab Sonntag wird es dann überall freundlicher, mit nur noch vereinzelten Schauern und auch wieder wärmer. Es ist gleich 19.04 Uhr. Die Verkehrsmeldungen: A9 Nürnberg Richtung Berlin zwischen Pegnitz und Bayreuth Süd stockender Verkehr wegen Bergungsarbeiten nach einem Unfall. Die Sperre ist aufgehoben. In Richtung Nürnberg zwischen Bayreuth Süd und Trockau 2 Kilometer Stau und Aquaplaningefahr. Und A96 Lindau Richtung München zwischen Oberpfaffenhofen und Germering Süd 3 Kilometer stockender Verkehr nach einem Unfall. Soweit die Verkehrsübersicht.
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4: Es lüftel frisch, der Himmel blau, zur Musi ich ins Allgäu schau. Es hat sich rumgesprochen, dass es in Kempten eine neue Veranstaltungsreihe gibt: Frühling im Allgäu. Der weißblaue Übertragungswagen hat Station gemacht und lebfrische Aufnahmen eingefangen, auf die wir uns jetzt freuen dürfen. Die Zittermusik Herbert Kern macht den Anfang und Stefan Semhoff wünscht Ihnen eine unterhaltsame Radiostunde.

0: Jung, frisch und emotionsreich aufgespielt. Applaus für die Tanzelmusik mit dem Namen Schwäbisch Wild. Sie hören Höhepunkte aus dem Volksmusikabend im schönen Saal der Sing- und Musikschule Kempten. Martin Kern aus Buchenberg, Musikant, Komponist und Musikpädagoge, ist der Initiator der neuen Veranstaltung Frühling im Allgäu. Selbstredend sind namhafte Gruppen aus der Region präsent. Die Jodlergruppe aus Ofterschwang war gerade zu hören. Und da bestehen überaus enge Beziehungen zur nächsten Formation, zum Jodelduett Dur Schmidt, was uns der Sprecher des Abends in Kempten, Johannes Hitzelberger, genauer erklärt.
1: Bei der Jodlergruppe Ofterschwang, da haben die zwei so saubere Fehler mit ihren Reihen, die aber auch zu zweit unterwegs sind, und da heißt sie Dur Schmidt, die Julia und die Caro. Jetzt, der Name ist so schwer zum Verstauen. Wir haben das letzte im Südtirol getroffen für eine Veranstaltung, was der Martin oben mit initiiert hat. Dann ist er verkrankt und nachher sind wir die einzige Allgäuer Abordnung gewesen. Wir haben da eine Übernachtung in Allgund mitgekriegt und die Gäste, die da mit dabei waren, haben den Namen nicht verstanden. Die haben gemeint, Duo Schmidt. Aber es heißt Duo Schmidt. Wie ist das zustande gekommen, Caro?
2: Ja, das war so. Man hat Julia angerufen und gefragt, ob sie auch darf singen könnte. Und Julia hat sich gedacht, Aloi, ist das halt irgendwie blöd, nicht ohne Begleitung und halt einfach Aloi. Und dann hat sie mir angerufen und hat gesagt, Caro, ich hätte auch darf zum Singen, Duo Schmidt. Und dann sind wir einfach so verblieben.
1: Sind wir so verblieben? Seit wie vielen Jahren geht das schon so?
2: Im August sind es 6 Jahre.
1: Jetzt, du bist sozusagen beruflich, musikalisch unterwegs?
2: Ja, ich bin aktuell in Altötting auf der Berufsfachschule für Musik.
1: Und Julia, du bist noch was mich als Fronter aufräumt. Ich hoffe, ich komme dir nicht in die Finger, aber du bist zu Fronter zugange.
3: Ja, genau, ich bin OP-Schwester.
1: Ja, also ich glaube jetzt, lassen wir es auch so, wir treffen uns bei Sittag Gelegenheit. Also, danke für euren mit dabei sein. Einen schönen Abend.

Stimmgewaltig und reich an Atmosphäre. Beifall für die Jodlergruppe Ofterschwang beim Volksmusikabend Frühling im Allgäu in Kempten. Als nächstes bringt uns die Gruppe Schwäbisch Wild ein Paradestückel der schwäbischen Volksmusikanten zu Gehör, den Wirt von Rohr der Mastura. Dass man zwiefache auch gut singen kann, geradezu eine Binsenweisheit, wie man an dieser neuen Interpretation hört.

zweistimmiger Jodlerklang begeistert das Publikum in der Sing- und Musikschule Kempten. Das war das Jodelduett Durschmidt. Eine Besonderheit der Reihe Frühling im Allgäu ist das Mitwirken von musikalischen Gästen aus den Städtepartnerschaften der Allgäu-Metropole. Heuer zu Gast aus Sopron in Ungarn die Gruppe Fajkus Banda. Sie spielen uns, wie könnte es anders sein, einen waschechten Czardasch. Und drauf befragt Johannes Hitzelberger Martin Kern zu den Anfängen der Reihe Frühling im Allgäu.

0: Jetzt muss ich mit Martin natürlich auch ein paar Worte wechseln. Zwei Martin und der Sohn Sebastian dazu. Martin, wie ist denn die Idee zu dieser Reihe entstanden? Ich finde das wirklich eine sehr charmante Angelegenheit, dass dir das Camp, das sich überlegt hat, dass man mit Gruppen aus den Partnerstädten und Partnergemeinden was macht.
1: Ja, das ist eigentlich ganz zufällig eigentlich entstanden. Ich bin ja in Buchenberg wohnhaft und habe da 40 Jahre die Volksmusik aus den Alpenländern gemacht. Und ja, da kam dann

0: eingebindet in unsere heimische Volksmusik. Und ich meine, im Groben habe ich es ja gemacht, viele Jahrzehnte, aber da waren es halt Gruppen aus Österreich, aus Vorarlberg, aus der Schweiz, aus Südtirol, die ich dann einfach eingebunden habe in unsere Volksmusik. Aber die Idee war faszinierend, die hat mir eigentlich gut gefallen und so ist das entstanden. Ich hatte ganz tolle Unterstützung für dieses Projekt oder für dieses 5-Jahres-Projekt eigentlich, weil es gibt ja 5 Partnerstädte Kemptens. Das war Quiberon letztes Jahr mit toller Dudelsackmusik mit der Bombard und mit dem Schlagwerk. Ja, wie in der Bretagne, wie am Atlantik musiziert wird. Und jetzt mit dem Schandor habe ich viel telefoniert. Also wir haben uns noch nicht kennengelernt, persönlich heute, aber telefoniert haben wir wahnsinnig viel und das war toll. Das war einfach gleich ein Miteinander. Ihr kommt doch eher aus Ungarn daher und wir machen einen Abend miteinander. Und ja, nächstes Jahr wird aus Sligo, aus Irland, tolle Musik. Die stellen wir da also mit Bowren und mit Tin Whistle und mit Harfen was vor. Ja, und so ist das Projekt eigentlich jetzt, ich auf dem Weg und heute zum 2. Mal. Und ich bin glücklich, dass ihr da seid und dass einfach alle Gruppen, die Fülle der Musik, der Volksmusik und der ursprünglichen Volksmusik einfach hier darbieten.
1: Und also, was ich dann auch faszinierend finde und was mich immer persönlich freut, dann, wie natürlich die Musik den Bogen über alles hinweg schlägt. Und das ist einfach gerade in unseren Zeiten, wo viel polarisiert wird und polemisiert wird. Und dann denkst du, an so einem Abend ist doch alles gut, oder? Also, danke dir für deine Initiative.

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Beifall in der Sing- und Musikschule Kempten, das war ein erster Schwung mit Aufnahmen aus der Veranstaltung Frühling im Allgäu. Ein Dank geht an Martin Kern für die gute Zusammenarbeit mit unserem BR-Team, mit Kirsten Ermeller, Jürgen Schmidt und Andreas Wüst. Am Freitag, 29. Mai, hören Sie den zweiten Teil des Programms in Kempten ab 19.05 Uhr hier auf BR Heimat. Für heute bedankt sich Stefan Semhoff für Ihr Interesse und sagt Servus und für gut beieinander.

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1: Ich hab heut keine Lust,
2: seufzt Oppo und kratzt sich mit dem Greifarm an seinem kantigen Roboterkopf. Spirit fährt seinen Hals so lang aus, dass sein Kopf dicht an Oppos ist und flüstert: Ich auch nicht. Die beiden Roboter sollen den Planeten Mars erforschen. Aber es gibt Tage, an denen auch Roboter nicht tun, was sie tun sollen. Heute ist so ein Tag. Eigentlich sollen sie den Charlie-Chaplin-Berg hinauffahren und dort Fotos und Videos machen, um sie den Menschen auf die Erde zu schicken. Denn die Wissenschaftler wollen wissen, wie es auf dem Mars aussieht und ob es dort irgendetwas gibt, das lebt. Bisher haben Spirit und Oppo noch keine Lebewesen getroffen.
1: Hier ist einfach nichts los,
2: mault Oppo.
3: Ich weiß, was wir machen, sagt Spirit. Wir sammeln Steine und wer den höchsten Turm baut, hat gewonnen.
2: Die beiden Roboter legen sofort los. Sie rattern mit ihren 6 Rädern über den felsigen Boden und sammeln mit ihren Greifarmen Steine. Dann legen sie einen Stein auf den anderen. Spirits Turm ist schon richtig hoch, aber Oppos fällt immer wieder zusammen.
1: Immer schlägst du Sachen vor, die du besser kannst,
2: mault er.
1: Ich mache nicht mehr mit.
3: Okay, dann hab ich gewonnen,
2: freut sich Spirit.
1: Aber dann darf ich jetzt bestimmen, was wir als nächstes machen,
2: sagt Oppo.
4: Hallo, hallo,
2: melden sich die Menschen von der Erde. Seid ihr schon auf dem Charlie Chaplin Berg?
4: Noch nicht ganz. Es ist sehr steil, flunkert Spirit.
2: Oppo denkt nach. Was könnten sie jetzt machen? Da blinkt die rote Lampe auf seinem Kopf. Die blinkt immer, wenn er eine Idee hat.
1: Wir spielen, wer den schönsten Kreis aus Steinen legt.
2: Und er fängt sofort an.
3: Langweilig,
2: murrt Spirit. Er legt aus seinen Steinen einen großen Stern.
3: Angeber,
2: zischt Oppo. Die Wissenschaftler auf der Erde werden allmählich ungeduldig.
4: Seid ihr immer noch nicht am Ziel? Wo bleiben die Fotos?
3: Wir sind gleich da,
2: funkt Spirit zur Erde. Die Menschen wundern sich. So hoch ist der Charlie Chaplin Berg doch gar nicht. Sie befehlen:
4: Macht auf der Stelle Fotos und schickt sie uns, egal wo ihr seid.
2: Na gut, dann fotografieren sie eben den Steinkreis und den Stern.
1: Die werden staunen,
2: kichert Oppo. Die Wissenschaftler auf der Erde sind sprachlos. Ein Steinkreis auf dem Mars? Und sogar ein Stern? So etwas machen doch nur Menschen. Dann gibt es vielleicht doch Menschen auf dem Mars?
4: Macht mehr Fotos, ganz viele,
2: fordern sie die Roboter auf. Oppo schaut Spirit ratlos an.
1: Was machen wir jetzt?
2: Flüstert er.
1: Wir können doch die Menschen nicht noch mehr veräppeln.
3: Nein, überlegt Spirit, das haben sie nicht verdient. Sie sind doch immer so nett zu uns.
1: Und sie haben uns erfunden,
2: meint Oppo. Da blinkt das rote Lämpchen auf Spirits Kopf.
3: Ich weiß was, wir sagen den Menschen, es war alles nur ein Spaß.
2: Gute Idee, findet Oppo. Spirit funkt an die Wissenschaftler.
3: Die Steine haben wir gelegt. Es sollte ein kleiner Scherz sein. Bitte nicht böse sein. Morgen machen wir Fotos vom Charlie Chaplin Berg. Versprochen.
2: Die Wissenschaftler auf der Erde sind nicht böse. Eigentlich sind sie sogar ein bisschen erleichtert. Nur der alte Professor Dreistein streicht über seinen Bart und murmelt:
5: Wir müssen aufpassen, dass die Roboter nicht eines Tages schlauer sind als wir.
0: Ein Bettopferl von Ulrike Klausmann.
6: Erzählt hat es
0: Lisa Wagner.
7: Und jetzt schlaft gut und träumt was Schönes. Gute Nacht.
8: Gute Nacht.
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6: um 20 Uhr mit Andreas Derschall. Wolfgang Kubicki hat den Machtkampf in der FDP für sich entschieden und will die Partei als Vorsitzender aus der Krise führen. Sein bisheriger Mitbewerber Hennig Höhne hat sich aus dem Rennen zurückgezogen.
8: Statt wie bisher geplant in einem Duell gegen Wolfgang Kubicki anzutreten, will er jetzt mit ihm ein Team bilden. Mit Kubicki als Chef, Höhne soll dessen Stellvertreter werden. Ein Jahr lang wollen die beiden die Partei so führen. Das gebe Höhne die Möglichkeit, sich auf NRW zu konzentrieren, heißt es. Denn dort ist in einem Jahr Landtagswahl und die FDP will wieder in den Landtag einziehen. In Baden-Württemberg und Rheinland-Pfalz war ihr das zuletzt nicht gelungen. Auch im Bundestag sind die Liberalen nicht mehr vertreten. Tobias Zacher, Düsseldorf.
6: Bei einem Chemieunfall ist in Nürnberg ein Mensch ums Leben gekommen. 30 Menschen wurden verletzt. In einem Industriebetrieb im Nordosten der Stadt war ein Gefahrstoff ausgetreten. Noch ist nicht bekannt, um welchen Stoff es sich handelte. Einzelheiten von Ivo Maruschek.
9: Zwei Mitarbeiter des Betriebs erlitten lebensgefährliche Verletzungen. Einer von ihnen musste wiederbelebt werden. Er starb später im Krankenhaus an schweren Verletzungen der Atemwege. Die Feuerwehr spricht von einer dramatischen Situation. Sie habe mit speziellen Schutzanzügen etwa 70 Menschen aus dem Gebäude retten müssen. Im Freien wurde dann ein Dekontaminationsplatz aufgebaut. 17 Menschen wurden ins Krankenhaus gebracht, hieß es vom Rettungsdienst. Für Anwohner bestand offenbar keine Gefahr. Der gefährliche Stoff blieb im Gebäude und drang nicht nach außen, teilte die Feuerwehr mit.
6: Mindestens 5000 Soldaten wollen die USA aus Deutschland abziehen. Eine Verlegung von 4000 Mann nach Polen ist überraschend auch abgesagt worden. Das hat der Generalstabschef der US-Armee heute im Repräsentantenhaus bekannt gegeben. Demokraten und Republikaner kritisierten den Schritt, auch weil der Kongress nicht informiert worden war. Die Entscheidung wirft nun neue Fragen über die Zukunft der US-Stützpunkte in Europa auf. Präsident Trump wirft den europäischen Verbündeten vor, sie würden sein Land im Krieg gegen den Iran nicht ausreichend unterstützen. Und noch zum Sport. Die deutsche Eishockey-Nationalmannschaft hat beim ersten Spiel der Weltmeisterschaft in der Schweiz eine Niederlage kassiert. Das Team vom Bundestrainer Kreis verlor gegen Finnland mit 1:3. Gute Nachrichten dagegen beim Fußball für den FC Bayern. Manuel Neuer verlängert seinen Vertrag bei den Münchnern. Der Verein bestätigte, dass der Torwart bis Mitte nächsten Jahres weiter unter Vertrag steht. Neuer spielt seit 2011 beim FC Bayern München. Das Wetter in Bayern? In der Nacht lassen im Norden die Schauer nach, südlich der Donau dicht bewölkt und einen Alpenregen. Die Schneefallgrenze sinkt auf 1000 Meter, Tiefstwerte um 4 Grad. Am Samstag in Franken weitgehend trocken, zu den Alpen hin dicht bewölkt und zeitweise Regen. Es ist jetzt 20.03 Uhr.
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1: Um 21 Uhr mit Andreas Derschall. Wer wird neuer FDP-Vorsitzender? Der Streit über die Führung bei den Liberalen ist entschieden. Kurz vor dem Bundesparteitag hat Henning Höhne, der Landeschef in Nordrhein-Westfalen, seine Kandidatur zurückgezogen. Zu einer Kampfabstimmung gegen Wolfgang Kubicki wird es damit nicht kommen.
2: Höhne will nun als erster stellvertretender Bundesvorsitzender antreten. Damit bleibt Wolfgang Kubicki der einzige Kandidat für den Parteivorsitz. Der langjährige FDP-Vize will sich Ende Mai auf dem Bundesparteitag wählen lassen. Höhne und Kubicki sagten der FAZ, sie hätten den Schritt gemeinsam vorbereitet. Beide wollten die Partei wieder stärken und die Kräfte in der FDP bündeln. Die Liberalen stecken seit Monaten in einer schweren Krise. Dietrich Karl Meurer, Berlin.
1: Nach einem Chemieunfall in Nürnberg ist ein Mensch tot. Er starb im Krankenhaus an schweren Verletzungen der Atemwege. 30 Personen wurden laut Bayerischem Roten Kreuz verletzt, eine weitere davon lebensgefährlich. In einem Industriegebiet im Nordosten der Stadt war ein gefährlicher Stoff ausgetreten. Noch ist unklar, um welchen es sich handelt und wie es dazu kam. Für Anwohner bestand nach Angaben der Feuerwehr keine Gefahr. Israel und die Hisbollah-Miliz im Libanon haben ihre Feuerpause um 45 Tage verlängert. Das hat das US-Außenministerium mitgeteilt, nachdem sich Vertreter beider Seiten zu Gesprächen in Washington getroffen hatten. Die Hisbollah hat die Vereinbarung noch nicht bestätigt. Die aktuelle Feuerpause gilt seit Mitte April und wäre am Sonntag abgelaufen. Trotz der Waffenruhe kommt es aber immer wieder zu Angriffen von beiden Seiten. Als Charlie ist Günther Maria Halmer in den 70er Jahren bekannt geworden in der Kultserie Münchner Geschichten. Auch in internationalen Filmproduktionen spielte Halmer mit und bis vor kurzem stand er im Residenztheater in München auf der Bühne. Jetzt ist Halmer gestorben, im Alter von 83 Jahren. Simon Emmerlich mit einem Nachruf.
3: Der Charlie aus Helmut Dietls Münchner Geschichten war der Durchbruch. Mit der Rolle dieses bayerischen Lebenskünstlers und Vorstadt-Cowboys, der noch bei seiner Großmutter wohnt, wird Günther Maria Halmer Mitte der 70er bekannt. Seitdem wirkte er in über 180 Fernseh- und Filmproduktionen mit. Anfang der 80er Jahre wird Hollywood auf ihn aufmerksam. In Sophies Entscheidung spielt er an der Seite von Meryl Streep, den Auschwitz-Kommandanten Rudolf Höss.
1: Das Wetter in Bayern. In der Nacht lassen im Norden die Schauer nach, südlich der Donau, dicht bewölkt an den Alpen Regen. Die Schneefallgrenze sinkt auf 1000 Meter, Tiefstwerte um 4 Grad. Am Samstag in Franken weitgehend trocken, zu den Alpen hin dicht bewölkt und zeitweise Regen. Es ist 21.03 Uhr.
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1: Um 22 Uhr mit Andreas Derschall. Großeinsatz heute für Feuerwehr und Rettungskräfte in Nürnberg. Bei einem Chemieunfall in einem Betrieb im Nordosten der Stadt hat es einen Toten gegeben. 30 Menschen wurden verletzt. Welchen Giftstoff sie ausgesetzt waren, steht noch nicht fest. Einzelheiten von Ivo Maruschik.
2: Zwei Mitarbeiter des Betriebs erlitten lebensgefährliche Verletzungen. Einer von ihnen musste wiederbelebt werden. Er starb später im Krankenhaus an schweren Verletzungen der Atemwege. Die Feuerwehr spricht von einer dramatischen Situation. Sie habe mit speziellen Schutzanzügen etwa 70 Menschen aus dem Gebäude retten müssen. Im Freien wurde dann ein Dekontaminationsplatz aufgebaut. 17 Menschen wurden ins Krankenhaus gebracht, hieß es vom Rettungsdienst.
1: Der Streit um den FDP-Bundesvorsitz ist weitestgehend entschieden. Parteivize Kubicki ist der einzige Bewerber für den Posten, nachdem sein bisheriger Gegner, der nordrhein-westfälische FDP-Landeschef Höhne, seine Kandidatur zurückgezogen hat. Nach intensiven Gesprächen hätten sie gemeinsam entschieden, die Kräfte zu bündeln, sagte Höhne in einem gemeinsamen Interview in der FAZ. Kubicki kandidiere als Bundesvorsitzender und Höhne als erster Stellvertretender. Mindestens 5.000 Soldaten wollen die USA aus Deutschland abziehen. Eine Verlegung von 4.000 Mann nach Polen ist überraschend auch abgesagt worden. Das hat der Generalstabschef der US-Armee heute im Repräsentantenhaus bekannt gegeben. Die Entscheidung wirft nun Fragen über die Zukunft der US-Stützpunkte in Europa auf. Präsident Trump wirft der europäischen Verbündeten vor, sie würden sein Land im Krieg gegen den Iran nicht ausreichend unterstützen. Das Kreuzfahrtschiff Hondius ist auf dem Weg von Teneriffa nach Rotterdam ohne Passagiere. Diese sind nach dem Hantavirus-Ausbruch an Bord inzwischen überwiegend zurück in ihren Heimatländern und dort in Quarantäne. Der Chef der Weltgesundheitsorganisation Tedros zeigte sich optimistisch, dass die Besatzung durch ihr Verhalten die Krankheit erfolgreich eingedämmt hat.
3: Keine weiteren Personen auf dem Schiff zeigten bis heute Symptome. Der Leichnam der verstorbenen deutschen Passagierin befinde sich noch an Bord und werde bis Rotterdam mitgeführt. Bis heute seien der WHO insgesamt 10 Fälle gemeldet worden, darunter 3 Todesfälle. Aufgrund der langen Inkubationszeit von bis zu 6 Wochen gelten aber alle Personen, die an Bord des Schiffes waren, zunächst mal als Hochrisikofälle, egal wann sie von Bord gegangen seien. Marie-Christine Werner, Genf.
1: Das Wetter in Bayern. In der Nacht lassen im Norden die Schauer nach, südlich der Donau dicht bewölkt und an den Alpen Regen. Die Schneefallgrenze sinkt auf 1000 Meter. Tiefstwerte um 4 Grad. Am Samstag in Franken weitgehend trocken, zu den Alpen hin dicht bewölkt und zeitweise Regen. Es ist jetzt 22.03 Uhr.
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1: Am Anfang war die Zeichensprache, später war der Laut und das Höhlenmond Graffiti wurde dem Steinzeitmensch vertraut. Die Büdeln werden kleiner, Hieroglyphe, Rune, Keil und so ist die Schrift geboren und macht Karriere ziemlich steil. 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Schilf, das haben sie in Streifen geschnitten.

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Jahrhundert dann die ersten Morsezeichen. 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Dem Telegrafen folgt

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1: Um 23 Uhr mit Andreas Derschall. Wolfgang Kubicki hat den Machtkampf in der FDP für sich entschieden und will die Partei als Vorsitzender aus der Krise führen. Sein bisheriger Mitbewerber Henning Höhne hat sich aus dem Rennen zurückgezogen.
2: Statt wie bisher geplant in einem Duell gegen Wolfgang Kubicki anzutreten, will er jetzt mit ihm ein Team bilden. Mit Kubicki als Chef, Höhne soll dessen Stellvertreter werden. Ein Jahr lang wollen die beiden die Partei so führen. Das gebe Höhne die Möglichkeit, sich auf NRW zu konzentrieren, heißt es. Denn dort ist in einem Jahr Landtagswahl und die FDP will wieder in den Landtag einziehen. In Baden-Württemberg und Rheinland-Pfalz war ihr das zuletzt nicht gelungen. Auch im Bundestag sind die Liberalen nicht mehr vertreten. Tobias Zacher, Düsseldorf.
1: Israel und die Hisbollah-Miliz im Libanon haben ihre Feuerpause um 45 Tage verlängert. Das hat das US-Außenministerium mitgeteilt, nachdem sich Vertreter beider Seiten zu Gesprächen in Washington getroffen hatten. Die Hisbollah hat die Vereinbarung noch nicht bestätigt. Die aktuelle Feuerpause gilt seit Mitte April und wäre am Sonntag abgelaufen. Trotz der Waffenruhe kommt es aber immer wieder zu Angriffen von beiden Seiten. Bundeskanzler Merz hat junge Menschen zu mehr Engagement in politischen Parteien aufgerufen. Beim Katholikentag in Würzburg sagte er, die Jüngeren setzten sich für bestimmte Themen ein, arbeiteten aber weniger in Parteien mit. Die Gespräche des Kanzlers wurden von Protesten begleitet, bekamen aber auch viel Applaus. Merz räumte ein, dass er seine Kommunikation verbessern müsse. Die Schauspielerin Angelika Domröse ist tot. Sie ist im Alter von 85 Jahren in Berlin gestorben, wie die DEFA-Stiftung unter Berufung auf ihr persönliches Umfeld bestätigte. Domröse hatte ihren Durchbruch als Paula in dem Film »Die Legende von Paul und Paula« aus dem Jahr 1973. Mit der Rolle wurde sie eines der bekanntesten Filmgesichter der DDR. Bundestagspräsident Steinmeier bezeichnete sie in einer anschließenden Mitteilung als eine der prägendsten Schauspielerinnen unseres Landes. Sie habe Filmgeschichte geschrieben. Zum Start in die Eishockey-Weltmeisterschaft in der Schweiz hat die deutsche Nationalmannschaft nicht für eine Überraschung sorgen können. Das Team vom Bundestrainer Kreis verlor gegen die favorisierten Finnen mit 1:3. Nächster Gegner ist am Sonntag Lettland. Das Wetter: in der Nacht weniger Schauer, am Tag häufig trocken, regional ist es sonnig. Richtung Alpen bleibt es bei Regen und Schnee, die Höchstwerte bis zu 17 Grad. Am Sonntag mehr Sonne als Wolken, am Montag dann wechselhaft. Soweit die Nachrichten, die Zeit, es ist jetzt 23.03 Uhr.
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1: Um 24 Uhr mit Andreas Derschall. Der Streit um den FDP-Bundesvorsitz ist entschieden. Parteivize Kubicki ist der einzige Bewerber für den Posten, nachdem sein bisheriger Gegner, der nordrhein-westfälische FDP-Landeschef Höhne, seine Kandidatur zurückgezogen hat. Nach intensiven Gesprächen hätten sie gemeinsam entschieden, die Kräfte zu bündeln, sagte Höhne in einem gemeinsamen Interview in der FAZ. Kubicki kandidiere als Bundesvorsitzender und Höhne als erster Stellvertretender. Großeinsatz für Feuerwehr und Rettungskräfte in Nürnberg. Bei einem Chemieunfall in einem Betrieb im Nordosten der Stadt hat es einen Toten gegeben. 30 Menschen wurden verletzt. 2 Menschen erlitten lebensgefährliche Verletzungen. Einer von ihnen konnte zunächst wiederbelebt werden. Er starb später im Krankenhaus an schweren Verletzungen der Atemwege. Welchem Giftstoff sie ausgesetzt waren, steht noch nicht fest. Für Anwohner bestand keine Gefahr. Der gefährliche Stoff blieb im Gebäude und drang nicht nach außen, teilte die Feuerwehr mit. Das Gebäude kann im Moment nicht betreten werden, deswegen machen die Ermittler auch noch keine Angaben zur Ursache. Israel und die Hisbollah-Miliz im Libanon haben ihre Feuerpause um 45 Tage verlängert. Das hat das US-Außenministerium mitgeteilt, nachdem sich Vertreter beider Seiten zu Gesprächen in Washington getroffen hatten. Die Hisbollah hat die Vereinbarung noch nicht bestätigt. Die aktuelle Feuerpause gilt seit Mitte April und wäre am Sonntag abgelaufen. Trotz der Waffenruhe kommt es aber immer wieder zu Angriffen von beiden Seiten. Mindestens 5000 Soldaten wollen die USA aus Deutschland abziehen. Eine Verlegung von 4000 Mann nach Polen ist jetzt überraschend auch abgesagt worden. Das hat der Generalstabschef der US-Armee im Repräsentantenhaus bekannt gegeben. Demokraten und Republikaner kritisierten den Schritt, auch weil der Kongress nicht informiert worden war. Die Entscheidung wirft nun neue Fragen über die Zukunft der US-Stützpunkte in Europa auf. Präsident Trump wirft den europäischen Verbündeten vor, sie würden sein Land im Krieg gegen den Iran nicht ausreichend unterstützen. Zum Start in die Eishockey-Weltmeisterschaft in der Schweiz hat die deutsche Nationalmannschaft nicht für eine Überraschung sorgen können. Das Team vom Bundestrainer Kreis verlor gegen die favorisierten Finnen mit 1:3. Nächster Gegner ist am Sonntag Lettland. Das Wetter. In der Nacht weniger Schauer, am Tag häufig trocken, regional sonnig. Richtung Alpen bleibt es bei Regen und Schnee, Höchstwerte bis zu 17 Grad. Am Sonntag mehr Sonne als Wolken. Am Montag dann wechselhaft. Es ist jetzt 0:03. Die Verkehrsmeldungen, normaler Verkehr auf den Fernstraßen in Bayern, gute Fahrt.

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1: Um 1 Uhr mit Gabriela Kühne. Bei der FDP ist der Streit um die künftige Führung entschieden. NRW-Landeschef Höhne hat seine Kandidatur für den Bundesvorsitz zurückgezogen und will FDP-Vize werden. Aus Berlin Dietrich Karl Meurer.
2: Damit bleibt Wolfgang Kubicki der einzige Kandidat für den Parteivorsitz. Der langjährige FDP-Vize will sich Ende Mai auf dem Bundesparteitag wählen lassen. Höhne und Kubicki sagten der FAZ, sie hätten den Schritt gemeinsam vorbereitet. Beide wollten die Partei wieder stärken und die Kräfte in der FDP bündeln. Die Liberalen stecken seit Monaten in einer schweren Krise. Bei der Bundestagswahl scheiterte die FDP an der 5%-Hürde und zog nicht mehr in den Bundestag ein.
1: Die aktuell geltende Waffenruhe zwischen dem Libanon und Israel wird möglicherweise verlängert. Nach Angaben des US-Außenministeriums soll sie für weitere 45 Tage gelten. Das teilte ein Sprecher nach zweitägigen Verhandlungen der beiden Länder in Washington mit. Eine Bestätigung der pro-iranischen Hisbollah-Miliz gibt es nicht. Am Sonntag wäre die bestehende Waffenruhe offiziell ausgelaufen. Sie erwies sich als sehr brüchig, denn trotz Vereinbarung war der gegenseitige Beschuss zwischen Israel und der Hisbollah weitergegangen. Die russische Zentralbank hat erfolgreich gegen die Blockade von russischem Vermögen in der Europäischen Union geklagt. Ein Gericht in Moskau entschied in erster Instanz, dass der belgische Finanzdienstleister Euroclear umgerechnet etwa 200 Milliarden Euro zahlen muss. Er verwaltet einen Großteil des festgesetzten Vermögens. Das Urteil war allgemein erwartet worden. Experten gehen davon aus, dass es den Weg dafür freimachen soll, europäisches Kapital, das in Russland liegt, zu beschlagnahmen. Die Schauspielerin Angelika Domröse ist tot. Wie die DEFA-Stiftung dem RBB bestätigt hat, starb die gebürtige Berlinerin im Alter von 85 Jahren. Aus Berlin, Axel Hoffmann.
3: Im DDR-Kultfilm Die Legende von Paul und Paula spielte sie 1973 die Rolle ihres Lebens. Später verkörperte Domröse unter anderem die Kommissarin Vera Bilewski im Polizeiruf 110. In den 90er Jahren entdeckte sie auch die Regie für sich und inszenierte Theaterstücke. Zuletzt war sie 2012 in der Kinokomödie Bis zum Horizont dann links zu sehen. Seitdem wurde es still um sie.
1: Das waren die Nachrichten. Das Wetter in Deutschland. Oft trocken, später im Südwesten Schauer, Tiefstwerte 8 bis 0 Grad. Tagsüber zeitweise heiter, vermehrt Schauer und vereinzelt Gewitter. Höchstwerte 10 Grad an den Alpen bis 17 Grad in der Lausitz. Am Sonntag überwiegend trocken, im Westen später Schauer, 13 bis 19 Grad. Und am Montag im Osten freundlich, im Westen Schauer und Gewitter. Es ist 1.03 Uhr.
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1: Um 2 Uhr mit Gabriela Kühne. Bei der FDP ist der Streit um die künftige Führung entschieden. NRW-Landeschef Höhne hat seine Kandidatur für den Bundesvorsitz zurückgezogen und will FDP-Vize werden. Aus Berlin Dietrich Karl Meurer.
2: Damit bleibt Wolfgang Kubicki der einzige Kandidat für den Parteivorsitz. Der langjährige FDP-Vize will sich Ende Mai auf dem Bundesparteitag wählen lassen. Höhne und Kubicki sagten der FAZ, sie hätten den Schritt gemeinsam vorbereitet. Beide wollten die Partei wieder stärken und die Kräfte in der FDP bündeln. Die Liberalen stecken seit Monaten in einer schweren Krise. Bei der Bundestagswahl scheiterte die FDP an der 5%-Hürde und zog nicht mehr in den Bundestag ein.
1: Im Libanon sind laut Medienberichten 6 Menschen bei einem mutmaßlich israelischen Angriff getötet worden. 3 der Opfer seien Sanitäter gewesen, meldet die libanesische Nachrichtenagentur NNA. Eigentlich gilt zwischen Israel und der libanesischen Hisbollah eine Waffenruhe. Erst gestern ist bekannt geworden, dass diese um 45 Tage verlängert werden soll. Allerdings ist die Feuerpause schon vorher von beiden Seiten immer wieder gebrochen worden. Einen Tag nach dem Tod von 24 Menschen in Kiew bei massiven russischen Angriffen hat der ukrainische Präsident Selenskyj Moskau mit Vergeltung gedroht. Die Ukraine werde keine Attacke ungestraft lassen, erklärte Selenskyj. Außerdem warnte er Belarus davor, sich von Russland in den Krieg hineinziehen zu lassen. Selenskyj wies die Armee an, die Verteidigung im Norden der Ukraine zu stärken. Eine erste Untersuchung des toten Wals vor Dänemark hat noch nicht klären können, ob es dasselbe Tier ist, das vorher in der Ostsee gestrandet war. Das hat die dänische Naturschutzbehörde der ARD mitgeteilt. Arne Bartram in Stockholm erklärt, warum es zu dem Wal vor der dänischen Küste noch keine Klarheit gibt.
3: Weil der tote Wal keinen GPS-Sender dabei hatte, mit dem man ihn identifizieren könnte. Und es wurden auch an dem Kadaver keine Körpermerkmale gefunden, die halt eindeutig zeigen würden, dass es derselbe Wal ist wie in Deutschland. Also zum Beispiel eine Verletzung an gleicher Stelle. Es kann aber weiter nicht ausgeschlossen werden. Von dem toten Wal wurden Proben entnommen. Und Forscher hoffen jetzt, dass sie durch diese Proben klären können, ob der Wal in Dänemark und der in Deutschland identisch sind.
1: Das waren die Nachrichten. Das Wetter in Deutschland. Oft trocken, später im Südwesten Schauer, Tiefstwerte 8 bis 0 Grad. Tagsüber zeitweise heiter, vermehrt Schauer und vereinzelt Gewitter, Höchstwerte 10 Grad an den